0: haben, werden demnach 10% Abgaben fällig. Wer zu wenig gegen Zwangsarbeit tue, müsse einen höheren Satz von 12,5% zahlen, so das Ministerium. Für die EU werden beide Sätze aufgeführt. Ausgenommen sind Stahl, Aluminium, Gas, Öl oder Düngemittel. US-Präsident Trump hat dem Iran und den jemenitischen Houthi-Rebellen mit massiver militärischer Vergeltung gedroht, nachdem letztere zwei saudische Öltanker im Roten Meer angegriffen haben. Auch Bundeskanzler Merz hat die Angriffe aufs Schärfste verurteilt und gefordert, dass solche Attacken unverzüglich eingestellt werden müssten. Aus der Nachrichtenredaktion Torben Müller.
1: Jede Form einer Seeblockade sei inakzeptabel, so der Bundeskanzler. Die rücksichtslosen Angriffe gefährdeten die Freiheit der Schifffahrt und drohten, die regionale Stabilität weiter zu untergraben. Die von Teheran unterstützten Houthis im Jemen hatten zuvor erklärt, zwei saudi-arabische Öltanker mit Raketen und Drohnen angegriffen zu haben. Die Houthis hatten am Montag eine Seeblockade für Schiffe aus Saudi-Arabien angekündigt. Dennoch fuhren weiter Schiffe durch das Rote Meer. Der Vorfall schürt die Furcht vor einer Ausweitung des Irankrieges.
0: Bundeskanzler Merz will offenbar weitere Posten neu besetzen. Laut Medienberichten soll die bisherige Schatzmeisterin der CDU, Hoppermann, neue Generalsekretärin werden. Bereits am Mittwoch war bekannt geworden, dass Kanzleramtsminister Frei Unionsfraktionschef werden soll. Die bisherige Gesundheitsministerin Warken übernimmt laut Medien seinen Posten im Kanzleramt. Ihr Ministerium wird demnach künftig vom bisherigen CDU-Generalsekretär Linnemann geführt. Merz will seine Personalentscheidungen heute offiziell bekannt geben. Bisher sind sie nicht bestätigt. Die spanische Regierung hat für zwei Regionen den sogenannten Notstand nationaler Tragweite ausgerufen. Das Innenministerium hat in der Nacht mitgeteilt, das gelte für die Hauptstadtregion und die nahe Provinz Ávila. Grund sind mehrere Waldbrände. Rings um Madrid haben bisher 10.000 Menschen ihre Häuser verlassen müssen. Mit dem ausgerufenen Notstand kann der Staat mehr Mittel für den Kampf gegen die Flammen ausgeben. Außerdem leitet dann eine militärische Kriseneinheit die Einsätze. Das Wetter für Deutschland. Heute Nacht meist klar, im Osten noch einzelne Schauer oder Gewitter und kühl, 15 bis 5 Grad. Tagsüber in der Mitte und im Süden viel Sonne, nördlich der Mittelgebiete halten sich die Wolken etwas länger. Es wird heißer, 19 bis 30 Grad. Die Zeit 2.03 Uhr.
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3: Vorsicht bitte auf der A5 Darmstadt Richtung Frankfurt. Zwischen Zeppelinheim und Frankfurter Kreuz befindet sich eine ungesicherte Unfallstelle. Die A3 Würzburg Richtung Frankfurt ist zwischen Helmstadt und Wertheim-Lenkfurt nach einem Unfall gesperrt. Die A5 Frankfurt Richtung Karlsruhe ist zwischen Heppenheim und Hemsbach bis 6 Uhr früh wegen Bauarbeiten gesperrt. Die Umleitung führt über die U86. Vorsicht bitte auf der A61 Koblenz Richtung Ludwigshafen. Zwischen Stromberg und Waldlaubersheim steht ein defektes Fahrzeug und es sind Personen auf der Fahrbahn.
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4: Mit Ben Streubel. Dann haben wir hier das PPPPP. Das ist das fantastisch perfekt polierte Popnacht-Package. Das wäre das letzte PPPPP, das ich für diese Woche an euch verschenken würde. Naja, verschenken ist auch nicht ganz richtig. So ein Hauch von Verdienen muss dabei sein, sonst macht es ja gar keinen Spaß. Aber ich gebe es euch dann mit nach Hause. 07221 2011, wer mitspielen möchte um ein PPPPP, ein fantastisch perfekt poliertes Popnacht-Package. 07221 2011.
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2: Wir rasen wieder durch die Jahrzehnte zurück an diesem 24.07. Was war da los? Andi aus Wanne-Eickel. Guten Morgen, Andi.
3: Ja, guten Morgen, Benny, der
2: Kreativen gehört die Nacht. Du bist ein Komponist geworden. Du kannst keine Noten lesen, aber die KI macht es möglich, dass auch du komponierst, also komponieren lässt, und dann nimmst du Texte aus deinem Leben. Was sind denn so die Themen, die du der KI dann sagst, damit sie was daraus macht?
3: Ja, da habe ich die Tage ein Lied gemacht über Taxi für meinen Chef.
2: Ja. Ich fahre Taxi.
3: Das war eigentlich ein schönes Lied.
2: Okay.
3: Ja, nicht so ganz. Von wegen, dass wir meistens immer schneller da sind, als dem Kunden das lieb ist. Und dann müssen wir so schnell aus der Kneipe holen, weil der Nächste auch wieder wartet.
2: Ach, ja,
3: und solche Sachen halt.
2: Das kenne ich gar nicht. Ja. Wenn schneller da ist, als dem Kunden das lieb ist, kenne ich nicht. Aber okay. Und das andere Thema noch? Vielleicht noch ein zweites?
3: Ja, dann habe ich auch eins über Wanne-Eickel gemacht.
2: Ja.
3: Ja, von wegen... Nichts ist so scharf wie die Currywurst von Gerd Herzog. Ja.
2: Da kriegst du dann lebenslang dann nur Currywurst umsonst.
3: Und da habe ich aber auch mit reingepackt, unter anderem von deinem Kollegen Ecki aus Meiningen.
2: Oh.
3: Da habe ich auch was mit beigepackt.
2: Oh, da freut er sich, das ist fantastisch. Aber schön, also auf jeden Fall den Kreativen, denen ist die Nacht natürlich Freund. Wir spielen zwei Fragen zum heutigen 24.07. Vor genau 70 Jahren, als du noch gar nicht auf der Welt warst, da gab es die erste Live-Übertragung im amerikanischen Fernsehen. Und die berichteten über den Untergang eines Schiffs, eines Kreuzfahrtschiffs, Andrea Doria. Wer hat denn über dieses Schiff gesungen? Welcher deutsche Rockstar? War das Peter Maffay, Udo Lindenberg oder Herbert Grönemeyer?
3: Also Grönemeyer wüsste ich nicht, den habe ich auch schon gefahren.
2: Mhm.
3: Dann war Peter Maffay oder Udo Lindenberg. Ich meine, das wäre der Udo gewesen.
2: Mhm, das ist richtig. Wie war denn Herbert Grönemeyer bei dir im Taxi als Kunde?
3: Oh, menschlich, ganz normal.
2: Was war euer Thema? Kumpel. Habt ihr irgendwas Schönes gesprochen oder hast du ihm mal vielleicht einen schönen Song komponiert, das mit der Currywurst? Da hat er ja schon mal was gehabt von.
3: Nee, da hatten wir leider keine Zeit zu.
2: Ja.
3: Er war da online beschäftigt, E-Mail schicken und
2: so. Sowas aber auch.
3: Und das waren auch nur 10 Minuten Fahrzeit.
2: Na gut, also ich frag dich nicht, wo er hingefahren ist. Heute vor 46 Jahren wurde das Album Back in Black veröffentlicht. Welche Rockband hat denn Back in Black veröffentlicht? Waren das AC/DC, A oder B Metallica oder C Iron Maiden?
3: Also da kann ich nur raten, weil das ist überhaupt nicht meine Musikrichtung.
2: Ja,
3: ich kann aber da würde ich sagen, da tippe ich mal auf Iron Maiden.
2: Oh, das ist so schade. Ich hätte dir jetzt noch geholfen. Du hättest es einfordern können. Ich hätte die gesamte Titelliste vorgelesen von Back in Black.
3: Hätte mir auch leider nichts gesagt.
2: Und Hell's Bells hätte nichts gesagt. Shoot to Thrill.
3: Hells Bells.
2: Hells
3: Bells war das nicht AC/DC?
2: Ah ja, deswegen. Ich hätte doch geholfen. Na gut. Aber ich wünsche dir eine gute... Wir hören uns ganz bestimmt wieder. Das waren schöne Geschichten von Herbert Grönemeyer.
3: Ja.
2: Wünsche dir eine gute Nacht.
3: Mit Sicherheit.
2: Ciao, Andi.
3: Ciao.

Harry Styles, American Girls. Es ist 2.21 Uhr. Da piept's und da laufen Tiere auf der A1 in beiden Richtungen. Passt ihr bitte auf. A1 Osnabrück-Münster, zwischen Münster-Nord und Münsterland-West. Tiere auf der Fahrbahn. Kultischer Song voraus. Die Bengals in der Popnacht. 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

Bam, bam, bam. 2.27 Uhr, na, man kann gut sagen 28, bitte in beiden Richtungen aufpassen auf der A28, Bremen-Oldenburg, da laufen Rehe auf der Autobahn zwischen Ganderkesee Ost und Ganderkesee West. Hier ist die Popnacht.

0: Lana Del Rey um 2.31 Uhr.
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5: Heute beginnt der Tag im Norden teilweise wolkig, ansonsten weitgehend sonnig. Im Tagesverlauf bekommen die Wolken im Norden Lücken und die Sonne setzt sich durch. Nach Süden hin bleibt es ohnehin beim Sonnenschein. Die Temperaturen steigen auf maximal 21 bis 28 Grad mit den höchsten Werten an Rhein und Main. Morgen sonnig bis leicht bewölkt und trocken.
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6: Vorsicht bitte auf der A44 Dortmund Richtung Kassel. Zwischen Marsberg und Diemelstadt steht ein defekter LKW. Die A5 Frankfurt Richtung Karlsruhe ist zwischen Heppenheim und Hemsbach bis 6 Uhr früh wegen Bauarbeiten gesperrt. Die Umleitung führt über die U86. A5 Frankfurt Richtung Kassel. An der Anschlussstelle Obermörlen sind die Auf- und Abfahrt wegen einer Baustelle bis 11. August gesperrt. Umleitungen sind eingerichtet. A5 Kassel Richtung Frankfurt an der Anschlussstelle. Obermörlen sind die Auf- und Abfahrt wegen einer Baustelle bis 11. August gesperrt. Umleitungen sind eingerichtet. Die A45 Gießen Richtung Aschaffenburg ist zwischen Münzenberg und Wölfersheim wegen eines defekten LKW gesperrt.
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0: Und die am meisten unterschätzte Höchsttemperatur Sandau an der Elbe, 24 Grad heute. Hier ist die Popnacht. Ich bin Ben Sträubel.

0: Keeping Your Head Up. Hier ist die Popnacht und natürlich im Therapiekreis hält man ja zusammen. Da will man auch wissen, was macht denn der andere oder der eine gerade, wie Rainer, wenn er im Urlaub ist. Guten Morgen, Rainer aus Halle.
1: Guten Morgen, Benni.
0: Und du bist im Urlaub in Kärnten. Du hast ein schönes Bild geschickt. Ist das bei dir vor der Haustür, was ich da sehe, da mit den vielen Bäumen und dem See?
1: Das ist der Brennsee, in Feld am See.
0: Ja, genau. Wo bist du denn gerade? In der Dusche oder weil das so hallig klingt?
1: Nee, ich bin gerade auf dem Zimmer.
0: Ach so, das Zimmer hat keine Teppiche oder wie?
1: Die haben sie Gott sei Dank rausgemacht.
0: Gott sei Dank rausgemacht.
1: So. Ja.
0: Ja. Also, du bist mit deiner Partnerin unterwegs. Ist so alles in Ordnung? Oder das klingt so, als wärst du vielleicht irgendwo in den Keller verbannt worden und es gab schon den ersten Krach. Nein, ne? Alles gut.
1: Hoffentlich. Alles gut.
0: Ja, das ist schön. Und wie verbringt ihr denn den heutigen Tag oder das Wochenende generell jetzt in Kärnten?
1: Ja, heute machen ein paar Touren und dann Wochenende ja auch ein paar Touren. Und doch mal gucken.
0: Paar Touren? Was sind denn paar Touren? Das klingt nach einem Bruch irgendwo, nach was Kriminellem.
1: Ja, so Tagesfahrten.
0: Mit was denn?
1: Heute fahren wir...
0: Bitte? Mit dem Auto oder mit dem Fahrrad?
1: Mit dem Auto, ja. Fahren wir los.
0: Ja. Bist du so schüchtern heute Nacht? Ne? Ist deine Partnerin in der Nähe?
1: Ja, die pennt schon.
0: Ach so, deswegen. Ja, da liegt nicht so viele Sätze. Vor allen Dingen du bist wahrscheinlich im Bad, vermute ich mal, in deinem Hotel. Die wird sich dann auch wundern, mit wem du nachts sprichst. Du kannst das erklären, wenn du jetzt aus dem Bad rauskommst und du sagst dann, ich habe da mit jemandem vom Radio gesprochen, glaubt die?
1: Ja, die glaubt das. Ich habe dir das schon erzählt, dass wir schon mal öfter gesprochen haben.
0: Ach so, da bin ich ja beruhigt. Du, ich kann mich erinnern, ne? Du fährst Kuttermesser aus, ne?
1: Ja, genau.
0: Ja, ich kann mich erinnern. So, dann habt eine gute Zeit im Urlaub jetzt und mach ein bisschen gute Stimmung weiter bei deinen Touren. Und ich spiele deinen Lieblingssong, ja? Bis bald, ciao.

0: Schon von weitem strahlend ein Happy Birthday.
1: Happy Birthday to you. Happy Birthday, liebe Inge.
0: Inge feiert den 31. Geburtstag in einem Wohnwagen in der Nähe von Würzburg, Heidingsfeld. Eigentlich wollte sie mit ihrem Partner den 31. am Comer See begehen, aber das hat nicht funktioniert, weil eben das Auto nicht mehr fuhr. Und dann konnte man das Ding nicht mehr ziehen. Jetzt sind sie beide in diesem Wohnwagen und feiern den Geburtstag eben auf dem Gartengrundstück der Oma. Was ja auch geht. Ja, kann ja auch schön sein. Wo sein Hauf von Comer See gibt es in Würzburg am Main vielleicht. Vielleicht findet man auch den einen oder anderen See noch. Oder man baggert im Garten der Oma noch was aus. Dann hat man vielleicht einen Schwimmteich und nennt dann eben vielleicht die eine oder andere Pflanze Como und Bellaccio, Menaccio und so. Und schon hat man ein bisschen italienisches Flair. Lasst es euch gut gehen und ich spiele jetzt diesen Hit hier für die beiden. Für die Geburtstagsfeier haben sie sich zu zweit Marshmello und die Jonas Brothers ausgesucht. Slow Motion, hier ist die Popnacht.

Slow Motion Marshmallow und die Jonas Brothers. 2.52 Uhr ist es auf der A1 Münster Richtung Osnabrück. Sind Menschen auf der Fahrbahn zwischen Kreuz Münster Süd und Münster Nord. Das ist der neue Hit von Bruno Mars.

Hit von Bruno Mars. Ich habe mal in der Zwischenzeit den Flügel reinschieben lassen. Jasmin Thompson und ihre Version von Mad World in der Popnacht.

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1: Um 3 Uhr mit Heike Lüttich. Das neue Gewaltschutzgesetz tritt in Deutschland erst 3 Monate später in Kraft als geplant. Zu den Maßnahmen, die vor häuslicher Gewalt schützen sollen, gehört auch die elektronische Fußfessel, die allerdings nur befristet eingesetzt werden darf. Klaus Regineck.
2: Eigentlich sollte das Gesetz zum 1. April 2027 in Kraft treten. Jetzt wird es der 1. Juli, berichtet das Redaktionsnetzwerk Deutschland. Ein Grund dafür sind die nötigen Vorbereitungen für die elektronische Fußfessel. Elektronische Fußfesseln überwachen den Aufenthaltsort von Gewalttätern und schlagen Alarm, wenn sich diese etwa der Wohnung eines Opfers nähern. Künftig können Betroffene von häuslicher Gewalt aber auch ein Warngerät bekommen, das ihnen überall anzeigt, wenn sich der Täter unerlaubt nähert. Das Vorbild stammt aus Spanien.
1: 60 Länder müssen ab heute früh einen neuen Zoll auf Importe in die USA zahlen. Das Büro des US-Handelsbeauftragten Greer hat mitgeteilt, das gelte für 99% der US-Importe, auch für bestimmte Produkte aus der EU. Auf Waren aus Ländern, die aus Sicht der USA angemessene Gesetze gegen Zwangsarbeit erlassen haben, werden demnach 10% Abgaben fällig. Wer zu wenig gegen Zwangsarbeit tue, müsse einen höheren Satz von 12,5% zahlen. Die UNESCO berät bis Montag in Südkorea über neue Welterbestätten. Das Welterbekomitee will zuerst im Eilverfahren über Orte sprechen, die durch Kriege oder den Klimawandel bedroht sind. Deutschland hat beantragt, die Waldsiedlung Zehlendorf in Berlin der Welterbestätte Siedlungen der Berliner Moderne hinzuzufügen. Am Wochenende geht es unter anderem um die Strände, an denen die Alliierten in der Normandie gelandet sind. Der Deutsche Fußballbund hat für den späten Vormittag zu einer Pressekonferenz in seiner Zentrale in Frankfurt eingeladen. Es wird erwartet, dass dort Jürgen Klopp als neuer Bundestrainer offiziell vorgestellt wird, nachdem die DFB-Gremien seiner Berufung zugestimmt haben. Aus Frankfurt, Tim Brockmeier.
3: Dem Vernehmen nach findet die notwendige Sitzung von Aufsichtsrat und Gesellschaftern der DFB GmbH erst heute Morgen statt. Weil das finale Go am Ende aber nur eine Formalie ist, alle beim DFB wollen Klopp als Bundestrainer, steht mehr oder weniger fest, dass der neue DFB-Elf-Chef dann auch um 11 Uhr auf dem Pressekonferenzpodium in der Zentrale des Verbandes sitzen wird. Erwartet wird dann nicht weniger als eine Art Rede zur Lage der Fußballnation. Was muss sich ändern, damit die Nationalmannschaft wieder zumindest erweiterte Weltspitze ist. DFB-Wunschkandidat Jürgen Klopp wird direkt mit seinem ersten öffentlichen Auftritt als neuer Bundestrainer liefern müssen.
1: Das Wetter für Deutschland. In der Nacht meist klar, im Osten noch einzelne Schauer und Gewitter bei 15 bis 5 Grad. Tagsüber dann in der Mitte und im Süden viel Sonne, nördlich der Mittelgebiete länger Wolken bei 19 bis 30 Grad. 3.03 Uhr.
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4: Vorsicht bitte auf der A44 Dortmund Richtung Kassel. Zwischen Marsberg und Diemelstadt steht ein defekter LKW. Die A5 Frankfurt Richtung Karlsruhe ist zwischen Heppenheim und Hemsbach bis 6 Uhr früh wegen Bauarbeiten gesperrt. Die Umleitung führt über die U86. A5 Frankfurt Richtung Kassel. An der Anschlussstelle Obermörlen sind die Auf- und Abfahrt wegen einer Baustelle bis 11. August gesperrt. Umleitungen sind eingerichtet. A5 Kassel Richtung Frankfurt an der Anschlussstelle. Obermörlen sind die Auf- und Abfahrt wegen einer Baustelle bis 11. August gesperrt. Umleitungen sind eingerichtet.
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5: Mit Ben Streubel und in wenigen Minuten habe ich nochmal die Möglichkeit, euch wertvolle Backwaren zu erspielen aus einer kleinen Bäckerei in Meiningen in Thüringen. Ich war schon mal da, ich musste schon mal eine Nacht mitbacken. Das werde ich heute Nacht vermeiden, dass ich irgendwie die Wette verliere. Falls ich irgendwo ins Straucheln gerate, dann könnt ihr mir helfen als Telefonjoker unter 07221 2011. Habt ihr schon mal die Ziffernfolge im Kopf? Also wenn ich nicht weiter weiß, dann gerne mal durchklingeln. Als Telefonjoker werdet ihr von mir natürlich belohnt mit guter Energie. Unser Bäcker-Musikrätsel in 7 Minuten.
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0: Out and called out in the dark. Die Popnacht ist hier.
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2: Die letzte Chance für diese Woche, mich in die Backstube zu bekommen. Eckhard kann vielleicht jetzt in der Urlaubszeit ja eine gute Vertretung gebrauchen, aber ich habe keine Lust mehr zu backen bei ihm. Guten Morgen, lieber Bäckermeister.
3: Ja, Urlaubszeit, guten Morgen. Ich werde Sie nutzen, die Chance.
2: Ja, ja.
3: Urlaubszeit. Gestern 3 Leute haben mich besucht.
2: Ah, die alle Urlaub hatten. Okay.
3: Eigentlich waren es 4.
2: Mhm.
3: Erstmal hat mich der Werner besucht. Werner wohnt im Westerwald. Dann war Ralf bei mir. Und dann kamen noch Sonja und Herbert mit 2 schweren Maschinen.
2: Oh.
3: Ja, ich bin gestern auf einer schweren Harley Davidson Fatboy einmal hier ums Eck geknattert.
2: Ja, das ist ja lustig. Und haben die Nachbarn haben gedacht, der hat es geschafft jetzt. Ne? Der verkauft so viele Brötchen, das kann ja wohl nicht wahr sein. Und hast du denn einen Motorradführerschein?
3: Auf jeden Fall.
2: Gut.
3: Und ich durfte mit meiner staubigen Bäckerschürze auf diese glänzende Maschine klettern.
2: Mhm.
3: Aber nach den ersten 300 Metern war der Staub verflogen.
2: Na, wenn du mal eine hast mit Beiwagen, dann melde ich mich an. Ja, dann komme ich vielleicht
3: Bäcker
2: auch
3: mal. Der Bäcker und der Bennybär.
2: Das wäre lustig. Und dann liefern wir gemeinsam die Backwaren aus.
3: Weil ja.
2: Das würde ich noch ganz gerne machen. Aber in der Backstube, das ist die Hölle. Das ist nicht mein Ding.
3: Ja, vielleicht wird es ja heute wieder passieren.
2: Okay, welches Instrument hören wir denn?
3: Der Junge ist heute da mit der Mundharmonika.
2: Mhm. Na gut. Die macht mir nichts. Das ist doch also die Partnerin von dem Keyboard von Dieter Bärmaschine. So ungefähr. Also dann haben wir noch 2 schöne Songs. Ich bereite mich vor. Adam Taylor mit Burn Brighter ist ein neuer, gut riechender Hit. Mach doch nicht so einen Lärm.
3: Das ist der Backofen.
2: Okay.
3: Der schreit nach dir.
2: Jo, dann machen wir Katy Perry noch.

0: ADMT, Adam Taylor, Burn Brighter, neuer Hit in der Popnacht.
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0: Eckart spielt auf der Mundharmonika. Erkenne ich den Song, erspiele ich euch wertvolle Backwaren, dann versage ich. Hänge 07221 2011. Ich freue mich über Telefonjoker, natürlich nur über Wertige. So, lieber Eckart, dann leg mal los.
2: Der Beat war gespannt. Also, meine liebe Sonja und der Ralf, die sind ja sogar im Urlaub wach und hören Popnacht, was ich sehr lobenswert finde. Bei diesem Lied haben sie sich das erste Mal geküsst.
0: Oh, ist das romantisch, das ist typico.
2: Ja, eine Nummer 1 Hit aus Great Britain. Mhm.

0: Ach, ist das schön. Da!
1: Ja.
0: Jetzt bist du Rudi Ratlos.
1: Heißt der Geiger.
0: Ja.
1: Ich muss ein bisschen Zeit schinden, aber hier klingelt ein Telefonjoker. Hallo, hier ist die Popnacht. Wer ist denn da?
2: Einen wunderschönen guten Morgen, lieber Ben. Ich rette dich, der Retter naht.
1: Ciao.
2: Und zwar ist das von Ronan Keating. If tomorrow never comes. Aber der Benny Bär, den rette ich sehr.
1: Ja,
0: If
1: tomorrow never comes.
0: Du sollst doch nicht anrufen.
1: Ja. Lieber René aus Weil am Rhein, ist das, ne?
0: Schlimm.
2: Ja, genau.
1: Ruf immer wieder an.
2: Immer wieder gerne.
1: Danke dir.
2: Ein Vergnügen.
1: Gute Nacht. Du bekommst in diesem Moment alle Smartphones aus dem Himmel von Marlon Brando runtergeworfen.
2: Ach, hervorragend.
1: Sehr gut.
2: Liebe Marlon und dich.
1: Wollte mal sagen. Also.
0: René aus Weil am Rhein, der kommt auf meine Liste.
1: Was bekommt der Erste, der in deiner Backstube brüllt? Popnacht.
0: Ja, zum Wochenende gibt es nochmal. Leider ohne Benny Bär gebacken, aber das berühmt-berüchtigte Benny Bär Bärlauchbrot.
1: Bis nächste Woche.
0: Bis dahin.

0: Romantico, Ronan Keating, If Tomorrow Never Comes. Es ist jetzt 3:25 Uhr. Ich war kurz vor einer Zeit zurück. Vorsicht auf der A4 Erfurt Richtung Kirchheimer Dreieck zwischen Wandersleben und Gotha. Da steht ein defektes Fahrzeug auf der Fahrbahn.
1: Das ist

0: The Freak kloppt noch ein bisschen auf einem Ton. Dann muss der Flügel raus. Es ist 3.30 Uhr.
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2: Heute beginnt der Tag im Norden teilweise wolkig, ansonsten weitgehend sonnig. Im Tagesverlauf bekommen die Wolken im Norden

0: Kreuz laufen Rehe. A3 Würzburg Richtung Frankfurt. Zwischen Helmstadt und Wertheim-Lenkfurt wird der Verkehr an einer Unfallstelle vorbeigeführt. Die A5 Frankfurt Richtung Karlsruhe ist zwischen Heppenheim und Hemsbach bis 6 Uhr früh wegen Bauarbeiten gesperrt. Die Umleitung führt über die U86.
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2: Und die am meisten unterschätzte Höchsttemperatur, Eichstrut, da bekommen wir heute 25 Grad im besten Fall. Hier ist die Popnacht, mein Name Ben Sträubel.

0: wir motivieren Katrin noch ein bisschen. Die ist in Horstkirch zu Hause und trägt aber gerade bei Magdeburg Zeitungen aus oder in Magdeburg.
1: Nein, Markdorf.
0: Markdorf heißt es.
1: Magdeburg ist im Osten. Das wäre bis arg weit weg.
0: Das ist ja lustig, weil das ist sozusagen transkribiert. Du hast eine. Es ist transkribiert.
1: Also,
0: ist das
1: bei dir funktioniert das? Bei
0: ja,
1: mir?
0: Ja, bei mir funktioniert das. Das ist so, du hast was gesprochen, eine Audio, und ich krieg das dann als Text.
1: Ja, ja.
0: Ne? Und dann kommst du aus Horstkirch und dann steht, bin in Magdeburg für Zeitungen unterwegs.
1: Siehst du, ja, Magdorf.
0: Ja, ja, das ist alles der Wahnsinn, ne? Technische
1: so,
0: Unterstützung,
1: okay,
0: ruiniert einen, KI macht irgendwelches Zeug, man wird ruiniert sozusagen. Es hat aber einer was sehr Lustiges geschrieben, da muss ich lachen. Also der schrieb Frank aus, ich glaube, Lingen, da war ich der Penge Schäubel. Penge Schäubel hat das transkribiert. Das kam raus bei meinem Namen. Hab ich das
1: ja.
0: Noch? Naja, gut.
1: KI macht KI-Dinge.
0: Ja, wir wissen ja, wer gemeint ist, dann ist alles in Ordnung. So, du trägst Zeitungen aus, du hast geschrieben, dass ich hoffe, dass das stimmt, dass du dem Becky, dem Bäckermeister, alles Liebe wünschst.
1: Ja, ja, genau.
0: Ihn grüßen möchtest und dann das möchtest du aber nicht im Radio sagen.
1: Nein, ich das muss nicht unbedingt. Im,
0: ja,
1: weißt
0: jetzt
1: du?
0: Ist
1: mir war
0: passiert.
1: Nur wichtig, dass der Ecki das mitkriegt. Mhm.
0: Bist du so ein bisschen verliebt in ihn?
1: Nein.
0: Was findest du denn sympathisch?
1: Aber ich finde ihn sympathisch.
0: Ja, was ist denn
1: er
0: daran sympathisch?
1: Er hat manchmal ein bisschen viel, wenn du mit ihm redest.
0: Ja.
1: Aber wenn man, wo ich direkt mit ihm geredet habe, quasi, wo ich bei euch ne, zugeschaltet war, voll also, sympathisch, voll lieb und so.
0: Ach so,
1: also
0: Telefonjoker warst du mal dabei?
1: Ja.
0: Okay, gut. Und das ist, ja, mich interessiert das einfach, als führender Mann Deutschlands möchte man ja wissen, wie kann man sich noch ein bisschen verbessern, updaten und so. Wenn du sagst, der Ecki ist so ein Vorbildmann, dann kann man sich da vielleicht nochmal anders reinarbeiten. Aber ich weiß nicht, für mich ist das, glaube ich, nicht der richtige Typ. Ne? Aber ich werde es weitergeben. Ne?
1: Ja, das wäre lieb.
0: So, dass es deine Frau nicht erfährt.
1: Meine Frau, wenn dann mein Freund.
0: Seine
1: und der
0: Frau.
1: Kann das ruhig. Ach,
0: seine Frau.
1: Ja gut, da habe ich nichts mehr
0: ja,
1: zu tun.
0: Ja, das sehe ich auch nicht.
1: Da bin ich raus, da muss er nicht.
0: Ich wünsche dir eine gute Nacht weiter beim Zeitung austragen in Magdeburg.
1: Danke dir auch.
0: Okay, ciao.

Ja, ja, ja. 3.47 Uhr ist es. Vorsicht, ein Unfall ist passiert auf der A1 Fehmarn in Richtung Lübeck zwischen Oldenburg Süd und Lehnsahn. Da ist dieser Unfall ungesichert. Ihr fahrt da ein bisschen vorsichtig ran. Passt auf. Die Popnacht ist hier mit was Kultischem.

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Was ich ja gerne mal machen wollte, immer schon im Leben. Der Nachbar hat im Westerwald auch einen Traktor, aber ich bin nie Traktor gefahren. Er hat mir es auch nie erlaubt, aber vielleicht macht das mal Luis. Der ist in Kirch am Bolanden in Rheinland-Pfalz zu Hause. Guten Morgen, Luis. Luis! Ja, jetzt ist seine Verbindung abgebrochen. Eben war es schon schwierig. Da hat er schon nicht reden können. Also Luis ist auf einem Trecker und sammelt irgendwie Raps auf. Hat er zumindest eben gerade noch so formulieren können. Vielleicht hat er auch was anderes geargt und ich habe es nicht so richtig gehört. Er darf auf seinem Trecker auf jeden Fall sehr laut Musik hören. Da hat sein Chef nichts dagegen und es wäre sehr schön, wenn Pink nochmal in die Ohren käme bei ihm und übers Feld trällern könnte. Das kann sie, ne? Mit Runaway, Grüße nach Kirch am Bolanden. Wenn ihr der Welt noch was zu sagen habt, dann schreibt gerne eine WhatsApp. Wer bei Stimme ist, WhatsApp Audio. 07221 2011.

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1: Depeche Mode, es ist 3.57 Uhr. Vorsicht bitte auf der A38 Halle in Richtung Göttingen zwischen Schafstedt und Querfurt. Da steht ein defektes Fahrzeug auf der Fahrbahn. Die Popnacht ist hier mit Loi.

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1: Um 4 Uhr mit Heike Lüttich. Frankreich bittet wegen der schweren Waldbrände im Land andere EU-Staaten um Hilfe. Präsident Macron hat in der Nacht mitgeteilt, er habe beantragt, dass der Zivilschutzmechanismus der EU ausgelöst wird. Damit werde man schnell Unterstützung für die Brandbekämpfung aus der Luft bekommen. Er rechnet mit Löschflugzeugen und Schwerlasthubschraubern aus Kroatien, Tschechien und der Slowakei. Aktuell kämpft die französische Feuerwehr an der Atlantikküste und in Südfrankreich gegen mehrere Großbrände. Tausende Menschen sind bereits evakuiert worden. Ein Bundesgericht im US-Bundesstaat Minnesota hat einen 59-Jährigen zu 2x lebenslänglich plus weiteren 40 Jahren Gefängnis verurteilt. Er hatte vor gut einem Jahr eine Politikerin und ihren Ehemann erschossen, offenbar aus Hass auf die Demokraten. Der Täter wurde erst nach 2 Tagen Großfahndung festgenommen. Aus Washington, Nina Barth.
2: Im Juni vergangenen Jahres klingelte der nun Verurteilte, als Polizist verkleidet, an der Haustür der demokratischen Politikerin Melissa Hortman. Der 59-Jährige erschoss Hortman und ihren Ehemann. Zuvor hatte er am Haus eines weiteren demokratischen Politikers Schüsse abgefeuert. In diesem Fall überlebten der Politiker und seine Frau schwer verletzt. Der 59-Jährige hat die Taten gestanden, auch um einer möglichen Todesstrafe auf Bundesebene zu entgehen. Stattdessen nun 2x lebenslang plus zusätzliche 40 Jahre Gefängnis.
1: Das neue Gewaltschutzgesetz tritt erst zum 1. Juli 2027 in Kraft, 3 Monate später als geplant. Das berichtet das Redaktionsnetzwerk Deutschland. Ein Grund für die Verzögerung sind die nötigen Vorbereitungen, damit auch Täter häuslicher Gewalt mit einer elektronischen Fußfessel überwacht und Opfer geschützt werden können. Künftig können Betroffene von häuslicher Gewalt auch ein Warngerät bekommen, das ihnen überall anzeigt, wenn sich der Täter unerlaubt nähert. Der Ecuadorianer Richard Carapaz hat gestern die 18. Etappe der Tour de France gewonnen. Es war die erste der 3 anspruchsvollen Alpenetappen. Holger Gerska.
3: 2x Ziel in Alpe d'Huez. Heute und morgen wird das Radsportmecker in den Alpen die Entscheidung dieser Tour erleben. Erwartet werden hunderttausende Zuschauer. Die beiden Etappen sind allerdings sehr unterschiedlich. Die morgige ist die superschwere Königsetappe. Die heutige ist mit 128 Kilometern sehr kurz und am Anfang noch moderat, führt allerdings im Gegensatz zur Samstagsetappe über die legendären 21 Kurven in den durch die Tour de France berühmt gewordenen Skiort. Dieses 19. Teilstück besitzt also so viel Prestige, dass Ausreißer sicherlich keine Chance haben, anders als gestern.
1: Das Wetter für Deutschland. In der Nacht meist klar bei 15 bis 5 Grad, tagsüber in der Mitte und im Süden viel Sonne, nördlich länger Wolken, 19 bis 30 Grad, 4.03 Uhr.
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4: Vorsicht bitte auf der A7 Fulda Richtung Kassel. Zwischen Dreieck Fulda und Fulda Mitte liegen Metallteile. Die A5 Frankfurt Richtung Karlsruhe ist zwischen Heppenheim und Hemsbach bis 6 Uhr früh wegen Bauarbeiten gesperrt. Die Umleitung führt über die U86.
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5: Mit Ben Schäubel, da habe ich noch unser finales Spiel für diese Show. Da dürft ihr euch gerne noch ein Popnacht-Package verdienen. In 7 Minuten, da geht's mal um 2 Hits, die heute Geburtstag feiern.
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1: 2 Nummer 1 Hits. Jetzt hört ihr sie sehr schnell an euch vorbeirauschen. Welche sind's? 0722 1 20 11. Welche beiden Songs haben da heute Geburtstag? Waren Nummer 1 Hits an diesem 24.07. irgendwo auf diesem Planeten. Vielleicht auch außerhalb des Sonnensystems. Falls ihr sie erkannt habt, spielt das auch sowieso keine Rolle. 0722 1 20 11 für ein Pop-Nacht-Package.

Drop Dead Olivia Rodrigo. Es ist Viertel nach vier. Vorsicht auf der A2 Berlin in Richtung Hannover. Da liegen mehrere Holzteile auf der Autobahn zwischen Raststätte Bördenort und Bornstedt. Was Kultisches. Und danach lösen wir das Rätsel auf.

0: Mit Gruß in die Cloud zu Prince, When Doves Cry, in der Popnacht.
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0: Das sind sie, die Nummer 1 Hits. Und die rauschen an euch vorbei. Konzentration. Da weiß doch Mehmet aus Gummersbach mehr über diese Songs. Guten Morgen, Mehmet. Hallo.
2: Ja, schönen guten Morgen, Mehmet.
0: Ja, hallo. So, dann sag mal, was hast du erkannt?
2: Ja, also ich habe Will Smith mit Wild Wild West gehört und UB40 Can't Help Falling in Love.
0: Falling in Love with you, so ist es. Und UB40. Dafür bekommst du schon mal ein schönes Pop-Nacht-Package. Vielleicht kommst du auch direkt in deiner Firma an.
2: Ja, vielen lieben Dank.
0: Ja, da werden alle anderen neidvoll gucken auf das, was du da bekommst, was du auspackst. Ja. Du bist in einer metallverarbeitenden Firma. Was darfst du denn machen heute Nacht?
2: Richtig, ja. Ja, ja. Also wie Geschichten halt für die Autoindustrie, Schrauben und andere Metalle halt.
0: Das, ja, das heißt also, du bist da vor irgendwelchen Gerätschaften, Monitoren und sowas, ne?
2: Genau, Anlagen.
0: Wie siehst du das? Und wann kommst du nach Hause?
2: Ja, und
0: wie viel Uhr bist du zu Hause?
2: 6 Uhr.
0: 6 Uhr ist in Ordnung, ne? Da bin ich immer noch nicht zu Hause, da bin ich noch unterwegs auf den Autobahnen, Bundesstraßen und Feldwegen.
2: Nee, also... Ja, ich habe nur kurz, also 20 Minuten Fahrzeit, weniger vielleicht.
0: Ja, das ist ganz gut. Ich fahre aus Überzeugung ein bisschen länger, ja. da komm ich runter. Wann geht's in Urlaub für dich?
2: Ja,
0: du hast Urlaub bald, ne? Wann geht's los?
2: Also in 2 Wochen, 2,5 Wochen.
0: Wo fährst du hin?
2: Ja, nach Kosovo.
0: Kosovo.
2: Dann nach Albanien aufs Meer.
0: Schön.
2: Für eine Woche.
0: Das ist also dann auch nochmal 400 Kilometer sind das ja ans Meer da, ne?
2: Ja.
0: Okay, dann
2: genau.
0: Für einen Tagesausflug wahrscheinlich dann ganz okay. Dann meldest du dich, wenn du im Urlaub bist. Ja? Sorry?
2: Super. Ja, ich hoffe, ich komme durch.
0: Genau, du meldest dich und dann gibst du mal einen kleinen Stimmungsbericht aus dem Kosovo und vom albanischen Meer. Bis bald. Gute Zeit. Ciao, Mehmet.
2: Ja, vielen lieben Dank, Grüße.

Ah, neuer Hit von Tove Lo und Stromae, De Fleur, haben wir gerade gehört hier. In der Popnacht ist es 4.24 Uhr. Vorsicht, ein Mensch läuft auf der A42 auf der Fahrbahn. Kamp-Lindfort-Dortmund zwischen Gelsenkirchen-Zentrum und Gelsenkirchen-Schalke läuft ein Mensch auf der Fahrbahn. Ihr Vater, bitte besonders vorsichtig. Hier ist die Popnacht mit Justin Timberlakes Kult-Song.

0: Es ist 4.30 Uhr.
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2: Heute beginnt der Tag im Norden teilweise wolkig, ansonsten weitgehend sonnig. Im Tagesverlauf bekommen die Wolken im Norden Lücken und die Sonne setzt sich durch. Nach Süden hin bleibt es ohnehin beim Sonnenschein. Die Temperaturen steigen auf maximal 21 bis 28 Grad. Morgen sonnig bis leicht bewölkt und trocken. Am Sonntag zunächst Sonnenschein, im Tagesverlauf aus Nordwesten wolkiger und verbreitet Schauer, vereinzelt auch Gewitter. Am Montag wieder zunehmende Sonnenanteile.
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3: Die A5 Frankfurt Richtung Karlsruhe ist zwischen Heppenheim und Hemsbach bis 6 Uhr früh wegen Bauarbeiten gesperrt. Die Umleitung führt über die U86. A5 Frankfurt Richtung Kassel. An der Anschlussstelle Obermörlen sind die Auf- und Abfahrt wegen einer Baustelle bis 11. August gesperrt. Umleitungen sind eingerichtet. A5 Kassel Richtung Frankfurt an der Anschlussstelle. Obermörlen sind die Auf- und Abfahrt wegen einer Baustelle. Frankfurt an der Anschlussstelle. Obermörlen sind die Auf- und Abfahrt wegen einer Baustelle bis 11. August gesperrt. Umleitungen sind eingerichtet.
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0: Florence and the Machine. Den Kreativen gehört die Nacht. Und Christian aus Stuttgart, der baut an einem Tisch. Es wird ein Wohnzimmertisch werden, hat er geschrieben. Es ist ein Foto, das ich auch nicht deuten kann. Es sieht aus wie ein Fernseher. Ist das ein Fernseher, Christian?
1: Das war mal mein Fernseher. War mal,
0: ja. Ah, ja.
1: Okay. 55 Zoll.
0: Und was machst du da mit dem Tisch?
1: Da mache ich einen Tisch, ja, weil die Farben des Gerätes nicht mehr richtig sind und auf dem Tisch liegt eine Glasplatte.
0: Also auf dem, wie muss ich mir das vorstellen? Was steht denn der Fernseher da?
1: Der steht auf der Nachbar hat einen Baum gefällt kürzlich. Ja. Und da habe ich mir drei große, gleich lange große Stücke so gesetzt, dass ich die Platte auflegen kann.
0: Oho. Und den Fernseher da drauf.
1: Also der Fernseher da drauf, da liegt waagrecht und auf dem Fernseher zum Schutz liegt eine Glasplatte.
0: Da, jetzt verstehe ich das. Und dann ist das jetzt dein Tisch. Hast du den auch noch an Strom angeschlossen?
1: Der steht noch am Strom mit einem USB-Stick.
0: Und?
1: Über den die letzten Urlaubsbilder laufen.
0: Also die kann er dann in den falschen Farben sozusagen wiedergeben, das ist egal, das ist also ein Effekt sozusagen.
1: Es ist ein Effekt und es ist ganz lustig, wenn man die Farbkombination plötzlich nicht so sieht, wie man sie
0: denkt. Also das heißt, man muss natürlich gucken, welche Urlaubsbilder das sind, dann sitzt du plötzlich mit jemandem zum seriösen Arbeitsgespräch, ne?
1: Und das könnte passieren.
0: Dann kommt plötzlich der Christian halbnackt am Strand in Spanien und hat dann einen lila Körper.
1: Naja.
0: Ja, gut.
1: Hoffen wir mal nicht.
0: Warum nicht? Je nachdem, was da ansonsten noch auf dem USB-Stick erscheint. Manchmal hat man ja den Überblick verloren. Aber ist eine lustige Idee zumindest. Also bleib kreativ, mein Lieber. Ne? Grüße.
1: Das mache ich.
0: Ciao, ciao. Schönes Wochenende. Ciao.

das Saxophon hingelegt. Ne? M. People moving on up. Aber ich mag Mundsaxophon spielen. Auch um diese Zeit hält das fit um 4:45. Ich krieg's aber auch nicht mehr so gut hin. Ach, da piept's nochmal auf der A1 Osnabrück in Richtung Bremen. Metallteile liegen da auf der Autobahn zwischen Dreieck Ahlhorner Heide und Wildeshausen West.

Michael Schultes neue Hit Love Sick in der Popnacht. Ich wackel weiter mit dem linken Fuß. Vielleicht habt ihr noch was für die letzte Amtshandlung. Gerne unter WhatsApp schicken. Unter 07221 2011.

0: sehr subtil.
1: Es ist ja schon 5 vor 5. Ich habe zusammengepackt, Notaustaste abgekämmt, Antennenleistung hochgefahren, auf volle Suppe, Schuhe angezogen, Lichtstimmung auf OP. Letzte Amtshandlung. Christian aus Darmstadt, der fährt mit seinem Wohnmobil zum Eichersee, wird da ein schönes Wochenende verbringen, vielleicht auch mit dem Schlauchboot ein bisschen rumfahren und ansonsten macht ihr was aus diesem Freitag, damit der Tag historisch wird und mit eurem Namen in die Geschichtsbücher eingeht. Und was macht die KI?
2: Nach Haus. Nach Haus.
1: Okay, da schließe ich mich an. Das war die Popnacht. Mein Name ist Ben Sträubel und ein schönes Leben in Deutschland.

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1: Um 5 Uhr mit Heike Lüttich. Das US-Militär hat nach eigenen Angaben die 13. Nacht in Folge Ziele im Iran angegriffen. Die jüngsten Angriffe hätten mehr als 2 Stunden gedauert, teilte das für den Nahen Osten zuständige Regionalkommando mit. Ziele der Angriffe seien unter anderem Militärkommandozentralen, Drohnenlager und Kommunikationsnetze gewesen. Die USA versuchen mit militärischem Druck, die Kontrolle über die Straße von Hormuz zurückzugewinnen und den internationalen Schiffsverkehr wiederherzustellen. Iranische Medien meldeten in der Nacht mehrere Explosionen. Frankreich bittet wegen der schweren Waldbrände im Land andere EU-Staaten um Hilfe. Präsident Macron hat in der Nacht mitgeteilt, er habe beantragt, dass der Zivilschutzmechanismus der EU ausgelöst wird. Er rechnet mit Löschflugzeugen und Schwerlasthubschraubern aus Kroatien, Tschechien und der Slowakei. Aktuell kämpft die französische Feuerwehr an der Atlantikküste und in Südfrankreich gegen mehrere Großbrände. Tausende Menschen sind bereits evakuiert worden. Der gestern bei einer Messerattacke in einer Bankfiliale in Regensburg getötete Mann hat dort gearbeitet. Das hat die Hypo-Vereinsbank am Abend mitgeteilt. Aus München Christine Kerler.
2: Der Mann wurde bei der Messerattacke schwer verletzt, kam anschließend in eine Klinik und starb dort wenige Stunden später. Unter Tatverdacht steht ein 20-jähriger Deutscher. Ihn konnten Spezialkräfte der Polizei am Abend in dem Gebäude widerstandslos festnehmen. Er blieb unverletzt. Was ihn zu der Tat bewogen haben könnte, muss erst ermittelt werden. Die Ermittler gehen von einem Einzeltäter aus. Die Polizei ermittelt wegen eines Tötungsdelikts und eines versuchten Raubüberfalls. Der Tatverdächtige soll heute dem Haftrichter vorgeführt werden.
1: Der Deutsche Städtetag will eingebunden werden, wenn die Warenhauskette Galeria über die Zukunft einzelner Filialen spricht. Hauptgeschäftsführer Schuchert hat den Funke Zeitungen gesagt, das habe sich schon in der Vergangenheit bewährt. Vorgestern hatte Galeria angekündigt, bei 33 Filialen zu prüfen, ob sie sich noch rentieren. Wenn nicht, könnten sie geschlossen werden. Der Konzern mit rund 12.000 Mitarbeitern war 2024 nach der dritten Insolvenz verkauft worden und hatte dann 9 Filialen dicht gemacht. Der Deutsche Fußballbund hat für den späten Vormittag zu einer Pressekonferenz in seiner Zentrale in Frankfurt eingeladen. Es wird erwartet, dass dort Jürgen Klopp als neuer Bundestrainer offiziell vorgestellt wird, nachdem die DFB-Gremien seiner Berufung zugestimmt haben. Aufsichtsrat und Gesellschafter der DFB GmbH sollen am Morgen tagen. Ihr Ja gilt als Formsache. Das waren die Nachrichten mit Heike Lüttich. Das Wetter für Deutschland. Tagsüber in der Mitte und im Süden viel Sonne, höchstens ein paar lockere Wolken. Im nördlich der Mittelgebiete etwas länger und heißer, 19 bis 30 Grad. 5.03 Uhr.
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4: Guten Morgen und willkommen im Freitag.
5: Da bist du ja wieder.
4: Bin ich wieder.
5: Und noch.
4: Oh, noch. Ja, ich wollte noch mal kurz reinkommen, noch mal am rechten sehen.
5: Bevor du dann für 3 Wochen ab
4: bevor ich dann mal
5: machst.
4: In Urlaub verschwinde, ja.
5: Naja, du machst alles richtig.
4: Mach schön.
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0: Guten Morgen, es ist Freitag.
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2: Ein perfekter Boomer-Urlaub erfordert akribische Vorbereitung. Schritt 1, checke online, wo an der Urlaubsunterkunft der nächste Arzt ist und das nächste gutbürgerliche Restaurant. Schritt 2, drucke das digitale Zugticket aus, zweimal zur Sicherheit und verpacke es in Klarsichtfolie. Schritt 3, packe verschiedene Adapter ein, falls die Steckdosen anders sind als zu Hause. Im Schwarzwald. Schritt 4, fülle Salz, Zucker und Duschgel ab. Wer weiß, ob der Supermarkt da geöffnet hat. Schritt 5, packe Proviant ein und heißen Tee, falls die Autobahn gesperrt wird und die Temperaturen in den Minusbereich fallen. Und Schritt 6, wenn du endlich am Ziel bist, entspanne dich. Aber such zuerst nach einem Drucker, um das digitale Ticket für die Rückreise auszudrucken. Sicher ist sicher.
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0: Guten Morgen, wir sind im Juli-Endspurt. Es ist der 24.7. Schön, dass ihr mit uns in diesen Freitag startet.
1: 4 Wochen Sommerferien schon rum. Es geht aber auch wieder schnell,
0: zu
1: oder?
0: Zu schnell.
1: Ja.
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0: Ja, guten Morgen. Es ist Freitag. Es ist 6:12 und es ist absurd teuer an den Tankstellen im Moment. Ich habe da dreimal hingeguckt. Die Preise extrem hoch und sie wollen gar nicht runter. Die Tendenz geht eher sogar noch weiter nach oben.
1: Deswegen sagen wir euch das auch jetzt schon. Jetzt am Wochenende werden die Spritpreise wohl so hoch sein wie nie zuvor. Momentan der Liter Super durchschnittlich bei 2,19 Euro. Ich bin gerade jeden Tag, ich küsse jeden Tag meinem E-Auto die Motorhaube vor
0: Dankbarkeit. Das glaube ich, würde ich auch machen. Ich leider nicht. Ich diesel da vor mich rum. Ja. So, jetzt heißt es ja oft, der Krieg im Nahen Osten ist der Grund für die hohen Preise.
2: Ach. Man muss aber auch bedenken, dass wir eigentlich eher unabhängig von den Entwicklungen in der Golfregion sein sollten, da wir unseren Öl ja überwiegend aus anderen Regionen der Welt beziehen. Da sind wir der Meinung, dass die Bundesregierung einwirken sollte, falls die Preise wieder nach oben gehen.
0: Ja, wirkt mal. Und irgendwie, es scheint kein Schnäppchenöl auch in anderen Regionen zu geben. Das ist der Mark Kennedy vom AVD. Jetzt könnte man ja sagen, wenn man in Urlaub fährt und da irgendwie nicht ganz verarmt ankommt, dass man vielleicht dort sehr viel tankt, ist das dann günstiger?
2: Ja, kann sich auf jeden Fall lohnen. Wenn wir beispielsweise in Spanien unterwegs sind oder auch Polen, Kroatien, dann liegt dort der Superkraftstoff teilweise um rund 50 Cent unter unserem Niveau. Man muss dagegen halten, dass aber auch auf der anderen Seite Dänemark und die Niederlande sogar noch deutlich darüber liegen.
1: Aber guck mal, das ist ein neues Konzept. Anstatt dass du jetzt Oliven oder was Getöpfertes aus dem Urlaub mitbringst, hier ein 5-Liter-Kanister Benzin aus Spanien.
0: Schau. Schütt dich, Schatz, Sprit. Oh.

0: Es ist Freitag, der 24. Juli, 6 Uhr.
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2: Guten Morgen, ich bin Ina Meinl. Heute wird wohl offiziell, was gestern inoffiziell bekannt geworden ist. Die bisherige CDU-Gesundheitsministerin Nina Wagen soll Chefin des Kanzleramts werden. Der Posten war frei geworden, weil Thorsten Frey neuer Unionsfraktionschef wird, nachdem Jens Spahn zurückgetreten ist. Neuer Gesundheitsminister soll Carsten Linnemann werden, der bisherige CDU-Generalsekretär. Er hat noch nie ein Ministerium geführt und wollte eigentlich immer gern für Arbeit und Soziales zuständig sein. Neue US-Importzölle von US-Präsident Trump. Für 60 Handelspartner ist jetzt ein Zoll in Höhe von 10 bzw. 12,5% in Kraft getreten. ARD-USA-Korrespondent Carsten Kühntop.
3: Bei diesen Zöllen handelt es sich um Strafen wegen angeblich unzureichender Maßnahmen gegen Zwangsarbeit. In der EU tritt im Dezember kommenden Jahres ein Verbot von Waren in Kraft, die mit Zwangsarbeit hergestellt wurden. Wie es scheint, hält Washington das nicht für ausreichend. Die neuen Zölle folgen denen, die heute früh nach 150 Tagen automatisch ausgelaufen waren. Trump hatte sie angeordnet, nachdem er im Februar mit seinen weltweiten Einfuhrsteuern vor dem obersten Gerichtshof gescheitert war.
2: Auf der A4 bei Bad Hersfeld geht ab heute Abend nichts mehr. Die Autobahn ist dann bis Sonntag voll gesperrt und zwar in beide Richtungen wegen Bauarbeiten. HR3-Reporterin Aline Krönung.
4: Die A4 im Abschnitt Bad Hersfeld-Ost wird grunderneuert. Deswegen wurde eine Unterführung abgebaut. Die wird nun durch ein größeres Rahmenbauwerk ersetzt. Das erste Teilbauwerk in Fahrtrichtung Kirchheim ist bereits im letzten Jahr eingebaut worden. Jetzt ist das zweite Bauteil in Richtung Erfurt dran. Dabei werden 9 Fertigteile mithilfe von 2 Autokränen eingesetzt. Die sind fast 37 Meter lang und jeweils 85 Tonnen schwer.
2: Die bayerische Stadt Regensburg steht nach einer tödlichen Messerattacke in einer Bank unter Schock. Ein Mitarbeiter der Bank ist schwer verletzt worden und später im Krankenhaus gestorben. Der 20 Jahre alte Tatverdächtige soll heute dem Haftrichter vorgeführt werden. Ein Spezialeinsatzkommando hat ihn gestern rund 3 Stunden nach dem Angriff festgenommen. Zu dem Fall sind noch viele Fragen offen. Die Ermittler wollen heute über erste Erkenntnisse berichten. Und das steht heute noch an. 16 Jahre ist die Katastrophe bei der Love Parade in Duisburg genau her. Heute gibt es ein Gedenken. In Schwalmstadt in Nordhessen wollen Bürger dagegen demonstrieren, dass die Geburtshilfe der Asklepios-Klinik geschlossen wird. Und in Frankfurt wird der DFB wohl Jürgen Klopp offiziell als neuen Bundestrainer präsentieren. Das nächste HR3 News Update gibt's in einer halben Stunde.
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2: Ja, bitte.
0: Um 11 Uhr ist die Pressekonferenz ja angekündigt.
2: Um 11 Uhr ist die Pressekonferenz.
0: Und alle sagen, ja, geh mal hin, Klopp, und stell dir mal vor, es kommt jemand anders. Das ist es jetzt. Das ist der hier Walter, der macht es jetzt.
2: Walter
0: hier.
2: Müller.
6: Oder Matthäus.
2: Oh Gott, herrje.
0: So, wir gehen von Jürgen Klopp aus, wir halten euch auf dem Laufenden, unsere Leute sind da. Ihr Lieben, was haben wir da heute? Viel Sonnenschein in der ersten Tageshälfte, im Norden noch ein bisschen bewölkt, aber trotzdem trocken. Da geht es auch relativ frisch los. Wir haben so ein paar Täler in Nord- und Osthessen, da sind wir mit 5, 6 Grad nur gestartet. Aber heute Mittag 21 Grad im Upland, 28 Grad in Südhessen, kein Regen.
7: Viel ist noch nicht los, nur die A7 Hamburg, Kassel-Fulda. Ein Unfall zwischen Kirchheim und dem Hattenbacher Dreieck, da ist die rechte Spur gesperrt.
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0: Rein geht's dem Wochenende entgegen. Schön, dass ihr mit dabei seid. In den Nachrichten Ina Meinl.
2: Bonjour, ich bin Tanja Rösner.
0: Und ich bin Tobi Kämmerer.
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3: Wenn ihr hier unbedingt sitzen müsst, bleibt wenigstens unauffällig.
4: Tobis erster Auftritt. Ich bin so aufgeregt.
5: Und ich so enttäuscht.
6: Aber warum?
5: Open Mic. Ich dachte, das ist eine Live-Operation an einem Patienten namens Mike. Wollte schon immer mal bei einer OP zugucken.
4: Opa, das ist eine Stand-Up-Show. Es geht los!
7: Das war's von mir, vielen Dank!
8: Und jetzt Applaus für Daddy Tobi.
9: Hallo, hi, ich bin Vater. Kennt ihr das? Ich bin wie der Papst. Ich hab kein Auto, ich hab ein Papamobil. Hätte ich ein Hausboot, dann würde ich im Vatikan wohnen.
5: Tanja, lach nicht so künstlich.
4: Einer muss ja.
9: Also ich mit meinen beiden Kindern im Auto.
5: Du hoffentlich auf dem Rücksitz, wenn du so fährst, wie du lustig bist.
9: Und mein Sohn so, wann sind wir da? Ich so, in 15 Minuten. Und er so, wann sind die 15 Minuten denn vorbei?
5: Denke ich mir bei deinem Auftritt auch.
9: Wer glaubt hier denn, dass er lustiger ist als ich?
5: Frag mal auf dem Friedhof. Einer wird sich schon melden.
8: Das war Daddy Tobis Schwiegerpapa.
5: Danke.
4: Ist doch gar nicht so schlecht gelaufen.
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0: Guten Morgen, schön, dass ihr da seid. Es ist Freitag, es ist 14 Minuten nach 6 und es ist ganz schön frisch im Moment in Nordhessen. Teilweise nur um die 5, 6 Grad. Uah. Auch in Osthessen etwas frisch der Start. Bissi was ist aber drin heute. Wir landen nachher bei 24 Grad im Norden, 26 Grad in Mittelhessen, 28 Grad Spitzenreiter heute Südhessen. Wird trocken bleiben für alle. Am Nachmittag mehr Sonne als zum Start. Nächste Woche, da schleichen wir uns langsam an, dann überall über 30.
1: Unfall aktuell auf der A7 Kassel-Fulda zwischen Kirchheim und dem Hattenbacher Dreieck ist die rechte Spur gesperrt.
0: Gleich für euch. Chad Kröger und Jungs, Nickelback und Photograph spielen wir.
1: Und damit ihr echte Abwechslung habt, ich liebe es. Sophie and the Giants, Loser.

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1: Ich meine, es ist ja eh schon toll, ne? Wenn es abends einfach noch warm ist und dann hast du ein Getränk in der Hand und dann guckst du dir noch Kino Open Air an. 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
0: Da läuft heute Abend zum Start ins Wochenende ein Film, über den unsere HR3-Kinofrau Shadia sagt.
2: Ganz, ganz, ganz, ganz großes Kino.
0: Es ist so. Der Teufel trägt Prada 2.
1: Läuft momentan sogar noch in den Kinos, aber Open Air in so einem Hinterhof mit Lichterketten und Fressständen rumrum ist halt schon ein bisschen schöner.
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0: Schmuster uns da rein in den Freitag, der Roman Lob. Ja, es ist der 24. Juli, 6:30.
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2: Guten Morgen, ich bin Ina Meinl. Es ist ein richtiges Personalkarussell in Berlin. Die bisherige Gesundheitsministerin Baken soll Chefin des Kanzleramts werden. CDU-Generalsekretär Linnemann soll dafür ihr Amt übernehmen. Heute wird Kanzler Merz das wohl bekannt geben. Neue Importzölle von US-Präsident Trump. Für 60 Handelspartner sind in der Nacht Zölle in Höhe von 10 bzw. 12,5% in Kraft getreten. Für die EU gilt der Satz von 10%. Zur Begründung heißt es aus Washington, es gehe darum, gegen Waren aus Zwangsarbeit vorzugehen. Pressekonferenz beim DFB in Frankfurt. Sie ist für 11 Uhr angesetzt. Offiziell sagt der DFB es zwar nicht, aber es wird davon ausgegangen, dass Jürgen Klopp als neuer Bundestrainer vorgestellt wird. Und jetzt mehr Aktuelles aus unseren Regionalstudios.
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3: Schönheitskur für die Schulhöfe im Wetteraukreis. Die Sommerferien nutzt der schulische Bauhof für ein Glow-up auf den Schulhöfen. Im ganzen Kreis sind die Mitarbeiter unterwegs, schneiden Bäume, mähen Wiesen, erneuern Markierungen und bringen Parkplätze wieder auf Vordermann. Bauhofsleiter Lothar Thorau sagt, im laufenden Schulbetrieb wäre das kaum zu schaffen. Aber gerade in den Ferien sei die Organisation besonders aufwendig, weil viele Hausmeister nicht da sind und erst einmal geklärt werden muss, wer den Kreis mit Mitarbeitern die Tore und die Türen öffnet. Aber der Aufwand lohnt sich. So sieht nach den Ferien alles wieder ordentlich aus. Eva Rösler, Studio Mittelhessen.
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0: Der Freitag geht ein bisschen frisch los, vor allem in einigen Tälern in Nord- und Osthessen. Da sind wir noch einstellig, aber das wird ganz gut. Die Wolken sind noch auch etwas dicht über dem Norden, die lockern dann aber auf und dann kriegen wir viel Sonne, blauer Himmel ist unterwegs, super. Für einzelne Wölkchen bei 24 Grad heute Mittag dann in Nordhessen, 26 Grad zwischen Gießen und Fulda und die 28 Grad in Südhessen. Morgen Sonne und teilweise schon über 30 Grad.
5: Damit ihr gut ankommt, jetzt das Neueste aus dem H3-Verkehrszentrum. Reifenteile liegen auf der A66 Fulda-Frankfurt zwischen dem Langenselbolder Dreieck und dem Hanauer Kreuz. Und ein Unfall auf der A7 Kassel-Fulda, da ist zwischen Kirchheim und dem Hattenbacher Dreieck die rechte Spur gesperrt.
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0: 6.39 Uhr. Hier ist eure Morningshow.
1: Guten Morgen. Ich weiß, dass wir uns alle über die Sonne und das schöne Wetter freuen. Ja. 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
0: Guten Morgen, hier ist die Weihnachtshotline. Hallo, hallo.
2: Hallo, hallo.
0: Hi, wer bist du denn?
2: Ich bin der Mario aus Offenbach.
0: Hi.
1: Mario. Wie lautet...
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0: Ja, du lieferst ja dermaßen ab. Ja, dann bist du mit dabei. Wir freuen uns sehr auf dich.
2: Ja, cool. Ich war letztes Jahr schon in Offenbach dabei.
1: Ja, das ist doch schön.
2: War sehr geil.
1: Dann Merry Christmas.
2: Ja, supi. Danke.
0: Schönes Wochenende, frohe Weihnachten und einen schönen Restsommer. Wir sehen uns spätestens am 19. Dezember. Wie wird denn dieser Freitag? Fünf Monate noch bis Heiligabend. Martin, aber jetzt erstmal sommerlich, oder?
3: Ja, ein bisschen wärmer wird er schon als Weihnachten. Wir kriegen nachher bis zu 24 Grad bei euch im wolkigen Nordhessen. Sonst scheint nachher überall die Sonne. Temperaturen bis 28 Grad wird also am Nachmittag sehr warm.
1: Reifenteile auf der A66, Fulda-Frankfurt, zwischen dem langen Selbolder Dreieck und dem Hanauer Kreuz.
0: Gleich. Sofort Bewegungsbock, oder? Kenny Loggins, Footloose spielen wir euch.
1: Und dazu legen wir euch Tiffany Harris. Vertigo und Footloose, das ist echte Abwechslung.
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0: zu Hause im Sommer ist. Am Wehr, da ist ein schöner Spielplatz, da ist ein Fahrradweg, da ist der Bootsverleih zum Spazieren, Picknick machen am Spielplatz sein mit den Kindern.
1: Wenn wir Tretboot fahren, spielen wir halt auf dem Boot oder fahren halt einfach mit dem Fahrrad lang oder essen was.
0: Ruhe Damm, gerade.

0: das ein schönes Ding. Maroon 5 Payphone. Am Freitag. Es ist der 24. Juli, 7 Uhr.
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2: Guten Morgen, ich bin Ina Meinl. Bundeskanzler und CDU-Chef Merz bildet seine Regierung um. Gestern ist durchgesickert, dass die bisherige Gesundheitsministerin Waken Chefin des Kanzleramts werden soll, als erste Frau in dem Job. ARD-Hauptstadtkorrespondent Mario Kubina.
3: Mit der CDU-Politikerin aus Baden-Württemberg würde sich Parteichef Friedrich Merz eine Ministerin in die Regierungszentrale holen, die gerade ein wichtiges Reformvorhaben von Schwarz-Rot durch den Bundestag gebracht hat. Die Reform der gesetzlichen Krankenversicherung. Der Posten im Kanzleramt ist neu zu besetzen, weil dessen bisheriger Chef Thorsten Frey an die Spitze der Unionsfraktion im Bundestag wechseln soll. Das Gesundheitsministerium soll in Zukunft der jetzige CDU-Generalsekretär Carsten Linnemann führen.
2: Seit heute Nacht gelten neue US-Zölle. Sie betreffen rund 60 Handelspartner. Die Zölle lösen den Sonderzoll von 10% auf US-Importe ab, der zu diesem Zeitpunkt ausgelaufen ist. Stattdessen gibt es nun Aufschläge von 10 bis 12,5%. Als Grund nennt das Weiße Haus, dass die betroffenen Handelspartner nicht ausreichend gegen Zwangsarbeit vorgehen würden. Wer folgt auf Antonio Guterres als UN-Generalsekretär? Gestern Abend haben sich 4 Kandidatinnen und 2 Kandidaten in der Generalversammlung den Fragen der Mitglieder gestellt. ARD-New York-Korrespondent Martin Ganselmeier.
4: Den besten Eindruck hinterließen Rebecca Greenspan und Rafael Grossi. Sowohl die frühere Vizepräsidentin aus Costa Rica und Generalsekretärin der UN-Konferenz für Handel und Entwicklung als auch der argentinische Direktor der Internationalen Atomenergieorganisation betonten ihre erfolgreiche Vermittlungsarbeit zwischen Russland und der Ukraine. Ob einer der 6 tatsächlich die Nachfolge von Guterres antritt und ob es zum ersten Mal in der 80-jährigen UN-Geschichte eine Frau an die Spitze schafft, das entscheiden letztlich die Vetomächte im UN-Sicherheitsrat.
2: Die bayerische Stadt Regensburg steht nach einer tödlichen Messerattacke in einer Bank unter Schock. Ein Mitarbeiter der Bank ist schwer verletzt worden und später im Krankenhaus gestorben. Der 20 Jahre alte Tatverdächtige soll heute dem Haftrichter vorgeführt werden. Ein Spezialeinsatzkommando hat ihn gestern rund 3 Stunden nach dem Angriff festgenommen. Zu dem Fall sind noch viele Fragen offen. Die Ermittler wollen heute über erste Erkenntnisse berichten. Und das steht heute noch an. Am späten Abend wird die A4 im Abschnitt Hersfeld-Ost voll gesperrt. In Schwalmstadt in Nordhessen gibt es eine Demo dagegen, dass die Geburtshilfe der Asklepios-Klinik geschlossen wird. Und in Frankfurt wird der DFB wohl Jürgen Klopp offiziell als neuen Bundestrainer vorstellen. Das nächste HR3 News Update gibt's in einer halben Stunde.
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0: Es ist ein bisschen frisch noch und über Nordhessen haben wir dichtere Wolken, aber die zerbröseln langsam und dann wartet Sonne auf alle bei 26, 27, 28 Grad so. Morgen dann der erste liebe Gruß aus der Hitzeküche, am Sonntag vielleicht kurz mal ein Gewitter und im Laufe der nächsten Woche geht es dann deutlich über die 30 Grad wieder.
6: Damit ihr gut ankommt, jetzt das Neueste aus dem H3-Verkehrszentrum. Vorsicht bitte auf der A45 Richtung Aschaffenburg. Zwischen dem Gießener Südkreuz und dem Gambacher Kreuz liegen 2 Metallbleche auf der mittleren Spur. Und ein Unfall auf der A7 Kassel-Fulda zwischen Kirchheim und dem Hattenbacher Dreieck stockt es streckenweise.
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0: Wenn das Wochenende winkt, winken wir doch mal liebevoll zurück.
8: Kuckuck. Ja?
0: Guten Morgen.
8: Auch ja.
0: Na? Wir stellen uns mal vor, hier ist deine HR3 Morning Show. Tanja und Tobi, wer bist du denn?
8: Hier ist die Annette. Guten Morgen.
0: Annette, du klingst so, als würdest du dich gerade noch recken und strecken.
8: So ist es. Hallo, wir haben Samstag.
0: Nee, wir haben Freitag.
8: Es sei denn, du wohnst in einer anderen Zeitzone. Ja, ich habe Urlaub.
0: Glückliche.
8: Nee, stimmt ja. Wir haben voll Freitag, aber für mich ist es wie Samstag.
9: Ist doch schön.
0: Du bist ja noch geiler, weil jetzt hast du noch einen Tag mehr. So.
8: Jawohl, so ist es. Genau.
0: So, ja. Guck mal, da kommt ja mit den besten Urlaubsvibes hier jetzt ein bisschen das Bundesland in Gang. Denn du entscheidest jetzt, mit welchem Hit ganz Hessen in diesen Freitag oder Samstag startet.
8: Dann wünsche ich mir Sex on Fire.
9: So.
0: Kings of Leon, na klar. Schönen Urlaub und irgendwann einen Kalender.

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1: Heutzutage brauchen wir für eine gute klassische Hochzeit in der Stadt den Hochzeitstanz, bei der die gute Freundin ein Akustikcover von Billie Eilish mit einer Loopstation live performt. Dann der Tanz der Braut mit ihrem Vater. Der Tanz geht dann über in die fresche Choreo, die von 47 Smartphones für TikTok gefilmt wird. Geldgeschenke per QR-Code und das Drohnenfoto. Ist fast wie auf dem Dorf. Hochzeitstanz zu DJ Ötzi mit Polonaise-Pflicht, dann die Brautentführung ins Vereinsheim. Es gibt 14 Sahnetorten von irgendwelchen Tanten, 12 davon mit Eierlikör. Und wenn nach 2 Stunden eh keiner mehr nüchtern ist, singt der Alleinunterhalter den Pur-Party-Hitmix. So oder so, am Ende ist man deutlich ärmer und verheiratet.
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0: Ach Leute, jetzt sind wir massiv Gänsehaut. Das Wetter hier und da etwas frisch, fast besinnlicher Start. Aber da kommt schon noch Sommer rum. Heute Mittag dann 26 bis 28 Grad. Morgen ein richtiger Hitzeschub.
2: Unfall auf der A5 Kassel-Frankfurt, Höhe Nordwestkreuz Frankfurt auf der Abbiegespur.
0: Die schönsten Unterarme der Welt, ja, behauptet Tanja,
1: ist so,
0: wären an diesem Mann dran.
1: Und singen kann er auch.
0: Das Samu und die Jungs von Sunrise Avenue mit dem schönen Hollywood Hills spielen bei euch gleich.
2: Und für echte Abwechslung gibt's Leonie dazu. The Weeknd und Hollywood Hills.

0: Hier ist eure Morningshow um 7:56. Wir sind mitten in den Sommerferien, aber da tut sich ganz schön was. Die Bundesliga hat zwar Pause, aber ja, guck mal da. In Wiesbaden Riesenalarm morgen, der deutsche Meister kommt.
1: Wien Wiesbaden gegen Bayern München in der Brita Arena. Vorbereitungsspiel für die neue Saison. Es ist ja auch das Jubiläumsjahr von Wien Wiesbaden. Die werden 100 Jahre alt. Guck mal, ich habe gedacht, die wären deutlich jünger.
0: Also schon auch erfahren.
1: So
0: natürlich ein Riesending, wenn die Bayern kommen, ist klar. Für die Fans, aber auch natürlich für die Spieler. Der Ben ist ein bisschen nervös.
2: Also ich kann das auf jeden Fall bestätigen, dass man vielleicht vorm Spiel noch etwas nervöser ist, aber wenn es dann losgeht, dann ist es eigentlich ein normaler Gegenspieler. Und natürlich muss man in solchen Spielen einfach schneller im Kopf sein.
0: Ja, schneller Kopf, schnelle Beine, hilfreich. Heute gehen die Fußballaugen erstmal Richtung Frankfurt, denn da wird eher vorgestellt.
3: Ich habe vor 2 Jahren ungefähr habe ich in Liverpool aufgehört und habe gesagt, dass mir die Energie fehlt für eine weitere Aufgabe oder für ein weiteres Jahr mit Liverpool.
1: Ja.
3: Ich bin mittlerweile mehr als aufgetankt, also ich bin bereit.
1: Vollgetankt, bereit für Neues. Jürgen Klopp wird heute um 11 Uhr als neuer Bundestrainer vorgestellt in Frankfurt beim DFB. Gucken wir doch gleich mal drauf, was das wird.

0: Das Wochenende winkt. Wir winken liebevoll zurück an diesem Freitag. Es ist 7:30.
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2: Guten Morgen, ich bin Ina Meinl. Kanzler Merz baut sein Kabinett um. In 1,5 Stunden will er ein Statement dazu abgeben. Gestern war schon durchgesickert, dass die bisherige Gesundheitsministerin Nina Baken Chefin des Kanzleramts werden soll und CDU-Generalsekretär Carsten Linnemann Gesundheitsminister. Auslöser war der Rücktritt von Jens Spahn als Unionsfraktionschef. Die Massenpanik bei der Love Parade in Duisburg ist heute 16 Jahre her. 21 Menschen sind damals ums Leben gekommen, mehr als 500 wurden verletzt. Heute treffen sich alle, die den Opfern nahe standen, und erinnern an sie. Neue Importzölle von US-Präsident Trump. Für 60 Handelspartner sind in der Nacht Zölle in Höhe von 10 bzw. 12,5% in Kraft getreten. Zur Begründung heißt es aus Washington, es gehe darum, gegen Waren aus Zwangsarbeit vorzugehen. Und jetzt mehr Aktuelles aus unseren Regionalstudios.
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3: In Rosbach in der Wetterau sind Pflanzkübel ein Problem im Straßenverkehr. Die bepflanzten quadratischen Kisten müssen jetzt im gesamten Stadtgebiet von den Straßen geräumt werden. Momentan stehen die zum Beispiel auf Flächen am Straßenrand, wo nicht geparkt werden soll. Ordnungsamt und Polizei sind vor kurzem allerdings für eine sogenannte Verkehrsschau durch Rosbach gegangen und dabei ist aufgefallen, dass einige der Pflanzkübel ein Sicherheitsrisiko sind. Die werden im August an einen anderen Ort gesetzt und im Zweifel sogar entsorgt. Das hat mir Bürgermeister Steffen Mahr gesagt. Eine Ausnahme gibt es aber. Bleiben dürfen alle Pflanzkübel, die auf öffentlichen Plätzen stehen. Also zum Beispiel beim Bahnhof. Marc Klug, Rosbach.
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0: Hier und da geht es ein bisschen verhalten los, was die Temperaturen angeht, vor allem in Nord- und Osthessen. Da sind die Wolken auch noch ein bisschen dichter. Das ändert sich im Tagesverlauf. Ganz viel Sonne für alle wartet. Ein paar Begleitwölkchen haben wir dann trotzdem noch, aber bleibt trocken bei 26 bis 28 Grad.
5: Damit ihr gut ankommt, jetzt das Neueste aus dem H3-Verkehrszentrum. Vorsicht auf der A5 Kassel-Frankfurt zwischen Obermörlen und Friedberg liegt Kleidung auf der Fahrbahn. Ein Metallteil auf der 66 Wiesbaden-Frankfurt zwischen Biebrich und Wiesbaden-Mainzer Straße. Dann ein Unfall auf der A5 Kassel-Frankfurt Höhe Nordwestkreuz Frankfurt auf der Abbiegespur. Da stockt es auf 2 Kilometern. Unfall auch auf der A7 Kassel-Fulda. Es stockt streckenweise zwischen Kirchheim und dem Hattenbacher Dreieck. Und die B40 zwischen dem Schwanheimer Knoten und Kelsterbach. Da steht ein kaputtes Auto auf der rechten Spur.
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0: Es ist Freitagmorgen, hier ist eure Morningshow und alle Augen blicken heute nach Frankfurt, denn um 11 Uhr sehen wir dort unseren neuen Bundestrainer.
1: Ja, da gehen wir mal von aus. Es wird Jürgen Klopp, HR3-Sportreporter Tim Brock.

0: Stockmeier, aber nicht, dass dann da jetzt irgendwie plötzlich der Matthäus oder der Schweinsteiger sitzt. Also schon safe, oder?
1: Genau, oder Peter Neururer springt aufs Podium und sagt, Überraschung!
0: Ja.
1: Nein, es ist schon safe. Es ist aber so ein bisschen wie zu Hause bei uns im Ortsverein. Ne? Wenn der neue Gasgrill gekauft wird, da kann auch nicht einfach der Platzwart losrennen. Da muss das Präsidium abstimmen und sagen, jawohl, wir geben das Geld frei. Und so ist auch beim DFB. Es ist eine Formalie und dann 11 Uhr endlich der neue Bundeskloppo ist er da.
2: Dann wird er sagen, er freut sich sehr, es gibt viel zu tun, aber er ist guter Dinge. Ab wann legt er los? Hat er direkt die Kickschuhe dabei?
1: Die Nationalspieler sind ja nicht da, also er wird tatsächlich zum ersten Mal erst Ende September auf das Team mehr oder weniger treffen. Natürlich wird er sich vorher mit denen austauschen, wird sicherlich auch ein paar neue aktivieren. Das ist ja die große Frage und Überraschung, wer ist so dann Neues am Start? Aber erste Länderspielpause ist erst Ende September, dann direkt gegen einen, na, sagen wir mal, anderen WM-Loser, nämlich die Niederlande. Das wird schon mal ein ganz spannendes Duell zum Auftakt.
2: Was glaubst du, was wird da angehen, was wird er anders machen und wird das klappen?
1: Was sich vor allen Dingen zu Nagelsmann ändern wird, ist natürlich die Kommunikation. Also ich glaube, da kennen wir mit Jürgen Klopp jetzt mittlerweile gut. Das ist ein breites, sehr weißes Grinsen, sehr viel Sympathie, sehr viel Empathie. Darum wird es natürlich auch gehen, die Leute mitzunehmen, eine Aufbruchsstimmung zu erzeugen. Das wird anders sein als vorher.
2: Als Kind dachte ich ganz lang, dass Bundestrainer gar kein Geld bekommen, weil das so eine tolle Ehre ist. Das stimmt nicht ganz, nehme ich an. Oder macht er es umsonst?
1: Nee. Oder? Ich glaube, nein. Nein, er macht nicht nur, weil er den Job so toll findet und weil er am Ende die Trikots umsonst kriegt, sondern tatsächlich redet man über 7 Millionen und ein bisschen mehr. Das ist schon richtig viel Kohle und das tut dem DFB auch ein bisschen weh, weil Nagelsmann hat ja auch noch eine Abfindung bekommen. Jürgen Klopp ist auch Geschäftsmann, das dürfen wir nicht vergessen.
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0: Ja, guten Morgen. Hier ist eure Morningshow. Frischer Start und dann kommt die Sonne rum bei 26 bis 28 Grad.
1: Einmal Vorsicht bitte. Im Rheingau-Taunus-Kreis auf der Landstraße zwischen Walbach und dem Abzweig nach Idstein sind Schafe unterwegs.
0: Das ist spannend. Wir freuen uns auf diesen Freitag, aufs Wochenende, auf Wärme. Aber viele haben Besinnlichkeit im Blick.
1: Oh.
0: Denn seit heute ist es raus. 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
0: Lady Gaga gleich für euch. Gute Energie.
1: Und dazu legen wir euch Eagle Eye Cherry. Save tonight.
0: Tomorrow, ich lieb's.
1: Und Abracadabra, ich weiß. Das ist echte Abwechslung.
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0: Abracadabra, Lady Gaga um 8 vor 8. Schön, dass ihr dabei seid. Es ist richtig was los hier an dem Wochenende.
1: In Ulrichstein, Osthessen, Jakobimarkt, Willingen in Usseln. Das ganze Wochenende lang Schützen- und Heimatfest mit Festzug und Königsball.
0: Live-Musik an allen Tagen. Apropos Live-Musik. 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
0: Morgen Abend für euch dieser junge Mann, Kamras.

0: 24. Juli, 8 Uhr.
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2: Guten Morgen, ich bin Ina Meinl. Heute wird offiziell, was gestern inoffiziell bekannt geworden ist. Die bisherige CDU-Gesundheitsministerin Nina Wagen soll Chefin des Kanzleramts werden. Der Posten war frei geworden, weil Thorsten Frey neuer Unionsfraktionschef wird, nachdem Jens Spahn zurückgetreten war. Neuer Gesundheitsminister soll Carsten Linnemann werden, der bisherige CDU-Generalsekretär. Er hat noch nie ein Ministerium geführt und wollte eigentlich immer gern für Arbeit und Soziales zuständig sein. Neue US-Importzölle von US-Präsident Trump. Für 60 Handelspartner ist jetzt ein Zoll in Höhe von 10-12,5% in Kraft getreten. ARD-USA-Korrespondent Carsten Kühntop.
3: Bei diesen Zöllen handelt es sich um Strafen wegen angeblich unzureichender Maßnahmen gegen Zwangsarbeit. In der EU tritt im Dezember kommenden Jahres ein Verbot von Waren in Kraft, die mit Zwangsarbeit hergestellt wurden. Wie es scheint, hält Washington das nicht für ausreichend. Die neuen Zölle folgen denen, die heute früh nach 150 Tagen automatisch ausgelaufen waren.
2: Wegen der krassen Waldbrände hat Spanien in zwei Regionen den Notstand ausgerufen. Dadurch kann der Staat mehr Geld geben, um das Feuer zu bekämpfen. Und auch in Frankreich wird die Lage immer dramatischer. Bei Bordeaux sind in der Nacht noch mehr Leute in Sicherheit gebracht worden, auch viele Touristen. 800 Feuerwehrleute versuchen, die Flammen in den Griff zu kriegen. Vor dem Klinikum in Schwalmstadt in Nordhessen gibt es heute eine Demo. Grund: Die Asklepios-Klinik hatte letzte Woche verkündet, dass der Betrieb der Geburtshilfe nächstes Jahr eingestellt werden soll. Aline Krönung.
4: Unter dem Slogan "Unsere Gesundheitsversorgung geht uns alle an" versammeln sich die Demonstranten um 15 Uhr auf dem Klinikparkplatz. 50 Menschen sind angemeldet. Die Stadt rechnet damit, dass es deutlich mehr werden könnten. Auch der Bürgermeister hatte in einem Statement diese Woche die Schließung kritisiert. Er sieht darin ein fatales Signal an die Menschen in der Region. Asklepios begründet den Schritt mit der Krankenhausreform. Die höheren Anforderungen, die an die Geburtshilfe gestellt werden, seien ausschlaggebend für die Entscheidung gewesen.
2: Entschuldigung, das war nicht die Aline Krönung, das war die Daniela Möllenkamp. Und das steht noch heute an. In Ansbach in Mittelfranken erinnern die Menschen an den ersten islamistischen Selbstmordanschlag in Deutschland vor 10 Jahren. Am späten Abend wird die A4 im Abschnitt Hersfeld-Ost wegen Bauarbeiten voll gesperrt. Und Bundespräsident Steinmeier wandert mit dem Deutschen Wanderverband und besucht die Erlebnisköhlerei Eibenstock in Sachsen. Das nächste HR3 News Update gibt's in einer halben Stunde.
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6: Das war ein frischer Start in Nord- und Osthessen, aber da ist ein bisschen Sommer drin, Martin, in dem Freitag, oder?
7: Und sogar ein bisschen mehr Sommer, weil alle Wolken und Frische gerade, die wir jetzt noch haben, die zerbröseln. Nachher kommt die Sonne überall durch und auch die Temperatur kann sich sehen lassen. 24 zum Beispiel in Fritzlar, 26 schon mal zwischen Gießen und Fulda und mit 28 Grad wird es bei euch in Südhessen am wärmsten.
8: Damit ihr gut ankommt, jetzt das Neueste aus dem H3-Verkehrszentrum. Vorsicht bitte auf der A3 Würzburg-Frankfurt. Da sind Personen unterwegs zwischen dem Offenbacher Kreuz und Frankfurt Süd. Schafe im Rheingau-Taunus-Kreis auf der Landstraße zwischen Weilbach und dem Abzweig nach Idstein. Die A5 Kassel-Frankfurt, ein Unfall. Zwischen Bad Homburger Kreuz und Nordwestkreuz Frankfurt 5 Kilometer stockend. Dann laufen Bergungsarbeiten auf der A7 Kassel-Fulda zwischen dem Kirchheimer und dem Hattenbacher. Zwischen Kirchheim und dem Hattenbacher Dreieck. Ein Dreieck zu viel. Streckenweise stockender Verkehr und ein kaputtes Auto auf der B40 zwischen dem Schwanheimer Knoten und Kelsterbach steht auf der rechten Spur.
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6: Kurz nach 8, 24. Juli. Schön, dass ihr mit uns unterwegs seid. Das Wetter im Blick für euch hat Martin Gutz.
7: Einen schönen guten Morgen.
6: In den Nachrichten Ina Meinl.
2: Moje.
8: Ich bin Tanja Rösner.
6: Und ich bin Tobi Kämmerer.

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9: Hallo, hi, ich bin Vater. Kennt ihr das? Ich bin wie der Papst. Ich hab kein Auto, ich hab ein Papamobil. Hätte ich ein Hausboot, dann würde ich im Vatikan wohnen.
5: Tanja, lach nicht so künstlich.
4: Einer muss ja.
9: Also ich mit meinen beiden Kindern im Auto.
5: Du hoffentlich auf dem Rücksitz, wenn du so fährst, wie du lustig bist.
9: Und mein Sohn so, wann sind wir da? Ich so, in 15 Minuten. Und er so, wann sind die 15 Minuten denn vorbei?
5: Denke ich mir bei deinem Auftritt auch.
9: Wer glaubt hier denn, dass er lustiger ist als ich?
5: Frag mal auf dem Friedhof. Einer wird sich schon melden.
8: Das war Daddy Tobis Schwiegerpapa.
5: Danke.
4: Ist doch gar nicht so schlecht gelaufen.
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0: Es ist 7:15 an diesem Freitag.
1: Guten Morgen, Tanja und Tobi. Ich sende liebe Grüße aus Bad Kreuznach. Ich bin hier gerade zur Reha. Und in der Cafeteria läuft tatsächlich HR3. Da fühlt man sich gleich ein bisschen wie zu Hause und ich finde das mega toll. Und das in Rheinland-Pfalz. Einen schönen Tag für euch.
0: Ach, wie schön. Wir hoffen, dass es dir bald wieder besser geht und alles, was die Reha da leisten kann, sehr, sehr gut funktioniert. Liebe Grüße nach Bad Kreuznach. Ganz schöne Ecke übrigens. Warst du da mal? Lohnt sich also wirklich irrsinnig schön.
2: Ich war, glaube ich, noch nie in Bad Kreuznach.
0: Es lohnt sich wirklich, nicht nur zur Reha. Wein haben die auch noch.
2: Dann gehst du zum Weintrinken hin und nicht zur Reha, okay?
0: Okay. Das Wetter heute, nachdem die Morgenfrische sich verzieht, haben wir ein paar Begleitwölkchen, aber es wird trocken bleiben. Mit viel Sonne dann bei 26 bis 28 Grad.
2: Vorsicht weiterhin im Rheingau-Taunus-Kreis. Zwischen Walbach und dem Abzweig nach Idstein sind noch immer Schafe unterwegs.
0: So fliegen wir mit euch ins Wochenende, The Weekend, mit Blinding Lights gleich.
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1: 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Guten Morgen.
3: Guten Morgen.
2: Hallo.
1: Wer bist du denn?
3: Ich bin Cindy aus Butzbach.
1: Hi.
2: Und wir leisten eine missionarische Arbeit. Was ist da los bei dir daheim?
3: Ja, mein Mann singt nicht gerne, aber ich halt extrem.
2: Ja, und Weihnachten ist ja auch so schön.
1: Ja. Wir haben ja schon mehrfach gehört, dass das Weihnachtssingen missionarische Fähigkeiten hat. Das heißt, Nicht-Singer sind quasi mit Widerstand rein und selig singend wieder raus.
3: Ja, genau. Das ist meine Hoffnung. Ja. Ja? Und dann können wir auch jedes Jahr Karten kaufen.
2: Deine Hoffnung ist unser Versprechen. Wie lautet die Weihnachtslosung?
3: Oh mein Gott, süßer wird Hessen nie klingen als beim großen Weihnachtssingen.
2: Dann wünschen wir euch beiden ganz viel Spaß.
3: Nein, oder?
1: Na klar. Was meinst du, was der mitschmettern wird am Ende?
3: Ja, auf jeden Fall.
1: Du reichst dem dauernd Taschentücher, weil er so gerührt ist, der Kollege.
3: Ich bin jetzt auch schon gerade.
2: Oh. Oh, wir freuen uns auf euch.
3: Ich freue mich auf euch. Vielen, vielen Dank.
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0: Es ist Freitag, es ist 8:30.
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2: Guten Morgen, ich bin Ina Meinl. Der Countdown läuft. In einer halben Stunde will Kanzler Merz ein Statement in Sachen Kabinettsumbildung abgeben. Aktuell ploppen Meldungen auf, dass Verkehrsminister Schnieder abgesetzt werden soll. Gestern wurde schon bekannt, dass die bisherige Gesundheitsministerin Waken Chefin des Kanzleramts werden soll. Ihr Nachfolger wird wohl CDU-Generalsekretär Linnemann. Seit heute Nacht gelten neue US-Zölle. Sie lösen die Sonderzölle von 10% auf US-Importe ab, die zu diesem Zeitpunkt ausgelaufen sind. Stattdessen gibt es nun Aufschläge von 10 bis 12,5%. Die A4 bei Bad Hersfeld in Osthessen ist am Wochenende komplett dicht und zwar in beide Richtungen. Grund sind Bauarbeiten. Los geht die Sperrung heute am späten Abend und dauert bis Sonntag früh. Und jetzt mehr Aktuelles aus unseren Regionalstudios.
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3: Ein Mann aus dem Wetteraukreis hat 100.000 Euro an mutmaßliche Betrüger verloren. Das Geld hat er seit Mai nach und nach als Investment an Unbekannte überwiesen, die ihn als Anleger angeworben hatten. Zuerst bekam er kleinere Gewinne ausgezahlt. Als er dann immer mehr eingezahlt hat, blieb der Gewinn aber aus. Die Betrüger verweigern ihm die Auszahlung und fordern stattdessen immer mehr Einzahlungen. Schließlich geht der Betrogene zur Polizei. Die ermittelt einen 38-Jährigen aus Baden-Württemberg als Verdächtigen, der in der Wetterau festgenommen wird. Wie genau er am Anlagenbetrug beteiligt war, das untersucht die Polizei noch. Anne-Kathrin Hofstraat, Wetterau.
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0: Im Norden sind ein paar Wolken mehr unterwegs, aber auch da ist es trocken und langsam kommt die Wärme. Heute 22 Grad Spitze in Schaumburg. Mehr ist da heute nicht drin. 24 Grad in Rastorf im Kreis Fulda, 26 Grad in Nidda und Hattersheim, 27 Grad. Morgen eine richtige Schippe obendrauf. Am Sonntag ist es dann ein bisschen gewitterig. Wo hab ich denn den Donnerstag hergenommen?
5: Samstag, Sonntag, Donnerstag. 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
0: Wird schon wieder Donnerstag kommen, mal ins Gewitter.
5: Damit ihr gut ankommt, jetzt das Neueste aus dem H3-Verkehrszentrum. Die A5 Kassel-Frankfurt. Zwischen dem Bad Homburger Kreuz und dem Nordwestkreuz Frankfurt stockt's nach einem Unfall auf der Abbiegespur. 1 Kilometer. Und die A7 Kassel-Fulda. Bergungsarbeiten zwischen Kirchheim und dem Hattenbacher Dreieck.

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0: 6 Minuten nach 8:30. Hier ist eure Morningshow am Freitag mit einem Update aus dem HR3-Verkehrszentrum.
1: Für die A661 Richtung Egelsbach. Vorsicht, da sind Personen unterwegs zwischen Oberursel und Bad Homburg.

0: Hier ist HR3 am Freitagmorgen. Seit knapp 3 Wochen quälen sie sich bei einer der härtesten Ausgaben, glaube ich, die es gab bisher bei der Tour de France. Sehr, sehr spektakulär. Und heute steht was wirklich Wildes an.
1: Was steht denn heute Wildes an?
0: Es sind die 21 Kehren von Alpe d'Huez.
1: Die 21 Kehren?
0: Spitzkehren, Kurven.
1: Kurven.
0: Im Blick. Der Mann, ohne den die Tour de France keine Tour de France wäre, der Mann, der uns das kommentiert im Ersten, Florian Nass. Guten Morgen.
2: Guten Morgen.
1: Flo, du begleitest mich übrigens die letzten 3 Wochen, wenn ich bei meinem Papa bin, gell? Jedes Mal, Flo, aus dem Fernsehen, Tour de France. Es gibt kein Halten mehr, ich sag's dir.
2: Das freut mich.
0: Ja. Was wartet da heute auf Tanias Papa und auf die Fahrer?
2: Also ihr müsst euch das so vorstellen.

0: vorstellen, 20.000 Hobby-Fußballmannschaften fahren gleichzeitig auf Abschlussfahrt nach Mallorca. Das ist ungefähr Alpe d'Huez.
1: Jetzt verstehe ich.
0: Kaufen unten in den Tälern sämtliche Supermärkte leer und alle rennen dann da hoch oder fahren mit dem Rad hoch, wenn sie es noch können. Alpe d'Huez ist anders als die sonstige Tour de France. Es ist ein Massenevent und das werden grandiose Bilder.
1: Okay.
2: Ich habe gelesen, bis zu 100.000 Fans können knacken.
1: Was?
0: Ist so? Nein, das sind mehr. Wir hatten schon Etappen Anfang der 2000er Jahre mit dem Bergzeitfahren damals. Da hat man geschätzt, dass 400.000 Menschen an diesem Berg gewesen seien. Ich bin vor allem gespannt auf die Kurve 7, da stellen nämlich die Holländer. Die Holländer stellen ja die Fahrer, die am häufigsten dort den Alpe d'Huez gewonnen haben. Man wundert sich. Ja. 8 niederländische Sieger gab es da und deshalb ist das auch so ein Hotspot der holländischen Fans. Da muss man Schiebedach zumachen, sonst ist das Auto voll mit Bier. Also es ist Wahnsinn, was da abgeht.
2: Ab wann lohnt es sich reinzugucken heute, Flo?
0: Unsere Übertragung beginnt um 14.30 Uhr. Ich würde die Schlussphase ab, sagen wir mal, 16.30 Uhr auf gar keinen Fall verpassen.
2: Wir freuen uns sehr auf einen Wahnsinn bei der Tour de France für euch kommentiert mit dem Mann, der diesen Berg gebaut hat. Florian Nass, danke dir.
0: Sehr gern, macht's gut.
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0: Beste am Freitag, es ist 8:45. Wir haben ein paar Wolken, wir haben aber auch viel Sonne. Bei 26 bis 28 Grad. Morgen hot, teilweise über 30 am Sonntag. Auch heiß, aber ein bisschen gewittrig.
1: Vorsicht weiterhin bitte auf der A661 Richtung Egelsbach. Zwischen Oberursel und Bad Homberg sind Personen unterwegs.
0: Holly Humberstone und To Love Somebody spielen wir euch gleich.
1: Und dazu Entspanntes von Corey Hart. Sunglasses at night und To Love Somebody, das ist echte Abwechslung.
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1: Hier ist eure Morningshow. Wir sind sehr, sehr vorfreudig und ein bisschen besinnlich. Wir gucken voraus. 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
1: Hier ist HR3.
3: Hi!
2: Hi!
1: Süßer wird Hessen nie klingen, denn...
3: Wir wollen zum Weihnachtssingen!
1: Oh. Guten Morgen! Da haben wir eine ganze Praxis dran, oder?
2: Ihr seid ja süß. Wer seid ihr denn alle?
3: Ich bin Emily, Sandra, Frank, Antje.
1: Und was seid ihr für eine Rasselbande?
3: Oh, frag nicht.
2: Um welche Praxis handelt es sich denn?
3: Das ist die Praxis Dr. Sonnenberg, kleine Werbung, in Rödermark-Oberach.
1: Okay. Und ihr seid da Ärztin oder kümmert euch, dass der Laden läuft? Was macht ihr?
3: Wir sind Arzthelferinnen. Wir regeln eigentlich den Rest. Medizinische Fachärzte.
2: Ohne euch geht gar nichts.
1: Ohne euch muss man da gar nicht aufschließen.
2: Ja.
1: Alles klar. Dann werdet ihr jetzt Teil, fast das Herzstück, kann man sagen, so wie das klingt, des schönsten Chors Hessens. Ja. Ihr seid dabei am 19. 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Wir freuen uns sehr auf euch.
3: Ja, wir auch.
2: Und nehmt der Doktor auch mit oder bleibt er daheim?
3: Nee, bleibt daheim.
1: Bleibt daheim, ja. Tschüss. Ja, ist klar.
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0: Es ist Freitag, der 24. Siebte Update aus dem HR3 Verkehrszentrum.
1: Einmal Vorsicht bitte, wenn ihr unterwegs seid auf der A45 Gießen-Aschaffenburg. Zwischen Hammersbach und Langenselbold-West sind Personen auf der Fahrbahn unterwegs.
0: Gleich ist es 9 Uhr.
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3: Guten Morgen, ich bin Ina Meinl. Bundeskanzler und CDU-Chef Merz bildet seine Regierung um. Gleich will er ein Statement dazu abgeben. Kurz vorher melden verschiedene Medien, dass Verkehrsminister Schnieder nicht im Amt bleibt. Gestern war schon durchgesickert, dass die bisherige Gesundheitsministerin Waken Chefin des Kanzleramts werden soll. ARD-Hauptstadtkorrespondent Mario Kubina.
4: Mit der CDU-Politikerin aus Baden-Württemberg würde sich Parteichef Friedrich Merz eine Ministerin in die Regierungszentrale holen, die gerade ein wichtiges Reformvorhaben von Schwarz-Rot durch den Bundestag gebracht hat. Die Reform der gesetzlichen Krankenversicherung. Der Posten im Kanzleramt ist neu zu besetzen, weil dessen bisheriger Chef Thorsten Frey an die Spitze der Unionsfraktion im Bundestag wechseln soll. Das Gesundheitsministerium soll in Zukunft der jetzige CDU-Generalsekretär Carsten Linnemann führen.
3: In Spanien hat die Regierung in zwei Regionen den Notstand ausgerufen wegen der Waldbrände. Auch in Frankreich ist keine Entspannung in Sicht. Besonders dramatisch ist die Lage gerade bei Bordeaux. Da ist in der Nacht eine ganze Halbinsel evakuiert worden. ARD-Frankreich-Korrespondent Kai Rienecker.
5: Tausende weitere Touristen und Anwohner wurden in Sicherheit gebracht. Insgesamt sind bei dem Brand in der Gironde inzwischen 24.000 Personen evakuiert worden. 800 Feuerwehrleute und mehrere Löschflugzeuge haben das Feuer noch immer nicht unter Kontrolle bringen können. Frankreichs Präsident Macron bat die Europäische Union um zusätzliche Unterstützung durch Löschflugzeuge, die im Laufe des Tages in den Brandregionen im Südwesten Frankreichs eintreffen sollen.
3: Demo in Schwalmstadt in Nordhessen. Letzte Woche hatte die Asklepios-Klinik bekannt gegeben, dass zum nächsten Jahr die Abteilung für Geburtshilfe und Gynäkologie geschlossen wird. Der Klinikbetreiber begründet den Schritt mit der Krankenhausreform. Gegen die Schließung wollen die Bürger heute Nachmittag auf die Straße gehen. Massenpanik in einem Tunnel bei der Love Parade in Duisburg. 16 Jahre ist das jetzt her. 21 Menschen sind damals ums Leben gekommen. Mehr als 500 wurden verletzt. Heute treffen sich Leute, die den Opfern nahe standen und erinnern an sie. Es ist das erste Mal, dass die Stadt das Gedenken selbst organisiert. Bis jetzt hatte das eine Stiftung gemacht. Kurz vor einer DFB-Pressekonferenz in Frankfurt ist noch eine Fußballpersonalie bekannt geworden. Die Sender NTV, RTL berichten, dass der Ex-Fußballprofi Per Mertesacker neuer Geschäftsführer Sport beim DFB werden soll. Ansonsten wird damit gerechnet, dass der DFB in 2 Stunden Jürgen Klopp als neuen Bundestrainer vorstellen wird. Mehr vom Sport immer auch auf hessenschau.de.
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0: Es ist Freitag, hier und da ein bisschen frisch, aber die Sonne kommt. Martin, wie wird das Wochenende?
7: Das Wochenende wird einmal sehr heiß, zum anderen bietet es sogar mal die Chance auf ein bisschen Regen. Ich weiß, ein bisschen mehr könnten wir durchaus gebrauchen, aber immerhin ein klein bisschen kommt. Aber erstmal die Hitze bis zu 233 Grad. Morgen, der Samstag, ist gebonkt mit viel, viel Sonne. Auch der Sonntag bringt immer noch Sonne und ab den Mittags- und Nachmittagsstunden so ganz langsam hier und da ein paar Schauer. Vielleicht trifft das Scheuerchen ja auch euch.
1: Damit ihr gut ankommt, jetzt das Neueste aus dem H3-Verkehrszentrum. Vorsicht bitte auf der A45 Richtung Aschaffenburg. Da sind Personen unterwegs zwischen Hammersbach und Langenselbold-West. A3 Köln-Frankfurt zwischen Niedernhausen und dem Wiesbadener Kreuz. Unfall, da ist nur eine Spur frei, 5 Kilometer Stau. Bergungsarbeiten laufen auf der A7 Kassel-Fulda zwischen Kirchheim und dem Hattenbacher Dreieck auf den 2 rechten Spuren. Und die A7 Fulda-Würzburg, da staut sich's auf 2 Kilometern zwischen dem Fulda-Dreieck und Bad Brückenau-Volkers.
0: Da macht sich doch Besinnlichkeit breit.
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8: Lustig, dass ihr jetzt mit dem Weihnachtssingen die Aktion startet bei den Temperaturen. Ich habe vor 2 Tagen aus dem Zimmer meiner Tochter die Klänge von Mariah Carey, All I Want for Christmas, gehört. Und sie tanzte und machte und tat.
1: Ja, na Lobo.
8: Und ja, ist schon voll dabei. Sie sagt, nein, ich bin jetzt Weihnachten.
1: Ich bin jetzt Weihnachten.
0: Wir machen so wie deine Tochter Nadine. Auf geht's.
1: Ach nee.
0: Eine Wunde kommen.
1: Echt? Nee.

0: Oh ja, ist zwar schon komisch, im Sommer ein Weihnachtslied zu hören, aber das macht noch mehr Lust darauf, auf das große Weihnachtssingen. Echt, ey. Genial.
1: Ja! Petra ist hochgradig irre, eigentlich hier Mariah Carey zu spielen. 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
1: Früher hieß Grillen, Kohle reinkippen, viel Spiritus drauf, Stichflamme, dann warten und dabei Bier trinken, dann Wurst drauf und zwar irgendeine Bratwurst. Dazu gab's Nudelsalat mit Mayo und nix mit Pesto und Pinienkernen. Fertig. Wenn heute jemand zum Grillen einlädt, dann kann das alles heißen. Vielleicht macht er auf einem 3000-Euro-Grill ein 5-Kilo-Steak, das aber im Angebot war.
2: Ich habe da jetzt vorher nur so grobes Meersalz einmassiert und jetzt wird das nur ganz kurz angebraten.
1: Ganz toll. Und dazu gibt es einen schönen Aperitivo mit einem Minzblatt drin. Du weißt es nicht. Grillabend kann auch heißen, da hat sich einer so einen Pizzaofen gekauft und seinen Teig 3 Tage gehen lassen und serviert dir dann sowas unten angebranntes und oben rohes und nötigt dich dann als guter Gast noch zu sagen:
3: Ist ja irre, wie beim Italiener.
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0: Es ist 14 Minuten nach 9. 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
1: Und ihr fahrt bitte vorsichtig auf der A45 Gießen-Aschaffenburg. Zwischen Hammersbach und Langenselbold-West sind Personen unterwegs.
0: Es wird ja wieder ein bisschen früher dunkel und es war ein bisschen frisch so abends raus. Habt ihr auch gemerkt, oder? Erst haben gedacht, kommt der Herbst jetzt schon? War es das mit dem Sommer?
1: Nein. Beruhigen wir uns.
0: Der Sommer kommt nochmal richtig. Nächste Woche, Mitte der nächsten Woche, schrauben wir uns hoch. Deutlich über 30 Grad. Wir werden auch an den 40 Grad, wie es im Moment aussieht, wieder kratzen. Heute noch verhalten fast im Vergleich dazu. Das ist ideal. 26 bis 28 Grad. Trocken, viel Sonne, harmlose Wölkchen.
1: Heute ist wirklich perfekt. Wir schicken euch Richtung Vormittag mit einem Brett. Turn the lights off.
0: Und dazu gibt es Linkin Park. Echte Abwechslung für euren Start Richtung Wochenende hier in HR3.
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0: Das sorgt hier und da für Irritationen.
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0: 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Einige haben sich dann geärgert, dass sie nicht mehr reingekommen sind oder wollten mit ganzen Gangs kommen irgendwie. 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
0: Ja, klar wollt ihr das. Und weil wir uns so freuen, haben wir uns hinreißen lassen, haben gerade mal Mariah Carey gespielt.
2: Hat die Campingnachbarn von Diana gerade sehr irritiert. Die hören uns am Gardasee gerade im Vorzelt und haben halt Mariah Carey aufgerobbt. Das irritiert halt den einen oder anderen, aber was willst du machen?
0: Ja, na klar. Was?

0: Jason Derulo am Freitag. In 3 Minuten ist es 9:30 und langsam kommt dann die Wärme auch mal hier rein. Es war ein richtig frischer Start, vor allem in Ost- und Nordhessen. So um die 5, 6 Grad, das ist sehr frisch. Aber da geht ein bisschen was. Was kriegen wir heute zusammen? Im Kreis Kassel 22 Grad, in Schauenburg zum Beispiel. Aslar im Landilkreis 25 Grad, das ist meine Temperatur. Ja. Hattersheim im Main-Taunus-Kreis die 27 Grad. Morgen harmlose Wölkchen, viel Sonne. 26 bis 32 Grad. Der Sonntag auch warm, aber ein bisschen gewitterig.
1: Und damit ihr gut ankommt, jetzt das Neueste aus dem H3-Verkehrszentrum. Du bleibst dabei, es ist die Königin der Autobahn.
0: Die A3, ne?
1: Die A3, okay. Ja, ja. Köln-Frankfurt zwischen Itzstein und dem Wiesbadener Kreuz dauert es 1 Stunde länger, ist nur eine Spur frei nach einem Unfall, 10 Kilometer Stau. Dann die 7, Fulda-Würzburg zwischen dem Fulda-Dreieck und Bad Brückener-Volkers 5 Kilometer und es stockt streckenweise auf der A67 Richtung Darmstadt zwischen Funkstadt und dem Darmstädter Kreuz.
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0: Es ist Freitagmorgen, hier ist eure Morningshow und alle Augen blicken heute nach Frankfurt, denn um 11 Uhr sehen wir dort unseren neuen Bundestrainer.
1: Ja, da gehen wir mal von aus. Es wird Jürgen Klopp, H3 Sportreporter Tim Brockmeier, aber nicht, dass dann da jetzt irgendwie plötzlich der Matthäus oder der Schweinsteiger sitzt. Also ist schon safe, oder?
2: Es ist schon safe. Es ist aber so ein bisschen wie zu Hause bei uns im Ortsverein. Ne? Wenn der neue Gasgrill gekauft wird, da kann auch nicht einfach der Platzwart losrennen. Da muss das Präsidium abstimmen und sagen, jawohl, wir geben das Geld frei. Und so ist auch beim DFB. Das ist eine Formalie. Und dann 11 Uhr, endlich der neue Bundeskloppo, ist er da.
0: Dann wird er sagen, er freut sich sehr, es gibt viel zu tun, aber er ist guter Dinge. Ab wann legt er los? Hat er direkt die Kickschuhe dabei?
2: Die Nationalspieler sind ja nicht da, also er wird tatsächlich zum ersten Mal erst Ende September auf das Team mehr oder weniger treffen. Erste Länderspielpause ist erst Ende September, dann direkt gegen einen, na, sagen wir mal, anderen WM-Loser, nämlich die Niederlande. Das wird schon mal ein ganz spannendes Duell zum Auftakt.
1: Und es ist ja auch nicht ganz unpraktisch, der wohnt da schön in Wiesbaden oben auf dem Bersch und dann kann er ja einfach gerade die 30 Kilometer fahren zum DFB.
2: S-Bahn, oder? Oder mit dem Fahrrad.
1: Wenn sie fährt, dann fährt er die S8.
2: Ja, genau. Ist ja jetzt quasi in Hessen, ist ja zu seiner Familie gezogen, zu seinem Enkel. Da wollte er ein bisschen näher sein. Von der Infrastruktur her ist es perfekt.
0: Was glaubst du, was wird er angehen? Was wird er anders machen und wird das klappen?
2: Was sich vor allen Dingen zu Nagelsmann ändern wird, ist natürlich,

0: Reicht 20 Minuten vor 10 an diesem Freitag.
1: Dicker Stau auf der A3 Köln-Frankfurt. Da dauert es leider eine Stunde länger. Zwischen Idstein und dem Wiesbadener Kreuz ist nach dem Unfall nur eine Spur frei.
0: Wird hier wieder früher dunkel, war ein bisschen frisch abends. Der Sommer ist schon rum. Nein, ist er nicht, Martin, oder?
2: Nee, und vor allen Dingen das, was wir jetzt haben, ist ja richtiger Sommer. Das kommt uns nur halt so ein bisschen blöd vor, weil wir ja vorher diese 40 Grad hatten.
1: Ja. Ja, ja.
2: Deswegen ist das, was jetzt normal sommerlich ist, für uns irgendwie so ein bisschen, ja, so Niemandsland. Aber keine Angst, der Sommer bleibt auf jeden Fall und er dreht sogar nochmal richtig auf. Vielleicht sogar mehr als uns lieb ist. Ab Mitte der nächsten Woche rollt die nächste große Hitzewelle heran.
1: Und dazu staubiges, wüstiges von Dascha. 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
0: working? Did your truck break? Ja, und dazu pure Schönheit. 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Austin und Chasing Cars, echte Abwechslung für euren Start in den Freitag.
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0: Das war die Morning Show, das war HR3 an diesem Freitagmorgen. 9:40 haben wir.
1: Jetzt machst du dich hier vom Acker, oder was?
0: Ja, ich arbeite ja noch für die Bretteljausen-Polizei. Wie du weißt.
1: Du meinst nur, weil alle Urlaub haben, musst du jetzt
0: zur
1: auch
0: zur Qualitätskontrolle noch
1: nicht alleine lassen.
0: Sonst geht's ja da drunter und drüber. Du kriegst es ja schon hin.
1: Ja, aber jetzt stehe ich hier am Montag.
0: Hast du den Willi an deiner Seite? Das ist gar kein Problem.
1: Willi, hast du gehört? Ich an meiner Seite.
0: Mach das. Mirko bringt euch jetzt gut in den Vormittag mit ganz viel Sonne und wir hören uns dann nach dem Urlaub wieder.
1: Wir hören uns am Montag um 5 und das ist die Einladung an euch. Kommt doch auch.
0: Ja, und zahlreich gut gelaunt und so. Und dann,
1: all das.
0: Wir hören uns ja auch gleich wieder.

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1: Lucas Graham, 7 years. 10 Uhr haben wir jetzt.
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3: Hallo, ich bin Ina Meinl. Jetzt ist es offiziell, Bundeskanzler Merz baut sein Kabinett um. Das hat er gerade in Berlin mitgeteilt. Die bisherige Gesundheitsministerin Nina Wagen wird in Zukunft das Kanzleramt managen, als erste Frau in dem Amt. ARD-Hauptstadtkorrespondentin Sabine Henkel.
4: Das Gesundheitsministerium soll dann Carsten Linnemann übernehmen. Die beiden Personalien sind schon gestern durchgesickert. Jetzt sind sie definitiv. Ebenso, dass Philipp Amthor im Kanzleramt die Zusammenarbeit zwischen Bund und Ländern koordinieren soll. Merz hat erklärt, dass es weitere Wechsel in der Regierung geben wird. Diese will er in den nächsten Tagen bekannt geben. Auch Wechsel in der Partei muss es geben. Die CDU braucht einen neuen Generalsekretär oder eine neue Generalsekretärin.
3: Die EU-Kommission hat mit Erleichterung auf die aktuellen Zollankündigungen aus den USA reagiert. Ein Sprecher hat gesagt, die EU nehme positiv zur Kenntnis, dass das Ergebnis im Einklang mit den Zollvereinbarungen stehe. Es werde ein pauschaler Zollsatz von 10% für die EU festgelegt. Außerdem gäbe es bestimmte Zollbefreiungen. Die angekündigten US-Zölle lösen einen Sonderzoll ab, der vorher gegolten hatte und in der Nacht ausgelaufen war. Wer folgt auf Antonio Guterres als UN-Generalsekretär? Gestern Abend haben sich 4 Kandidatinnen und 2 Kandidaten in der Generalversammlung den Fragen der Mitglieder gestellt. ARD New York-Korrespondent Martin Ganselmeier.
5: Den besten Eindruck hinterließen Rebecca Greenspan und Rafael Grossi. Sowohl die frühere Vizepräsidentin aus Costa Rica und Generalsekretärin der UN-Konferenz für Handel und Entwicklung, als auch der argentinische Direktor der Internationalen Atomenergieorganisation betonten ihre erfolgreiche Vermittlungsarbeit zwischen Russland und der Ukraine. Ob einer der 6 tatsächlich die Nachfolge von Guterres antritt und ob es zum ersten Mal in der 80-jährigen UN-Geschichte eine Frau an die Spitze schafft, das entscheiden letztlich die Vetomächte im UN-Sicherheitsrat.
3: Die A4 bei Bad Hersfeld in Osthessen ist am Wochenende komplett gesperrt und zwar in beide Richtungen. Grund sind Bauarbeiten. Los geht die Sperrung heute am späten Abend und dauert bis Sonntag früh. Kurz vor einer DFB-Pressekonferenz in Frankfurt ist noch eine Fußballpersonalie bekannt geworden. Die Sender NTV RTL berichten, dass Ex-Fußballprofi Per Mertesacker neuer Geschäftsführer Sport beim DFB werden soll. Ansonsten wird damit gerechnet, dass der DFB in einer Stunde Jürgen Klopp als neuen Bundestrainer vorstellen wird. 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
7: Einmal so entspannt sein wie diese Sommerwoche, Martin.
8: Die Sonne sagt um. Und zwar eindeutig heute in ganz Hessen. Und die letzten Wolken verdünnisieren sich auch. Nachher wird es richtig freundlich und mit bis zu 28 Grad auch sommerlich warm.
7: Und es geht noch weiter. Hi, ich bin Mirko Förster. Und HR3-Meteorologe Martin Wettergut schaut mit euch schon mal auf das Wochenende.
8: Hier in der Mitte von Hessen fährt der Sommer morgen so richtig auf. Mit Hilfe der Sonne geht's hoch auf bis zu 31 Grad in der Wetterau. Sehr warm wird's auch noch am Sonntag. Dann kommen mehr Wolken hinzu und die bringen ab nachmittags tatsächlich mal wieder die Chance auf etwas Regen.
7: Damit ihr gut ankommt, jetzt das Neueste aus dem HR3-Verkehrszentrum. A3 Köln-Frankfurt zwischen Itzstein und Wiesbadener Kreuz, 10 Kilometer Stau, es gab einen Unfall. Die Fahrbahn ist auf einen Fahrstreifen verengt, ihr braucht hier etwa eine Stunde länger. Und die A7 Fulda-Würzburg zwischen Fulda-Dreieck und Bad Brückenau-Volkers, 5 Kilometer Stau, euch allen eine gute Fahrt.
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0: Genesis, Land of Confusion. Und für diesen Freitag haben wir neue Musik für euch klargemacht von Loi. Eine der stärksten deutschen Stimmen zur Zeit und ihr neuer Hit heißt Golden Summer, ein Soundtrack für den Sommer, und sie sagt, einfach mal auf die Kleinigkeiten achten und genießen.
1: Manchmal sind es einfach die kleinen Dinge, die Momente so speziell machen und so emotional machen und schön machen. Und klar, das kann die große Bühne sein, das kann aber auch ein Eisessen sein oder mit der Mutter im Garten sein und grillen.
0: Also immer Augen auf, genießen und dann diese positiven Vibes aufsaugen. Neu für euch.

Ganz neuer Hit von Loi für euch, zusammen mit David Puentes, Golden Summer. Euch einen schönen Freitag. Ganz langsam gehen wir ab ins Wochenende. Bon Jovi habe ich für euch. Ordentlich einen auf die 12. Have a nice day.

0: Lieblingsort im Sommer zu Hause in Hessen ist das Baggerloch in Breitenbach. Wir fahren da sehr gerne Tretboot oder auch mit dem Schlauchboot. Der Beachvolleyballplatz, das Bistro ist toll da und der Sand, der da ist, wo man reingehen kann zum Baden, und das ist einfach toll.
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Carly Rae Jepsen, Call Me Maybe. Schönen Freitag euch. Heute schön bis 28, morgen schön bis 32 Grad und der Sonntag etwas wolkiger, später dann sogar Schauer und Gewitter möglich. Temperaturen schwülwarme 21 bis 30 Grad. Hi, ich bin Mirko Förster und damit ihr gut ankommt, jetzt das Neueste aus dem hr3-Verkehrszentrum. A3 Frankfurt-Köln zwischen Kelsterbach und Mönchhof-Dreieck. 1 Kilometer stockt's, es gab einen Unfall auf dem linken Fahrstreifen. A3 Köln-Frankfurt zwischen Itzstein und Wiesbadener Kreuz. 10 Kilometer Stau, hier gab es einen Unfall. Hier ist die Fahrbahn auf einen Fahrstreifen verengt. Ihr braucht eine Stunde länger. Und die A7 Fulda-Würzburg zwischen Fulda-A-Dreieck und Bad Brückenau-Volkers. 5 Kilometer Stau und stockend. Euch eine gute Fahrt.

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0: Der verbreitet immer so ein bisschen Urlaubsfeeling. Nico Santos, All-Time High. Und ihr nehmt uns ja auch mit in den Urlaub. Das ist voll schön. Über Stream kann man uns ja weltweit hören. Ihr berichtet immer mal wieder. Aber wir suchen natürlich auch die wunderschönen Ecken bei uns zu Hause. Denn viele machen auch einfach den Sommerurlaub daheim. Und tolles Essen, schöne Ecken, sympathische Menschen. Wir sammeln eure Lieblingsurlaubsziele bei uns zu Hause in Hessen. 069 1554 mal die 3. Rob aus Babenhausen hat da auch so sein Eckchen.
1: Für mich ist pure Erholung in Hessen eine Kanutour auf der Kinzig rund um den Hanauer Stadtkern. Da kann man wunderschön erholen und in ganz ruhiger Atmosphäre einfach mal so ein bisschen dahin gleiten.
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0: Schmarr von All-Star und von All-Star zum Superstar. Pink habe ich gleich für euch, Trustfall und Ray Garvey. Take This Art, das ist echte Abwechslung für euch in HR3.
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großartige Frau und Künstlerin, Pink. Trustfall für euren Freitagvormittag. Und er ist und bleibt einfach der Boss. Völlig zu Recht, Musiklegende Bruce Springsteen.

0: Luis Fonsi und Demi Lovato. Es ist 11 Uhr.
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2: Mit Ina Meinl. Hallo. Die bisherige Bundesgesundheitsministerin Wagen wird neue Chefin des Kanzleramts. Das hat Bundeskanzler Merz auf einer Pressekonferenz in Berlin bestätigt. Die CDU-Politikerin folgt damit auf Thorsten Frey, der neuer Chef der Unionsfraktion im Bundestag werden soll. Merz hat gesagt:
3: Ich freue mich sehr darüber, dass sie bereit ist, diese Aufgabe zu übernehmen. Nina Wagen hat in den vergangenen Monaten in der Bundesregierung als Gesundheitsministerin gezeigt, dass sie ein Ministerium führen, dass sie Reformen auch gegen Widerstände durchsetzen kann und dass sie auch vielfältige Themen in ihrer ganzen Komplexität beherrscht.
2: Neuer Gesundheitsminister wird CDU-Generalsekretär Lindemann. Merz hat auch noch andere Veränderungen im Bundeskabinett angekündigt. Dafür werde er sich aber Zeit lassen. Es war nicht in Ordnung, dass Deutschland die Aufnahmeprogramme für Afghanen pauschal eingestellt hat. Das sagt das Bundesverfassungsgericht und gibt damit einer afghanischen Frau Recht. Sie ist im Moment in Pakistan und möchte für sich und ihre beiden Söhne unter 18 Jahren Einreisevisa für Deutschland bekommen. Ihnen war 2021 die Aufnahme zugesagt worden. Letztes Jahr hatte die Bundesregierung dieses Aufnahmeprogramm aber gestoppt. Darum gibt es viel juristisches Hin und Her. Die EU-Kommission hat mit Erleichterung auf die aktuellen Zollankündigungen aus den USA reagiert. Ein Sprecher hat gesagt, die EU nehme positiv zur Kenntnis, dass das Ergebnis im Einklang mit den Zollvereinbarungen stehe. Es werde ein pauschaler Zollsatz von 10% für die EU festgelegt. Außerdem gäbe es bestimmte Zollbefreiungen. Die angekündigten US-Zölle lösen einen Sonderzoll ab, der vorher gegolten hat und in der Nacht ausgelaufen war. Demo in Schwalmstadt in Nordhessen. Letzte Woche hatte die Asklepios-Klinik bekannt gegeben, dass zum nächsten Jahr die Abteilung für Geburtshilfe und Gynäkologie geschlossen wird. Der Klinikbetreiber begründet den Schritt mit der Krankenhausreform. Gegen die Schließung wollen die Bürger heute Nachmittag auf die Straße gehen. Tag 2 bei den Finals, dem Multisport-Event in Hannover. Auf dem Maschsee finden die Kanu- und Ruderwettbewerbe statt. Sonst stehen heute eher junge Sportarten im Mittelpunkt. ARD-Sportreporterin Anne Hild.
4: Es geht los mit Speedklettern. Und dabei sprinten die Athletinnen und Athleten eine 15 Meter hohe Wand hoch. Den Auftakt heute machen die Teamwettbewerbe. Und zu hören gibt's dabei dann wahrscheinlich auch wummernde Bässe. Genauso wie am neuen Rathaus. Da starten die 3x3-Basketballer in ihre Gruppenphase. Und nebenan geht es im Breaking um die ersten Titel.
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0: Wer eine anstrengende Woche hinter sich hatte, der kann jetzt mal schön zusammen mit dem Wetter chillen.
6: Das mache ich auch gleich mal persönlich. Ab heute Mittag, ab heute Nachmittag, das könnt ihr auch tun. Bis zu 28 Grad sind drin. Und nach den Wolken scheint fast überall in Hessen die Sonne.
0: Wird ein wunderschöner Feierabend und Start ins Wochenende. Und da schauen wir auch gleich drauf. Hi, ich bin Mirko Förster und HR3-Meteorologe Martin Wettergut mit dem Blick auf Samstag, Sonntag.
6: Zwischen Dillenburg und Büdingen läuft das Ganze unter knackig sommerlich. Bis zu 31 Grad schafft der Samstag und dazu scheint den ganzen Tag über die Sonne. Auch am Sonntag wird es bei uns noch sehr warm. Dann kommen Wolken hinzu und vielleicht bringen die ab der Nachmittagszeit auch mal ein paar Regenschauer.
0: Damit ihr gut ankommt, jetzt das Neueste aus dem HR3-Verkehrszentrum. A3 Frankfurt-Köln zwischen Kelsterbach und Mönchhof-Dreieck, 2 Kilometer Stau. Geräumte Unfallstelle hier. A3 Köln-Frankfurt zwischen Itzstein und Wiesbadener Kreuz, 10 Kilometer Stau. Es gab einen Unfall, im Moment wird aufgeräumt. Nur ein Fahrstreifen ist frei, ihr braucht eine Stunde länger. A7 Fulda-Würzburg zwischen Fulda-A3 und Bad Brückenau-Wildflecken, 8 Kilometer Stau und stockender Verkehr. Gute Fahrt!
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0: Katy Perry, Hot and Cold. Wir hüpfen durch den Vormittag. Gleich gibt's Jax Jones, Zoe Wees, Never Be Lonely und Alex Warren. Ordinary, das ist echte Abwechslung für euch in HR3.
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1: Mein Lieblingsort im Sommer ist das Rosenbad in Fulda. Da gibt es viele Aktivitäten, da kann man neue Freunde kennenlernen und das macht dort einfach Spaß.
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0: Stellen, die sogar ich mir merken kann. Simple Minds, Don't You Forget About Me. Euch einen wunderschönen Freitag.
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0: Auch wettermäßig was, da kann man sich auf den Urlaubstag oder den Feierabend freuen. Viel Sonne bis 28 Grad. Das Wochenende kriegen wir sogar bis 30 oder über 30. Morgen richtiger Sonnentag. Am Sonntag mehr Wolken, dann schwülwarm, weil es kann auch Schauer und Gewitter geben. Hi, ich bin Mirko Förster und damit ihr gut ankommt, jetzt das Neueste aus dem hr3-Verkehrszentrum. Vorsicht auf der A3 Köln-Frankfurt, zwischen Idstein und Niedernhausen liegen Gegenstände auf der Fahrbahn. Vorsicht auf der B49 Limburg-Gießen in Höhe Heckholzhausen-Ost. Da liegt ein Reifen auf der Fahrbahn. A3 Köln-Frankfurt zwischen Idstein und Wiesbadener Kreuz. 10 Kilometer Stau. Hier gab es einen Unfall. Im Moment wird noch aufgeräumt und geborgen. Es gibt nur einen Fahrstreifen und ihr braucht eine Stunde länger. A7 Fulda-Würzburg zwischen Fulda-Dreieck und Bad Brückenau-Wildflecken. 8 Kilometer Stau und stockender Verkehr. Euch allen eine gute Fahrt.
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0: Taylor Swift, I Knew It, I Knew You. Neuer Hit von ihr, hier in HR3, aber noch neuer, also wirklich niegelnagelneu, ist unser Bundestrainer.
1: Eine große Ehre, hier heute zu sitzen. Ich bin 59, um es klar zu machen. Jürgen Klopp hat keine Karriere nach der Nationalmannschaft. Also ist nichts, also irgendwie der Höhepunkt. Das ist idealerweise der Höhepunkt meiner Karriere, meines Lebens, meines beruflichen Lebens.
0: Jürgen Klopp ist der neue Bundestrainer. 4 Wochen, nachdem wir aus dem Turnier ausgeschieden sind, ist jetzt schon der neue Bundestrainer vor die Presse getreten. Seit einer halben Stunde plaudert er und er macht das, was er eben richtig gut kann. Er nimmt die Leute ein für sich und wir schalten in der guten Stunde auch mal rüber zum DFB, wenn das Ganze rum ist, und schau mal, was wir alles erwarten können und ob wir uns wieder freuen können auf den deutschen Fußball.
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0: Ist der Slowhand Eric Clapton. Layla, euch einen schönen Freitagvormittag. Gleich Miles Smith.
1: Hi, nice to meet you.
0: Richtig schöner Grinsehit. Nice to meet you.

0: Das ist echte Abwechslung für euch in HR3.
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0: 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Ines aus Bad Nauheim war auch gerne dabei. Und Ines, du hast heute auch noch Geburtstag. Glückwunsch!
2: Dankeschön!
0: Ja, schon ordentlich am Feiern?
2: Ja, fast. Wir haben ein bisschen gefrühstückt und nachher kommen noch ein bisschen Familie.
0: So, und wenn du jetzt ja noch einen richtigen Satz hast, dann habe ich sogar ein Geschenk für dich.
2: Cool, süßer wird Hessen nie klingen. Ich will zum großen Weihnachtssingen.
0: Jawohl, und schon bist du dabei. Herzlichen Glückwunsch.
2: Dankeschön.
0: Ja, cool. Das ist ja toll, dass ich dir zum Geburtstag gleich ein Geschenk machen kann. Wem willst du denn alles mitnehmen?
2: Mein Sohn und mein Mann.
0: Und auch alle schon voll im Weihnachtsfieber?
2: Mein Sohn auf jeden Fall, ja. Der singt das ganze Jahr Weihnachtslieder.
0: Echt?
2: Ja.
0: Wie kommt das? Ist er an Weihnachten geboren?
2: Nein, er liebt es einfach. Er singt sowieso sehr gerne und Weihnachtslieder, die gehen immer ins Ohr. Ne?
0: Ja, natürlich. Die sind ja extra dafür gemacht, dass sie Herz und Hirn berühren.
2: Genau.
0: Hat er auch Weihnachtsdeko hängen das ganze Jahr?
2: Nee, das nicht.
0: Ja. Wie heißt
2: er
0: denn?
2: Er fängt früh an, ja. Nico.
0: Dann sag mal Bescheid, deinem Sohn, deinem Mann und natürlich auch dir selber. Freut euch schon mal vor, das HR3 Weihnachtssingen und ihr seid dabei.
2: Super, danke schön.
0: Und er darf jetzt sogar laut mitsingen, dein Sohn. Wir haben nämlich natürlich jetzt auch wieder einen wunderschönen Weihnachtstitel für euch. Melanie Thornton, Wonderful Dream. Dann noch einen schönen Freitag und ein schönes Wochenende euch.
2: Dankeschön.
0: Und wenn ihr auch hin möchtet, wir euch einladen sollen, meldet euch 069 155 4x3.

0: Narkotik, 12 Uhr haben wir.
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2: Hallo, ich bin Felix Wendt. Jede Menge Medienrummel gerade in Frankfurt, genauer gesagt in der DFB-Zentrale. Alle haben auf diesen Satz von DFB-Präsident Bernd Neuendorf gewartet.
3: Wir sind froh, heute Ihnen Jürgen Klopp als neuen Bundestrainer präsentieren zu dürfen.
2: Jetzt ist es also bestätigt, Klopp kommt. Heute ist er bei der Pressekonferenz selbst vorgestellt worden und er hat gesagt:
4: Es ist eine große Ehre, hier heute zu sitzen. Da ich weiß, wo ich herkomme, ist es für mich unvorstellbar gewesen auf diesem Weg, dass das irgendwann dazu kommt. Es ist ein sehr, sehr besonderer Tag für mich.
2: Klopp bekommt einen Vertrag bis nach der Fußball-WM 2030. Außerdem wird im nächsten Jahr Per Mertesacker neuer Sportgeschäftsführer. Die bisherige Bundesgesundheitsministerin Waken wird neue Chefin im Kanzleramt. Das hat Kanzler Merz in Berlin bestätigt. Waken ist die erste Frau auf diesem Posten. Ihr Amt übernimmt der bisherige CDU-Generalsekretär Linnemann. Merz hat auch noch andere Veränderungen im Bundeskabinett angekündigt. Dafür werde er sich aber Zeit lassen. Heftige Waldbrände an der Atlantikküste. In Frankreich sind rund 63.000 Menschen in Sicherheit gebracht worden, auch viele Urlauber. In Spanien hat die Regierung in zwei Regionen den Notstand ausgerufen, für die Hauptstadt Madrid und die Provinz Ávila. ARD-Korrespondentin Anna Mund.
5: Dadurch kann der Staat mehr Mittel und Gelder im Kampf gegen die Flammen mobilisieren. Unter anderem werden die Einsätze nun durch die Katastrophenschutzeinheit des spanischen Militärs UMIL geleitet. Vor allem der außer Kontrolle geratene Waldbrand in der Provinz Ávila besorgt Einsatzkräfte und Anwohner. Wind, hohe Temperaturen und extreme Trockenheit erschweren die Löscharbeiten.
2: Das neue Gesetz zum Schutz vor häuslicher Gewalt kommt offenbar später als geplant. Das meldet das Redaktionsnetzwerk Deutschland und beruft sich auf das hessische Justizministerium. Eigentlich sollte es ab nächsten April in Kraft treten. Jetzt wird es wohl frühestens im Juli 2027 kommen, weil noch nicht alles vorbereitet ist. Zu dem Gesetz gehört auch der Einsatz von elektronischen Fußfesseln. Wieder keine guten Nachrichten von VW. Im zweiten Quartal lag das Ergebnis nach Steuern bei 1,54 Milliarden Euro. Das sind knapp 30% weniger als ein Jahr vorher. VW sagt aber auch, Werksschließungen vor 2030 werde es wohl nicht geben. 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
0: Einmal so entspannt sein wie diese Sommerwoche, Martin.
7: Die Sonne sagt und zwar eindeutig heute in ganz Hessen. Die letzten Wolken verdünnisieren sich auch. Nachher wird es richtig freundlich und mit bis zu 28 Grad auch sommerlich warm.
0: Und es geht noch weiter. Hi, ich bin Mirko Förster und HR3-Meteorologe Martin Wettergut schaut mit euch schon mal auf das Wochenende.
7: Hier in der Mitte von Hessen fährt der Sommer morgen so richtig auf. Mit Hilfe der Sonne geht's hoch auf bis zu 31 Grad in der Wetterau. Sehr warm wird's auch noch am Sonntag. Dann kommen mehr Wolken hinzu und die bringen ab nachmittags tatsächlich mal wieder die Chance auf etwas Regen.
0: Damit ihr gut ankommt, jetzt das Neueste aus dem HR3-Verkehrszentrum. Vorsicht, A67 Darmstadt-Mannheim zwischen Gernsheim und Lorsch. Eine ungesicherte Unfallstelle auf dem linken Fahrstreifen. A3 Köln-Frankfurt, zwischen Itzstein und Niedernhausen 3 Kilometer Stau. Die Unfallstelle hier ist geräumt. A5 Frankfurt-Kassel, zwischen Nordwestkreuz Frankfurt und Bad Homburger Kreuz 3 Kilometer Stau. Es gab einen Unfall auf dem rechten Fahrstreifen. A7 Fulda-Würzburg, zwischen Fulda-Dreieck und Bad Brückenau-Wildflecken 8 Kilometer Stau und stockend. A45 Gießen-Aschaffenburg zwischen Wetzlar Süd und Gießener Südkreuz 3 Kilometer stoppt. Es gab einen Auffahrunfall auf dem linken Fahrstreifen. Gute Fahrt!
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0: Go. Sommerferien. Woche Nummer 4 ist schon fast rum, ne? Ihr seid unterwegs, erobert die Welt. Und wenn ihr unterwegs seid, dann habt ihr vielleicht manchmal so an Orten das Gefühl von heimischem hessischen Feeling. Und das zu Recht. Kerstin aus dem HR3-Team, du hast dich mal umgeschaut. In welchen Urlaubszielen steckt denn Hessen drin?
1: Ja, also zum Beispiel in ganz vielen berühmten Museen. Die wertvollsten Ausstellungsstücke stehen dort oft in Glasvitrinen. Achtung, aus Frankfurt. Mhm. Die baut die Firma Glasbau Hahn. Sogar die Totenmaske vom Pharao Tutanchamun im neuen ägyptischen Museum in Gizeh steckt hinter Glas aus Hessen. Und die gleichen Vitrinen findet ihr auch im British Museum in London, im Nationalmuseum in Tokio, im Palastmuseum in Peking und bald sogar im George Lucas Museum in Los Angeles.
0: Ja, geht gar nicht drum, was drin ist, sondern nur was drumrum ist, nämlich hessisches Glas. Aber bleiben wir in Amerika. Auch in der Freiheitsstatue steckt Hessen.
1: Genauer gesagt im Sockel. 1984 hatte Dückerhoff aus Wiesbaden rund 8000 Holzfässer Zement nach New York geliefert. Der war so hart, dass Bauarbeiter Jahrzehnte später beim Umbau richtig zu kämpfen hatten, um einen Tunnel durch den Beton zu bohren.
0: Und wenn ihr eh schon in New York seid, auch das Empire State Building hat hessische Wurzeln.
1: Wahnsinn. Im Eingangsbereich liegen rund 9000 Quadratmeter Lahnmarmor aus der Gegend rund um Villmar bei Limburg-Weilburg.
0: Und selbst an der Nordsee schützt euch ein Stück Hessen.
1: Die Holzpfähle, die an der schleswig-holsteinischen Küste den Deichen Halt geben, kommen aus Homberg. Millionen davon hat das dortige Holzwerk schon für den Küstenschutz geliefert.
0: So viel Hessen überall in der Welt und das ist auch gut so. Gute Reise, schönen Urlaub euch.
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0: Vring. Teddy Swims, Mr. Know It All. Gleich habe ich für euch Kamerad. 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Auch gleich hier bei uns. Und Elena Miles ist auch am Start. Black Velvet. Richtig schöner Bluesrock. Das ist echte Abwechslung für euch in hr3.
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0: Mein Sommerort ist der Bürgerpark oder der Kranichsteiner Wald. Kranichsteiner Wald ist schön schattig, hat den Rozebach und man kann ruhig spazieren gehen und sich ausruhen.
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0: Kate Ryan für eure letzte Mittagspause in dieser Woche hoffentlich. Zu Hause in Hessen. Dann ein bisschen das Wochenende genießen. Heute schönes Wetter bei angenehmen 24 bis 28 Grad. Morgen Sommer bis 32 Grad. Der Sonntag bleibt zwar warm, aber es gibt Wolken und vereinzelt auch Schauer und Gewitter. Hi, ich bin Mirko Förster, damit ihr gut ankommt. Jetzt das Neueste aus dem hr3-Verkehrszentrum. A5 Frankfurt-Kassel zwischen Nordwestkreuz Frankfurt und Bad Homburger Kreuz. 4 Kilometer Stau. Gab es einen Unfall, im Moment wird aufgeräumt. Der rechte Fahrstreifen ist gesperrt. A7 Fulda-Würzburg zwischen Fulda-Dreieck und Bad Brückenau-Wildflecken. 7 Kilometer Stau und stockend. A45 Gießen-Aschaffenburg zwischen Wetzlar-Süd und Gießener-Südkreuz. 5 Kilometer Stau und stockend. Bergungsarbeiten. Es gab einen Auffahrunfall auf dem linken Fahrstreifen. A49 Gießen-Kassel zwischen Baunatal-Süd und Baunatal-Mitte. 2 Kilometer Stau. Hier gab es einen Unfall auf dem linken Fahrstreifen und der Landkreis Kassel. Die L561 ist zwischen dem Abzweig nach Gieselwerder und Lippolsberg wegen Bergungsarbeiten gesperrt. Hier ist ein LKW umgekippt und der muss jetzt mit einem Kran erst wieder aufgerichtet werden. Euch allen eine gute Fahrt.
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0: wirklich, dass er der Trainer wird, der neue, der Nationalmannschaft nach dem WM-Debakel umso mehr. Und jetzt ist er da. 11 Uhr begann die Pressekonferenz. Jetzt ist sie rum und man hat so das Gefühl, das war die längste Kabinenansprache, die es je bei einer DFB-Pressekonferenz gab. Und mittendrin HR-Sportreporter Tim Brockmeier.
1: Also erstmal war wirklich mittendrin. Ich habe diesen PK-Raum im DFB noch nie so voll gesehen. Du musstest wirklich mit dem Ellenbogen kämpfen, um den da ein bisschen mal vom Klopp sehen zu können. So ein bisschen von den weißen Zähnen. Und ja, er hat sehr, sehr viel und sehr lange geredet. Er hat offensichtlich Pressekonferenzen als Trainer, jetzt Bundestrainer, vermisst. Er hatte viel mitzuteilen.
0: Ja, tatsächlich war das, wenn man so ein bisschen zugehört hat, man konnte es ja im Livestream auch ein bisschen beobachten. Mhm. Er hat nicht als allererstes mal die Spieler eingeschworen, sondern euch, die Pressevertreter.
1: Ja, und es war auch nicht so dieses Mega-Sprüche-Feuerwerk, was man so kennt von ihm, wo jetzt alle aus dem Sattel gehen und sich kaputt lachen, sondern er war oft sehr ernst und hat die Medien in die Pflicht genommen, hat unter anderem gesagt, wenn ihr mich nicht in Ruhe lasst, wenn ihr wollt, dass ich weg bin, dann gehe ich. Wenn ihr meine Familie nicht in Ruhe lasst, dann gehe ich. Wenn der DFB sagt, ich soll nicht mehr, dann gehe ich. Also er hat ziemlich klar gemacht, dass er nicht alles mit sich machen lässt. War auch so eine Anspielung natürlich ein bisschen auf die letzten Tage seines Vorgängers, Julian Nagelsmann, der ja in der Presse schon auch ziemlich durch den Kakao gezogen wurde und dem nicht immer fair mitgespielt wurde.
0: Aber nichtsdestotrotz, er hatte Feuer in den Augen. Und jetzt ist es natürlich auch ein bisschen doof, ne? Dieser PK-Raum ist voll mit ganz, ganz vielen neugierigen Menschen. Und er hat gesagt, er hat ja noch nicht mal ein Login für seinen DFB-PC. Also er weiß ja eigentlich noch gar nichts.
1: Ja, es war auch alles relativ plötzlich dann doch. Heute Morgen war erst die entscheidende Sitzung der DFB-Gremien. Die haben alle den Daumen hoch gemacht. Dann konnte schnell unterschrieben werden. Dann schon rein in den PK-Raum. Also offiziell geht der Vertrag ja erst am 15.8. los. Also er hat noch ein bisschen Zeit, eine Schlüsselkarte zu bekommen und sich den Weg einzuprägen. Von Wiesbaden wohnt er in Hessen jetzt. Kann er eigentlich mit der S-Bahn rüberfahren hier zum DFB und sich zurechtzufinden. Also ich traue ihm das zu, wird er schon schaffen.
0: Wir machen alles auf Null und freuen uns einfach auf alle Erfolge, die da kommen. Danke dir, Tim.
1: Ja, gerne.
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0: Sia und Together. Gleich habe ich für euch Musik von Sophie and the Giants. Heißt Loser, ist aber eine Hymne auf Positives. Und er kann alles. Hart und zart. Bryan Adams. Ganz gefühlvoll, straight from the heart. Das ist echte Abwechslung für euch, hier in HR3.
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mir leid, Schmuse Brian. Wichtiges Update aus dem H3-Verkehrszentrum. Wir haben einen Geisterfahrer. Vorsicht, A485. Langgöns, Gießener Nordkreuz. In Höhe Gießener Nordkreuz vermutlich ein Geisterfahrer. Bitte in beiden Richtungen äußerst vorsichtig fahren. Nicht überholen, ein Geisterfahrer in Höhe Gießener Nordkreuz auf der A485.

0: Spring, Matt Simons, Catch and Release, es ist 13 Uhr.
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2: Hallo, ich bin Felix Wendt. 1 Million Euro für eine Red Bull Stiftung und 3 Länderspiele in Leipzig. Diesen Preis zahlt der DFB, damit Jürgen Klopp neuer Fußball-Bundestrainer wird und seinen alten Job bei Red Bull aufgibt. Heute wurde er in der DFB-Zentrale in Frankfurt vorgestellt. HR-Sportreporter Tim Brockmeier.
3: Jürgen Klopp ist der 13. deutsche Bundestrainer. Er bringt 3 Co-Trainer mit, darunter Ex-Nationalspieler Sven Bender, wie auch seinen langjährigen Berater Marc Kosicke, der sich in Zukunft um Strategie und Entwicklung rund um die DFB-Elf kümmern soll. Ein großes Team, das, so Jürgen Klopp, jeden Stein beim Verband umdrehen will, um alles rund um die Nationalmannschaft zu verbessern und das Team in eine erfolgreiche, attraktive Zukunft führen zu können. Ich will, dass die Leute nach Länderspielen nach Hause gehen und sagen, wow, das war wirklich cool, so der neue Bundestrainer.
2: Nicht nur beim DFB, auch in der Bundesregierung ändert sich was nach dem Rücktritt von Unionsfraktionschef Spahn. Sein Nachfolger soll Kanzleramtschef frei werden. Das ist zwar nicht bestätigt, aber sein Posten wird jetzt schon neu besetzt mit der bisherigen Gesundheitsministerin Waken. Dafür soll CDU-Generalsekretär Linnemann neuer Gesundheitsminister werden. Online-Betrüger in Südostasien nehmen Deutsche ins Visier, aber nicht mehr länger nur als Opfer, sondern neuerdings auch, um deutschsprachige Menschen selbst zu sogenannten Scammern zu machen. Das steht in einem UN-Bericht. ARD-Korrespondentin Jennifer Johnston.
4: Bisher hatten die Menschenhändler hauptsächlich Asiaten im Visier. Dass sie nun auch speziell nach deutschsprachigen Arbeitern für ihre Betrugsfabriken suchen, ist neu. Die Scammer locken die Bewerber häufig mit falschen Versprechen. Jobangebote im Netz bieten ein paar tausend Euro für einen Modeljob oder eine Bürotätigkeit. Wer auf so ein Angebot reinfällt, wird vor Ort angekommen zum massenhaften Online-Betrug gezwungen. Ein Geschäftsmodell, mit dem die Hintermänner Milliardensummen erwirtschaften.
2: Ferienzeit heißt viel los am Frankfurter Flughafen und viel Stress für den Zoll. Jetzt hat er aber 2 mutmaßliche Drogenkuriere aus dem Verkehr gezogen. Im Gepäck von 2 Männern wurden insgesamt 36 Kilogramm Marihuana gefunden. Beide kamen mit dem gleichen Flug aus Abu Dhabi in Frankfurt an. Der Sanierungsstau in den Freibädern in Deutschland wird größer. Mittlerweile müssten 45% der Bäder saniert werden. Vor 2 Jahren waren es noch 35%. Das ergab laut Nachrichtenagentur KNA eine Umfrage des Verbands kommunaler Unternehmen. 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
0: Wer eine anstrengende Woche hinter sich hatte, der kann jetzt mal schön zusammen mit dem Wetter chillen.
6: Das mache ich auch gleich mal persönlich. Ab heute Mittag, ab heute Nachmittag, das könnt ihr auch tun. Bis zu 28 Grad sind drin. Und nach den Wolken scheint fast überall in Hessen die Sonne.
0: Wird ein wunderschöner Feierabend und Start ins Wochenende. Und da schauen wir auch gleich drauf. Hi, ich bin Mirko Förster und HR3-Meteorologe Martin Wettergut mit dem Blick auf Samstag, Sonntag.
6: Zwischen Dillenburg und Büdingen läuft das Ganze unter knackig sommerlich. Bis zu 31 Grad schafft der Samstag und dazu scheint den ganzen Tag über die Sonne. Auch am Sonntag wird es bei uns noch sehr warm. Dann kommen Wolken hinzu und vielleicht bringen die ab der Nachmittagszeit auch mal ein paar Regenschauer.
0: Damit ihr gut ankommt, jetzt das Neueste aus dem HR3-Verkehrszentrum. Vorsicht auf der A49 Kassel-Gießen. Am Umtal-Dreieck in der Verbindung zur A5 Richtung Frankfurt Gegenstände. Eine Entwarnung A485 Langgöns-Gießener Nordkreuz. Keine Gefahr mehr durch einen Geisterfahrer in Höhe Gießener Nordkreuz. A7 Fulda-Würzburg zwischen Fulda-Dreieck und Bad Brückenau-Volkers. 6 Kilometer Stau und Stocken. A45 Gießen-Aschaffenburg zwischen Wetzlar Süd und Gießener Südkreuz, 5 Kilometer Stau und stockend. Bergungsarbeiten, hier gab es einen Auffahrunfall auf dem linken Fahrstreifen. A49 Gießen-Kassel zwischen Baunatal Süd und Baunatal Mitte, 2 Kilometer Stau, gab einen Unfall auf dem linken Fahrstreifen. B49 Limburg-Gießen in Höhe Heckholzhausen-Ost, ein kaputter LKW auf dem rechten Fahrstreifen. Und Landkreis Kassel auf der L561 ist ein LKW umgekippt. Zwischen dem Abzweig nach Gieselwerder und Lippolsberg. Jetzt muss der erstmal mit dem Kran wieder aufgerichtet werden. Deswegen ist da die Fahrbahn gesperrt. Fahrt vorsichtig.
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0: Sonic, I feel so good. Anastasia. Die Frau mit der Powerstimme gleich für euch. Left Outside Alone. Und Lessig. Michael Patrick Kelly. Run Free. Das ist echte Abwechslung für euch in HR3.
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0: Wohlfühlort im Sommer ist der Dudenhofener See bei Wetzlar, weil da auch immer Hunde willkommen sind. Zwar nicht am offiziellen Strand, aber da gibt es ganz viele Möglichkeiten, auch mit dem Hund baden zu gehen, was wir super oft machen. Wir haben Picknickdecken und aber auch Luftmatratzen, wo die Hunde auch reinspringen können, damit die auch am Wasser was haben.
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0: Beste Sportwetter draußen, angenehme Temperaturen, sonneblauer Himmel und da ist es doch toll, dass wir endlich eine Goldmedaille nach Hessen holen. Die Finals laufen ja gerade in Hannover. Wirklich toll gemacht übers komplette Wochenende und das erste hessische Team ist jetzt mit einer Goldmedaille ausgezeichnet. Glückwünsche an die SG Kelkheim. Die Lizards haben im Flag Football gegen München im Finale gewonnen. Wochenende morgen auch großartiges Wetter, bis 32 Grad und am Sonntag kommt dann hoffentlich ein bisschen Regen rein. Dichtere Wolken, bleibt zwar warm, aber zwischendurch kann es Schauer und Gewitter geben. Hi, ich bin Mirko Förster und damit ihr gut ankommt, jetzt das Neueste aus dem HR3-Verkehrszentrum. A7 Fulda-Würzburg zwischen Fulda-A3 und Bad Brückenau-Volker, 6 Kilometer Stau und Stocken. A45 Gießen-Aschaffenburg zwischen Gießen-Lützelinden und Gambacher Kreuz, 3 Kilometer stockt's. Und A49 Gießen-Kassel zwischen Baunatal-Süd und Baunatal-Mitte, 2 Kilometer Stau. Es gab einen Unfall auf dem linken Fahrstreifen.
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0: 5 Monaten ist Heiligabend und wir kriegen jetzt schon ordentlich Weihnachtsgefühle, weil wir schenken euch HR3 Weihnachtstickets fürs Weihnachtssingen und natürlich auch Weihnachtsmusik. Und da ist gerade in Biedenkopf in der Backstube, da werden die Augen ganz groß und das Wasser läuft schon im Mund zusammen.
1: Hallo liebes HR3-Team, wir feiern euch total für die Weihnachtslieder zwischendurch. Wir sind in bester Stimmung, mitten im Sommer und würden am liebsten gleich mit Plätzchen loslegen. Liebe Grüße!
0: Ihr habt bestimmt auch andere leckere Sachen als Übergangslösung da. Auf jeden Fall gibt's die Tickets fürs HR3 Weihnachtssingen am 19. Dezember. Jetzt schon bei mir 069 155 4x3 und den entsprechenden Weihnachtshit gibt's auch gleich von Mariah Carey für euch in gut 10 Minuten.

0: Tame Impala, Dracula und gleich Lost Frequencies. Locker flockig in den Nachmittag mit The Feeling und ordentlich Wumms Evanescence. My Immortal. Das ist echte Abwechslung für euch in HR3.
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0: Lichtermeer, tausende Stimmen, ja. 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Liebe Petra. Petra?
2: Hallo Mirko.
0: Ja, Moment.
2: Süß, da wird Hessen nie klingen. Ich will zum großen HR3 Weihnachten singen.
0: Petra, dir strahlt die Freude ja völlig aus dem Herzen.
2: Ich sag, das klopft mir auch aus dem Herzen.
0: Sag mal, hast du denn schon alle Weihnachtsgeschenke in 5 Monaten? Ist schon Heiligabend.
2: Nein, noch nicht, aber...
0: Dann lege ich dir jetzt mal ein paar unter deinen imaginären Weihnachtsbaum und lade dich ein.
2: Mega, ich freue mich, tausend Dank, vielen Dank.
0: Den Platz neben dir würde ich nehmen, ich glaube, das wäre ein schöner Abend.
2: Das verspreche ich dir.
0: Ist es nicht ein bisschen seltsam, bei 25 Grad mit Weihnachtsliedern Bescheid zu werden?
2: In der Tat, aber heute Morgen, als ich das erste Weihnachtslied gehört habe, hätte ich mir gar keinen größeren Gefallen machen können.
0: Ist lustig, das sagen irgendwie alle. Keiner kommt auf die Idee, jetzt am 24. Juli Weihnachtsmusik anzumachen, aber kaum hört man sie, sind alle gut gelaunt.
2: Absolut.
0: Petra, wir legen noch einen oben drauf. Jetzt gibt es nämlich noch Mariah Carey, All I Want for Christmas is You. Also, Merry Christmas und ein schönes Konzert wünsche ich euch.
2: Mir gut.
0: Schönes Wochenende.
2: Dank.

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2: Hallo, ich bin Felix Wendt. Jetzt ist es bestätigt.
3: Wir sind froh, heute Ihnen Jürgen Klopp als neuen Bundestrainer präsentieren zu dürfen.
2: DFB-Präsident Bernd Neuendorf hat den neuen Bundestrainer Jürgen Klopp vorgestellt. Und er hat angekündigt, mit seinem Trainerteam jeden Stein umdrehen zu wollen.
4: Ich habe Lust, mit Jungs zusammenzuarbeiten, die einen Fußball spielen wollen, der allen gefällt. Nicht immer sofort erfolgreich, das wissen wir alle. Aber ich möchte auch mit der Nationalmannschaft etwas schaffen, dass die Leute nach dem Spiel nach Hause gehen und denken, wow, das war wirklich cool. Das hätte ich sehr gerne.
2: Klopp bekommt einen Vertrag bis nach der WM 2030. Stühlerücken in Berlin. Kanzler Merz baut sein Kabinett um. Gesundheitsministerin Waken wird neue Chefin im Kanzleramt, als erste Frau auf diesem Posten. Neuer Gesundheitsminister soll der bisherige CDU-Generalsekretär Linnemann werden. TikTok gefährdet Kinder und Jugendliche. Das wirft die EU-Kommission der Plattform vor und hat ihr eine Strafe angedroht. Es geht darum, dass junge Leute ihre Profile zu leicht auf öffentlich stellen können. Damit können praktisch alle sehen, welche Bilder und Videos Kinder ins Netz stellen. Das Risiko, ungewünschte Kontakte, Mobbing und möglicherweise lebenslange Folgen. 6 Windräder, nur ein paar Kilometer weg vom Edersee in Nordhessen. Dieser Plan kann wohl bald Wirklichkeit werden. Der Hessische Verwaltungsgerichtshof hat eine Klage dagegen abgelehnt. HR-Reporterin Daniela Möllenkamp.
5: Eine Umweltvereinigung hatte gegen den geplanten Windpark zwischen Vöhlherzhausen und Lichtenfels-Fürstenberg geklagt. Unter anderem wegen der Nähe zu Schutzgebieten wie dem Naturpark Kellerwald-Edersee. Die Genehmigung des Regierungspräsidiums Kassel sei deshalb nicht rechtmäßig. Das sieht der VGH anders und weist die Klage ab. Der Windpark soll in einem Vorranggebiet für Windenergie stehen. Gegen die Entscheidung können die Kläger keine Revision einlegen.
2: In der Nacht auf Dienstag hatten Unbekannte das Niederwalddenkmal bei Rüdesheim im Rheingau besprüht. Jetzt hat die Polizei mitgeteilt, dass es wieder sauber ist. Unbekannte hatten dort linke Parolen an die Wände gesprüht. Tatverdächtige gibt es bis jetzt aber noch keine. Das Niederwalddenkmal erinnert an die Gründung des ersten deutschen Nationalstaats. Ab und zu nutzen es aber auch rechte und nationalistische Gruppen als Treffpunkt. 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
7: Hi, schönen Freitagnachmittag. Ich bin Christian Borst. Die ganz, ganz großen, ganz lange nicht mehr gehörten Hits in der HR3-Playlist. Gleich Ultravox, Dancing with Tears in My Eyes. Außerdem gibt's einen aktuellen Hit von Leonie und Calum Scott. Und Vollgas gleich mit Tayo Cruz und Dynamite. Ja, die 5. Sommerferienwoche steht vor der Tür. Und die Hitze bleibt, HR3-Meteorologe Martin Wettergut.
8: Die nimmt sogar einen neuen, und zwar den 4. Anlauf in der nächsten Woche. Ab Wochenmitte geht's dann richtig nach oben. Wir landen irgendwo oberhalb der 35, vielleicht sogar bei der 40-Grad-Marke.
7: Ganz so viel wird's jetzt am Wochenende aber erstmal nicht.
8: Bei uns in Mittelhessen zeigt der Samstag wieder mal, was er in Sachen Wärme kann. Bis zu 31 Grad sind in der Wetterau drin und dazu scheint den ganzen Tag über die Sonne. Auch am Sonntag bleibt es noch recht warm. Dann besteht ab der Nachmittagszeit tatsächlich mal wieder die Chance auf ein paar Regenschauer.
7: Damit ihr gut ankommt, das Neueste aus dem HR3-Verkehrszentrum. Vorsicht auf der A3 Frankfurt Richtung Köln. Zwischen Niedernhausen und Idstein, ungesicherte Unfallstelle auf der linken Spur. Vorsicht auf der B42 Richtung Rüdesheim, zwischen Wiesbaden-Frauenstein und Eltville-Martinstal. Ein kaputtes Auto auf der rechten Spur. Und Vorsicht auf der B252 Korbach Richtung Bad Arolsen, zwischen dem Abzweig nach Elleringhausen und der Abfahrt Mengeringhausen, liegt ein Gegenstand auf der Straße. Dann noch die 7 Fulda Richtung Würzburg, zwischen Fulda Dreieck und Bad Brückenau. Auf Volkers 6 Kilometer Stau und stockender Verkehr. Aber für einen Freitagnachmittag ist es ja eigentlich nicht so viel. Ferien halt. Genießt es.
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0: Ja, die ganz, ganz großen Hits der 80er gehören natürlich auch auf die HR3-Playlist. Ultravox, Dancing with Tears in My Eyes. Gleich gibt's einen ganz großen Sommerhit von Alvaro Soler, Con Calma. Ja, es ist Urlaubshochzeit bei uns zu Hause in Hessen. 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
1: 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Hier fühlt ihr euch wie in einem Roadtrip durch die Provence. 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Weilburg. Das ist nicht einfach Klein-Nizza. Das ist besser als das Original.

Saucooler Hit von Dua Lipa, Love Again in HR3. Warum ist der so cool? Ja, es hat natürlich auch was mit dem Sample zu tun, das sie da benutzt hat. White Town, großer Hit der 90er. Den hat Dua Lipa ein bisschen schneller und ein bisschen cooler gemacht. Und apropos ganz, ganz große Hits der 90er, die haben wir natürlich auch hier in der HR3-Playlist. Jetzt für euren perfekten Weg in Richtung Wochenende, Soul Asylum und Runaway Train.

0: in den Sommerferien. Die schönste Zeit ever, oder? Macht was draus. Und ganz lange nicht mehr gehörte Hits in der hr3-Playlist. Gleich Come Along von Titio und der aktuelle Hit von Alex Warren. Fever Dream gleich für euch. Es ist 2:30.
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2: Mit Felix Wendt. Guten Tag. Jürgen Klopp ist neuer Fußball-Bundestrainer. Der 59-Jährige hat sich auf einer Pressekonferenz beim DFB in Frankfurt offiziell vorgestellt. Klopp hat angekündigt, mit seinem Trainerteam jeden Stein umdrehen zu wollen. Bundeskanzler Merz baut sein Regierungsteam um. Gesundheitsministerin Waken wird neue Chefin im Kanzleramt, als erste Frau auf diesem Posten. Neuer Gesundheitsminister soll der bisherige CDU-Generalsekretär Linnemann werden. Und jetzt mehr Aktuelles aus unseren Regionalstudios.
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3: Diesel ist der Beste. Der beste Schutzschäferhund auf der ganzen Welt. Und er kommt aus Marburg. Mit seinem Herrchen Werner Stanger war Diesel bei der internationalen Schutzhunde-Weltmeisterschaft in den Niederlanden. Und da haben die beiden sich gegen 30 Nationen durchgesetzt. Diesel hat unter anderem am besten auf Befehle gehört. In Marburg hat die ganze Nachbarschaft gefeiert, sagt Stanger.
4: Das war Wahnsinn. Ich kam nach Hause und dann hingen teilweise schon Fahnen in der Straße. Und wie es heutzutage ist, das WhatsApp stand gar nicht still, 4 Tage lang nicht. Und das war schon Wahnsinn.
3: Und nächstes Jahr will Stanger seinen Titel verteidigen. Sonja Furaté, Marburg.
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0: Hier ist der Nachmittag. Ich bin Christian Brost. Liebe Grüße von Carmen. Die hat heute mal einen Tag frei. Hat sie auch verdient. Und draußen ganz, ganz viel Sonne. Es ist total angenehm, 21 bis 28 Grad. Morgen wird es dann wieder ordentlich heiß bis 32 Grad. Damit ihr gut ankommt, das Neueste aus dem hr3-Verkehrszentrum auf der A3 Frankfurt Richtung Köln. Zwischen in Niedernhausen und Idstein 5 Kilometer stockender Verkehr, da hat es einen Auffahrunfall auf der linken Spur gegeben. A7 Fulda Richtung Würzburg, zwischen Fulda Dreieck und Bad Brückenau-Volkers 6 Kilometer Stau und stockender Verkehr. Und die A45 Gießen Richtung Aschaffenburg, zwischen Kleinostheim und Seligenstädter Dreieck 4 Kilometer stockender Verkehr.
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Felix Jähn und Ray Dalton in HR3. Und jetzt eine schöne Freundschaftsgeschichte über eine Männerfreundschaft. Ray Garvey hat einen neuen Hit draußen seit heute und dieser Hit ist was ganz, ganz Besonderes. Es ist nämlich eine Art Freundschaftsdienst für einen alten Kumpel von ihm und zwar für den Musiker Imran. Imran ist Songwriter, ist bislang eher im Hintergrund tätig gewesen, hat aber schon sehr, sehr viele Hits von Ray Garvey mitgeschrieben, zum Beispiel diesen hier. Und diesen. Und nach all diesen Hits hat Ray Garvey gesagt, du hast schon so viel für mich getan, jetzt ist es Zeit, dir mal was zurückzugeben und dich nach vorne zu holen. Also haben Ray Garvey und Imran einen neuen Hit nicht nur zusammen geschrieben, sondern singen ihn auch zusammen und er ist richtig, richtig cool geworden. Jetzt ganz, ganz neu in HR3, Ray Garvey und Imran. Der Song heißt Rivers.

0: Wie immer hat man den sofort im Ohr. Neuer Hit von Ray Garvey in HR3. Heißt Rivers, zusammen mit dem Songwriter Imran, der jetzt auch mal bei ihm singen durfte. Und das ist übrigens nicht das erste Mal. Imran hat auch hier mitgesungen. Da zusammen mit Leonie. Vielleicht hören wir ja demnächst mal komplett solo. In HR3 gibt's gleich Ausdies auf die Ohren. Vollgas Richtung Wochenende. Touch me und für echte Abwechslung. Eine der größten Bands der Welt. Clocks von Coldplay gleich. Habt einen guten Nachmittag.
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0: Lieblingsort im Sommer. Wir kommen ja hier aus Nordhessen und deshalb kommen wir gerne fast jedes Jahr hierher in den Tierpark in Knüll. Das Besondere ist die Natur, dass man sich drankommt an die Tiere, manchmal auch mal suchen muss nach den Tieren, ist ja nicht immer sofort zu finden. Und den Kindern macht es auch Spaß, ist für jede Altersgruppe was dabei.
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0: ganz, ganz großer Hit der 80er, Don Henley, The Boys of Summer. Es ist 15 Uhr.
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2: Hallo, ich bin Felix Wendt. Wenn ihr mich nicht mehr wollt, bin ich weg. Mit dieser Warnung ist Jürgen Klopp in seine neue Aufgabe als Fußball-Bundestrainer gestartet. Er hat bei seiner Vorstellung beim DFB in Frankfurt also nicht nur gute Laune verbreitet. HR-Sportreporter Tim Brockmeier.
3: Man kennt ja von ihm so ein breite Grinsen, Sprüchefeuerwerk mit viel Euphorie. Das war es weniger, gab es hier und da auch, aber es waren viele nachdenkliche Momente. Gerade dieses, wenn ihr mich nicht gut behandelt oder meine Familie nicht in Ruhe lasst, dann bin ich weg. Das war so in Richtung Medien. Aber er will jeden Stein umdrehen, so sagte er. Und er will ein Fußball spielen lassen, dass die Leute nach Länderspielen nach Hause gehen und sagen, wow, das war richtig cool.
2: Nicht nur beim DFB, auch in der Bundesregierung ändert sich was nach dem Rücktritt von Unionsfraktionschef Spahn. Sein Nachfolger soll Kanzleramtschef frei werden. Der ist zwar noch nicht gewählt, aber sein Posten wird schon neu besetzt mit der bisherigen Gesundheitsministerin Waken. Dafür soll CDU-Generalsekretär Linnemann neuer Gesundheitsminister werden. TikTok tut nicht genug, um Kinder und Jugendliche zu schützen. Die EU-Kommission wirft der Plattform vor, dass Profile zu leicht auf öffentlich gestellt werden könnten. ARD-Brüssel-Korrespondentin Katrin Schmidt.
4: Das Problem, diese Funktion gibt Fremden damit potenziell Einblick in das Leben eines Kindes. Das erhöht das Risiko für unerwünschte Kontakte, für Cybermobbing und für übergriffiges Verhalten. Und damit diesen Einstellungen, die von Minderjährigen veröffentlichten Videos und Fotos zudem für immer online bleiben, gäbe es das Risiko potenziell lebenslanger Folgen. Nach dem Digital Services Act der EU aber müssen Plattformen Minderjährige besonders schützen.
2: Frankfurt im April. Ein Auto mit 5 Leuten kracht am Osthafen gegen ein Schutzgitter, fällt in den Main. Der 18-jährige Fahrer und eine 17 Jahre alte Jugendliche sterben. Jetzt hat die Frankfurter Staatsanwaltschaft die Ermittlungen eingestellt. Sie hat dem HR mitgeteilt, dass sie von einem tragischen Unfall ausgeht, der bei privaten Fahrübungen passiert sei. Wenig Wasser im Stausee an der Edertalsperre in Nordhessen. Das sorgt dafür, dass auf einem Teil der Oberweser weiter nördlich keine Ausflugsschiffe mehr fahren können. Ab morgen ist erstmal Schluss. Die Edertalsperre gibt nur noch ein Mindestmaß an Wasser ab. Der Stausee ist nicht einmal zu einem Drittel gefüllt. 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
0: Freitagnachmittag. Hi, ich bin Christian Brost und ihr habt es gerade schon in den Nachrichten gehört. Fußball-Deutschland ist frisch verliebt in Jürgen Klopp, unseren seit heute offiziell neuen Bundestrainer. Er selber würde es wahrscheinlich so sagen.
6: Sometimes one comes to the other.
0: Ja, genau. Und wird jetzt also alles gut? Wir fragen gleich nochmal nach bei HR3-Reporter Tim Brockmeier, wie er die Pressekonferenz erlebt hat. Und draußen am Himmel gibt's Wolkenromantik und die bringt uns jetzt Wolkenguru HR3-Meteorologe Martin Wettergut. Wir sehen nämlich aktuell den berühmten Silberstreifen am Horizont, ne?
7: Konkret heute Nacht und auch in den nächsten klaren Nächten, so spät abends, so gegen 23 Uhr und morgens früh um 4. Schaut mal nach Norden, wenn ihr wollt. Da seht ihr kleine silbrige Wolken, die sogenannten leuchtenden Nachtwolken. Wenn es die nicht gibt, gibt's immer noch den zunehmenden Mond und ein paar Sternschnuppen der Delta-Aquariden.
0: Wer kennt sie nicht, die Delta-Aquariden? Die genauen Aussichten jetzt.
7: Zwischen Marburg und Bad Nauheim wird der Samstag knackig warm. Die Spitzenwerte liegen am Nachmittag bei 31 Grad und es scheint von früh bis spät die Sonne. Auch am Sonntag ist es erstmal noch sehr warm. Dann tauchen vereinzelt Schauerwolken auf und die machen es ab nachmittags langsam wieder frischer.
0: Damit ihr gut ankommt, das Neueste aus dem HR3-Verkehrszentrum. Vorsicht auf der A3 Frankfurt Richtung Köln. Zwischen Raunheim und Wiesbadener Kreuz. Kaputter Laster auf der rechten Spur und Reifenteile auf der Autobahn. Vorsicht auf der A4 Kirchheimer Dreieck Richtung Erfurt. Zwischen Friedewald und Wildeck-Hönebach eine Ölspur. A3 Frankfurt Richtung Würzburg. Zwischen Oberzhausen und Aschaffenburg-Ost streckenweise Stau und stockender Verkehr. Das geht aber bald weiter, die Unfallstelle ist geräumt. A7, Fulda Richtung Würzburg, zwischen Fulda Dreieck und Bad Brückenau-Volkers, 6 Kilometer Stau und stockender Verkehr. A45, Gießen Richtung Aschaffenburg, zwischen Hammersbach und Langselbolder Dreieck, 1 Kilometer Stau, da Unfall auf der linken Spur. Und die A643, Mainz Richtung Wiesbaden, zwischen Mainz-Gonsenheim und Schiersteiner Kreuz, 3 Kilometer Stau, da hat es einen Unfall mit einem Auto und einem Laster gegeben. Es ist nur die linke Spur frei.

0: ganz, ganz großer Hit von den Red Hot Chili Peppers. Under the Bridge in HR3. Und hier hat mal jemand richtig Bock.
1: Alle, die Fußballfans sind und die das interessiert, denen fühle ich mich verpflichtet. Und das bedeutet, den Job so gut wie möglich zu machen.
0: Ja, Jürgen Klopp hat sich heute offiziell als neuer Fußball-Bundestrainer vorgestellt bei einer Pressekonferenz in Frankfurt. Und es war schon für so eine Pressekonferenz, ihr konntet es ja im Fernsehen sehen, das war echt ganz schön motivierend. HR3-Sportreporter Tim Brockmeier war vor Ort dabei. Wie hast du es erlebt?
2: Also ich hätte mir noch ein bisschen mehr Feuer erwartet.
0: Noch mehr?
2: Ja, schon. Also so dieses Riesensprüche-Feuerwerk und die Lacher, die gab es nicht. Das mag aber da auch daran liegen und das ist dann auch völlig okay, dass das natürlich schon auch eine bisschen andere Aufgabe ist. Das ist quasi das größte Amt, was du übernehmen kannst als Trainer in Deutschland. Und das hat man ihm angemerkt. Davor hat er Respekt, darauf hat er Bock. Ja, hast du recht. Aber er hat es auch mit einer gewissen Demut angenommen und da war dann eben nicht jetzt hier komplette Euphorie angesagt, sondern auch immer hier und da klare Kante. Aber dieses Mitnehmen, dieses Feuer entfachen, ich bin mir sicher, das kommt auch noch.
0: Ohne jetzt jemanden dissen zu wollen, ist er besser als Nagelsmann?
2: Also in der Kommunikation besser als der Nagelsmann zuletzt, sagen wir mal so. Und hoffentlich auch im Fußballerischen.
0: Und dann hat er noch einen Spruch rausgehauen, den hören wir uns ganz kurz mal an.
1: Wenn ihr euch daneben benehmt und meine Familie nicht in Ruhe lasst, bin ich weg.
0: Ist ja klar, wen er meint, oder?
2: Also er hat da ganz klar die Medien angesprochen, hat damit auch so ein bisschen angespielt darauf, wie die Medien am Ende mit Julian Nagelsmann, seinem Vorgänger, umgegangen sind. Da war die Berichterstattung ja schon sehr hart, auch nicht immer fair. Und da hat er ganz klar gesagt, ey Leute, ich mache das nicht, um mich hier am Ende kreuzigen zu lassen. Dann brauche ich das hier nicht. Das hat er schon sehr, sehr deutlich gemacht.
0: Ein spannendes Duell zum Auftakt gibt es ja heute genau in 2 Monaten gegen die Niederlande. Werden wir da schon anderen Fußball sehen? Der hat doch gar keine Zeit, richtig mit denen zu arbeiten bis dahin, oder?
2: Nee, er hat schon gesagt, Leute, nicht so eine ganz hohe Erwartung. Also, dass wir am 24.09. dann gegen die Niederlande in Amsterdam schon den Mega-Kloppo-Fußball, er nennt ihn ja immer Heavy-Metal-Fußball, sehen, das wird nicht so sein. Es braucht Zeit. Also, die will er haben. Er sagt, dann schaffe ich es auch, aber ihr müsst mir diese Zeit geben. Ihr müsst Geduld haben. Aber bitte nicht erwarten, dass wir in 2 Monaten schon alles an die Wand spielen.
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Shoot, ja. Beyoncé, Texas Hold'em. Hier ist der HR3 Nachmittag am Ferienfreitag. Wir sind mittendrin in der schönsten Zeit des Jahres und die HR3 Playlist ist natürlich entsprechend. Wir gehen gleich Vollgas mit Chesney Hawkes, The One and Only. Es wird ganz schön relaxed für alle, denen zu warm ist, mit Zoe Wees und Control gleich. Und das hier geht richtig schön sommerlich nach vorne. Million Good Reasons, Robin Schulz und Fastboy jetzt für euch in HR3.

0: Es ist gleich 3:30.
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2: Mit Felix Wendt. Guten Tag. Ich möchte, dass die Leute nach dem Spiel nach Hause gehen und sagen, das war wirklich cool. Das hat Jürgen Klopp heute gesagt bei seiner Vorstellung als neuer Fußball-Bundestrainer in Frankfurt. Für den DFB war Klopp der ausgesprochene Wunschkandidat. TikTok gefährdet Kinder und Jugendliche. Das wirft die EU-Kommission der Plattform vor und droht mit Strafe. Es geht darum, dass junge Leute ihre Profile zu leicht auf öffentlich stellen könnten und praktisch alle sehen, welche Bilder und Videos Kinder ins Netz stellen. Und jetzt mehr Aktuelles aus unseren Regionalstudios.
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3: Gegen Tierquälerei und für einen stärkeren Tierschutz. Dafür treffen sich morgen deutschlandweit Menschen zu Mahnwachen. So auch in Marburg. Die Veranstaltung beginnt um 12 Uhr auf dem Vorplatz des Erwin-Piscator-Hauses in der Innenstadt. Die Mahnwache soll ein Zeichen sein. Für Tiere, die misshandelt werden oder wurden. Im Rahmen der Veranstaltung wird gefordert, dass bestehende Tierschutzgesetze konsequenter durchgesetzt oder verschärft werden. Die Mahnwachen sollen das Thema in die Öffentlichkeit bringen. Auslöser ist der Fall der Hündin Jette. Sie soll von ihren Besitzern bis zum Tod gequält worden sein. Unter anderem der Deutsche Tierschutzbund nimmt diesen Fall jetzt als Anlass und fordert schärfere Tierschutzmaßnahmen. Sina Philips, Marburg.
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0: Hallo und ein schönes Wochenende schon mal. Hier ist der Nachmittag. Ich bin Christian Rost. Carmen Schmalfeld ist nämlich schon im Wochenende und das hat sie auch mal verdient. Dafür habe ich gleich ganz neue Musik für euch in der HR3-Playlist. Die neue von Katy Perry, Watch It Burn. Außerdem gibt es einen aktuellen Hit von Nico Santos und sehr, sehr cool gleich I Follow Rivers in der ganz besonderen Version von der Band Triggerfinger. Draußen ist es heute sonnig und trocken und zwar für uns alle 21 bis 28 Grad. Heute Nacht freuen sich dann alle in den Tälern in Nord- und Osthessen. Da geht es nämlich runter auf 7 Grad und morgen jazzt die Sonne das dann alles wieder hoch. Dann gibt es Temperaturen von 26 bis 32 Grad. Damit ihr gut ankommt, das Neueste aus dem HR3-Verkehrszentrum. Auf der A3 Frankfurt Richtung Köln. Zwischen Raunheim und Wiesbadener Kreuz 2 Kilometer stockender Verkehr. Da steht ein kaputter Laster auf der rechten Spur und Vorsicht, außerdem liegen Reifenteile auf der Autobahn. Nochmal die 3, jetzt Frankfurt Richtung Würzburg. Zwischen Oberzhausen und Aschaffenburg Ost streckenweise Stau und stockender Verkehr. A7, Fulda Richtung Würzburg. Zwischen Fulda A-Dreieck und Bad Brückenau-Volkers 6 Kilometer Stau und stockender Verkehr. A45, Gießen Richtung Aschaffenburg, zwischen Hammersbach und Langenselbeuter Dreieck, 1 Kilometer Stau, da hat es einen Unfall auf der linken Spur gegeben. Und auf der A643, Mainz Richtung Wiesbaden, zwischen Mainz-Gonsenheim und Schiersteiner Kreuz, 4 Kilometer Stau, geht aber bald weiter, die Unfallstelle ist schon geräumt.
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um Liebeskummer geht. Weil sie halt ganz persönlich beschreibt, wie sie erlebt hat, dass eine Liebe wie ein brennendes Haus einfach abfackelt. Daher auch Watch It Burn. Und möglicherweise hatte Katy Perry halt auch ein komisches Gefühl, was ihren aktuellen Freund angeht, ne? Weil die beiden sind ja sehr glücklich, Katy Perry und der ehemalige kanadische Premierminister Justin Trudeau. Aber wie findet der das wohl, wenn sie jetzt ganz persönlich über ihre Ex-Freunde singt und das läuft dann ständig im Radio? Also das Ergebnis ist, es scheint für ihn okay zu sein, für Katy Perry wahrscheinlich auch, und die Ex-Freunde wird sie gar nicht gefragt haben. Und für uns ist es sehr, sehr gut, dass sie sich durchgerungen hat, diesen Song doch zu veröffentlichen, denn der ist einfach sau cool geworden. Watch It Burn, Katy Perrys frischer Hit, jetzt ganz neu in HR3.

Ganz neu in HR3, Watch It Burn von Katy Perry. Gleich Wella. Damit grooven wir uns schön entspannt ins Wochenende. Und dazu

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0: Warum willst du hin?
2: Weil ich gern singe.
0: Singst du mal für uns?
2: Oh mein Gott, und dann komme ich ja noch ins Radio. Nein, nein, bitte nicht.
0: Also du sagst lieber nicht jetzt alleine singen, sondern mit ganz, ganz vielen anderen an diesem magischen Abend.
2: Heißt, ich bin dabei?
0: Du bist dabei.
2: Juhu.
0: Und da singst du dann aber auch, ne?
2: Aber hallo, aber sowas von.
0: Und ich sing mit, ich kann's auch nicht.
2: Okay, singen wir zusammen.
0: Das machen wir. 069 155 4x3. Wir wollen mit euch Weihnachten feiern. Und jetzt, an diesem Tag, an dem offiziell bekannt wurde, dass das HR3 Weihnachtssingen dieses Jahr im Deutsche Bank Park stattfindet, gibt's natürlich auch Weihnachtsmusik in HR3. Und was sollen wir da spielen? Natürlich, ganz Hessen freut sich jetzt und genießt die Absurdität von Last Christmas bei Temperaturen von knapp 30 Grad.

0: Ja, wir wissen, welches Datum heute ist, aber es ist halt auch der Tag, an dem bekannt wurde, dass das HR3 Weihnachtssingen dieses Jahr im Deutsche Bank Park in Frankfurt stattfindet. So, jetzt zurück zum Sommer.
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0: in HR3. Gleich gibt's Lady Gaga auf die Ohren und jetzt ist es 16 Uhr.
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2: Hallo, ich bin Felix Wendt. Zehntausende Menschen in Südeuropa kämpfen gerade mit den Folgen schwerer Waldbrände. Jetzt bekommen sie neue Hilfe von der EU. Die Kommission in Brüssel sagt, dass mehrere Löschflugzeuge und Hubschrauber nach Spanien und Frankreich unterwegs sind. ARD-Korrespondent Niklas Fortmann.
3: Die Löschflugzeuge und Hubschrauber sind Teil der Rescue-Flotte, die zusammen mit über 700 Feuerwehrleuten im Süden Europas bereitsteht, um Waldbrände schnell zu löschen. Insgesamt 22 Flugzeuge und 5 Helikopter gehören der Flotte an. Neben den Löschflugzeugen und Helikoptern werden die Feuerwehren in Frankreich und Spanien laut EU-Kommission außerdem mit Satellitenbildern versorgt, um die Löscharbeiten zu unterstützen.
2: Nach der tödlichen Messerattacke in einer Bank in Regensburg ist der mutmaßliche Täter in Untersuchungshaft, das meldet die Staatsanwaltschaft. Das Motiv ist weiter unklar. Der 20-Jährige habe einen Zettel dabei gehabt, auf dem etwas von einem Banküberfall stand. Die Ermittler glauben, dass der getötete Bankmitarbeiter ein Zufallsopfer war. 6 Windräder, nur ein paar Kilometer weg vom Edersee in Nordhessen. Dieser Plan kann wohl bald Wirklichkeit werden. Der Hessische Verwaltungsgerichtshof hat eine Klage dagegen abgelehnt. HR-Reporterin Daniela Möllenkamp.
4: Eine Umweltvereinigung hatte gegen den geplanten Windpark zwischen Vöhlherzhausen und Lichtenfels-Fürstenberg geklagt. Unter anderem wegen der Nähe zu Schutzgebieten wie dem Naturpark Kellerwald-Edersee. Die Genehmigung des Regierungspräsidiums Kassel sei deshalb nicht rechtmäßig. Das sieht der VGH anders und weist die Klage ab. Der Windpark soll in einem Vorranggebiet für Windenergie stehen. Gegen die Entscheidung können die Kläger keine Revision einlegen.
2: Er ist etwa 1 Zentimeter groß, hat 400 Pflanzen auf dem Speiseplan und gilt deshalb als invasive Art. Der Japankäfer ist in Trebur in Südhessen aufgetaucht. Deshalb werden Grünabfälle jetzt auf dem Wertstoffhof unter Aufsicht der Feuerwehr verbrannt. Das gab es so noch nie in Hessen. Damit wollen die Behörden verhindern, dass sich der Japankäfer ausbreitet. Jetzt ist alles unter Dach und Fach. Jürgen Klopp wird neuer Fußball-Bundestrainer. In der DFB-Zentrale in Frankfurt hat er erklärt, er wolle jeden Stein umdrehen.
5: Ich möchte auch mit der Nationalmannschaft etwas schaffen, dass die Leute nach dem Spiel nach Hause gehen und denken, wow, das war wirklich cool. Das hätte ich sehr gerne.
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0: Schönen Freitagnachmittag. Hi, ich bin Christian Rost. Hab gleich aber nicht nur Lady Gaga wie angekündigt und versprochen für euch auf der Playlist, sondern auch einen saucoolen 80er von Foreigner, Urgent. Und draußen steht die 5. Sommerferienwoche vor der Tür. Mit Hitze, die bleibt. HR3-Meteorologe Martin Wettergut.
7: Die nimmt sogar einen neuen, und zwar den 4. Anlauf in der nächsten Woche. Ab Wochenmitte geht's dann richtig nach oben. Wir landen irgendwo oberhalb der 35, vielleicht sogar bei der 40-Grad-Marke.
0: Ganz so viel wird's jetzt am Wochenende aber erstmal nicht.
7: Bei uns in Mittelhessen zeigt der Samstag wieder mal, was er in Sachen Wärme kann. Bis zu 31 Grad sind in der Wetterau drin und dazu scheint den ganzen Tag über die Sonne. Auch am Sonntag bleibt es noch recht warm. Dann besteht ab der Nachmittagszeit tatsächlich mal wieder die Chance auf ein paar Regenschauer.
0: Damit ihr gut ankommt, jetzt das Neueste aus dem HR3-Verkehrszentrum. Vorsicht auf der A67, Darmstadt Richtung Mönchhof-Dreieck. Am Mönchhof-Dreieck in der Verbindung zur A3 Richtung Köln eine ungesicherte Unfallstelle auf der linken Spur. Vorsicht auf der A67, Darmstadt Richtung Mannheim. Zwischen Lorsch und Viernheimer Dreieck liegen Reifenteile. A3, Frankfurt Richtung Köln, zwischen Kelsterbach und Mönchhof-Dreieck 2 Kilometer stockender Verkehr. Nochmal die 3, jetzt Frankfurt Richtung Würzburg, zwischen Oberzhausen und Aschaffenburg-Ost, streckenweise Stau und stockender Verkehr. A5, Karlsruhe Richtung Heidelberg, zwischen Kronau und Waldorf-Wiesloch, 10 Kilometer Stau. Und auf der A7, Fulda Richtung Würzburg, zwischen Fulda Dreieck und Bad Brückenau-Volkers, 6 Kilometer Stau und stockender Verkehr.
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0: Hier ist die hr3 Sommer-Playlist mit Foreigner und Urgent. Wenn ihr auf Rock steht, gibt's gleich noch Alanis Morissette. Und Kato und John, Turn the Lights Off gleich. Im Moment, bei diesen Temperaturen schlafen ja viele von uns mit offenem Fenster. Ne? Und das ist schön, wenn man dann morgens aufwacht, dann hört man draußen die Vöglein zwitschern und die Tauben gurren. Aber für die Vögel ist das auch komisch, wenn wir das Fenster offen haben, weil die hören ja auch uns.
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2: Wenn du mit einem Schnarcher das Bett teilst, versuchst du jeden Abend unbedingt vor ihm einzuschlafen. Denn wenn das nicht klappt, dann setzt dein Partner das Gaumensegel und lässt es im Atemwind flattern. Dann steigert er sich bis zu... Und dann hältst du ihm die Nase zu und erreichst... So, endlich Ruhe. Hoffentlich bleibt's dabei. Für alle Frauen, die jede Nacht wütend wach im Bett liegen, wir Männer meinen das nicht böse. Wir schnarchen seit Jahrtausenden und zwar nur, um euch nachts vor wilden Tieren zu beschützen.
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0: Der HR3 Nachmittag am Freitag. Und es geht rein in ein Wochenende, an dem wir wieder von einem Event ins nächste fallen. Im wunderschönen Ulrichstein in Osthessen zum Beispiel ist Jakobimarkt. In Willingen im Stadtteil Usseln ist das ganze Wochenende lang Schützen- und Heimatfest mit Festzug, Königsball und Live-Musik an allen Tagen. Und in Frankfurt ist Osthafenfest. Das bedeutet pures Urlaubsfeeling direkt am Wasser. Wir genießen Essen und Getränke aus der ganzen Welt. Wir machen eine coole Bootstour und es gibt Live-Musik for free mit der HR3-Bühne und morgen Abend Kamerad. Ja, aber Kamerad spielt nicht nur morgen Abend beim Osthafenfest in Frankfurt auf der HR3-Bühne. Der spielt auch gleich schon mit I Believe in der HR3-Playlist. Und dazu gibt's für echte Abwechslung, wie versprochen, Alanis Morissette. Echte Abwechslung und noch ein kurzes Update aus dem HR3-Verkehrszentrum, damit ihr gut ankommt. Vorsicht auf der A5, Kassel Richtung Frankfurt, zwischen Hattenbacher Dreieck und Alsfeld-Ost. Kaputter Laster auf der rechten Spur und Vorsicht bitte, da läuft auch ein Mensch auf der Autobahn.
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mein Zuhauseort im Sommer ist der Herrengarten. Ein wunderschöner Park, wo man entspannt auch bei der Hitze sich im Schatten mit seinen Freunden hinsetzen kann, was Kühles trinken kann, Volleyball spielen kann. Falls ihr den nicht kennt, ist mitten in der Innenstadt super zu erreichen. Man kann sich einfach dort wohlfühlen.

0: Es ist 16:30.
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2: Mit Felix Wendt. Guten Tag. Wegen der schweren Waldbrände schickt die EU Löschflugzeuge und Hubschrauber nach Frankreich und Spanien. Sie kommen aus einem Zivilschutzprogramm, das dauerhaft Hilfe für Waldbrandgebiete in Europa bereithält. Wegen der Feuer mussten sich allein an der französischen Atlantikküste mehr als 60.000 Leute in Sicherheit bringen. Jürgen Klopp hat sich offiziell als neuer Fußball-Bundestrainer präsentiert. Bei einer Pressekonferenz des DFB in Frankfurt sagte er, er fühle die große Verantwortung. Erfolgreicher Fußball könne ein Land verändern. Gleichzeitig brauche man eine realistische Erwartungshaltung. Und jetzt mehr Aktuelles aus unseren Regionalstudios.
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3: 200 Stühle, Musik und am Ende nur noch ein freier Platz. In Altenstadt steigt am Sonntag zum ersten Mal die wahrscheinlich längste Reise nach Jerusalem Hessens. Veranstalter ist die Initiative für Vielfalt und Demokratie. Und das hat in Altenstadt einen besonderen Hintergrund. Die rechtsextreme NPD war dort bei Kommunalwahlen über Jahre stark. Ihre Nachfolgepartei, die Heimat, sitzt nach der jüngsten Wahl mit knapp 11% weiter im Gemeindeparlament. Mit dem großen Familienfest will der Verein deshalb ein sichtbares Zeichen setzen für Vielfalt, Demokratie und ein gutes Miteinander. Los geht die XXL-Reise am Sonntag um 14 Uhr in der Alten Stadthalle. Eva Rösler, Altenstadt.
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0: Rein ins Wochenende, der HR3-Nachmittag hier. Ich bin Christian Brost, hab gleich Teddy Swims mit seinem aktuellen Hit Mr. Know-It-All auf der HR3-Playlist. Außerdem Sane und Sia, Dusk Till Dawn. Und draußen gibt's mindestens mal so viel Sonne wie heute, auch morgen. Morgen gibt's nur ganz wenige und dann auch nur ganz dünne Wolken. Und es wird morgen noch mal wärmer, 26 bis 32 Grad. Damit ihr gut ankommt, das Neueste aus dem HR3-Verkehrszentrum. Und Vorsicht direkt mal auf der A5 Kassel Richtung Frankfurt. Zwischen Hattenbacher Dreieck und Alsfeld Ost immer noch der kaputte Laster auf der rechten Spur und auch immer noch ein Mensch auf der Autobahn. A3 Frankfurt Richtung Würzburg zwischen Seligenstadt und Aschaffenburg Ost streckenweise Stau und stockender Verkehr. A5 Karlsruhe Richtung Heidelberg zwischen Kronau und Waldorf-Wiesloch 7 Kilometer Stau. Und auf der A7 Fulda Richtung Würzburg zwischen Fulda Dreieck und Bad Brückenau-Volkers 6 Kilometer Stau und stockender Verkehr.
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Charts war Platz 1 in den USA. Also Genesis hat natürlich mehrere Nummer 1 Alben, ne? Aber halt nur eine einzige Single Nummer 1 in den USA. Keine Single Nummer 1 übrigens in Deutschland oder in den UK-Charts. Und warum ist ausgerechnet dieser Song auf der 1 gelandet? Das lässt sich mit dem Kopf nicht erklären, sagt Tony Banks von Genesis. Das ist Bauchsache. Wörtlich sagt er, intellektuell betrachtet, keine Ahnung, was an dem Song gut sein soll. Aber wenn ich ihn höre, dann mag ich ihn einfach. Es ist einfach ein guter Rocksong, direkt und auf den Punkt. Hat er recht. Und wir freuen uns, dass es ihn gibt. Genesis mit ihrem ganz großen Nummer 1-Hit Invisible Touch jetzt in HR3.

0: Hier ist der HR3 Freitagnachmittag und heute Abend wird's laut, bunt und spektakulär. In Fulda auf der Ochsenwiese startet das traditionelle Schützenfest und eins steht ja wohl fest.
1: Also die Fulda, die wissen zu feiern. Das kann ich wirklich sagen und das hat man jetzt ja auch am Hessentag wahrscheinlich erlebt.
0: Absolut, Heiner Diestel, Organisator vom Schützenfest. Du weißt es aus langjähriger Erfahrung. Los geht's heute um 7:30. Zur Eröffnung gibt's direkt, wenn's dunkel ist, das erste Highlight, das große Feuerwerk am Himmel über Fulda. Und danach dann 10 Tage lang auf 16.000 Quadratmetern 44 Schausteller mit allem, was ein richtig gutes Volksfest ausmacht. Mit Achterbahn, mit Autoscooter, mit Riesenrad, mit Geisterbahn, mit Schiffsschaukeln und natürlich mit allem, was wir auf so einem Volksfest essen wollen. Und für die, die den besonderen Kick suchen, dieses Jahr zwei neue Fahrgeschäfte. Kickdown und Delirium. Yeah. Das Schützenfest in Fulda. Ab heute und dann die nächsten 10 Tage. Da ist Ausnahmezustand auf der Ochsenwiese. Und in der HR3-Playlist gleich 3 Doors Down. Here without you. Und dazu wird's sommerlich frisch.

0: Echte Abwechslung in HR3 und noch ein kurzes Update aus dem HR3-Verkehrszentrum. Vorsicht auf der A3 Würzburg-Frankfurt. Zwischen Seligenstadt und Hanau läuft ein Mensch auf der Autobahn.
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0: Es ist 17 Uhr.
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2: Hallo, ich bin Felix Wendt. Es ist wohl ein ziemlich beispielloser Fall im politischen Berlin. Kanzler Merz wollte offenbar Verkehrsminister Schnieder entlassen. Der Vollzug kam dann aber heute doch nicht. Leon Groß aus dem News-Team.
3: Verkehrsminister Schnieder soll schon gestern in einer SMS mitgeteilt haben, dass Bundeskanzler Merz ihn entlässt und heute seinen Nachfolger vorstellen wird. Stattdessen passiert nichts. Der Grund: Laut Unionskreisen sollte der Finanzpolitiker Fritz Günzler neuer Verkehrsminister werden. Der habe Merz zugesagt, dann aber mitten in der Nacht wieder abgesagt. Offiziell ist Schnieder jetzt also noch im Amt. Der grünen Verkehrspolitiker Al-Wazir aus Hessen nannte das Chaos und handwerklich katastrophal. Auch innerhalb der CDU wurde von schlechter Umsetzung gesprochen.
2: Für den Katastrophenfall hat die EU das Hilfsprogramm RescEU eingerichtet. Jetzt kommt es bei den Waldbränden in Frankreich und Spanien zum Einsatz. Löschhubschrauber und Flugzeuge sind auf dem Weg. Außerdem stehen über 700 Feuerwehrleute bereit. Wegen der Brände mussten schon zehntausende Menschen ihre Häuser verlassen. Ende April waren in Frankfurt 5 junge Leute in ihrem Auto im Osthafen in den Main gestürzt. Ein 18-Jähriger und eine 17-Jährige sind deswegen gestorben. Jetzt hat die Frankfurter Staatsanwaltschaft erklärt, dass sie nicht mehr deswegen ermittelt. HR-Reporterin Jutta Nieswand.
4: Die Ermittler gehen von einem tragischen Unfall aus. Das Auto hat ein Schutzgitter durchbrochen, ist ins Hafenbecken gestürzt und bis auf den Grund gesunken. 2 sind von Tauchern der Feuerwehr aus dem Wagen geholt worden und dann später verstorben. Die Ermittler gehen davon aus, dass der 18-jährige Fahrer Fahrübungen im Bereich des Osthafens machen wollte und dabei ist es zu dem Unfall gekommen.
2: Warta ist seit Jahrzehnten eine der bekanntesten Marken für Batterien in Deutschland. Jetzt hat die Firma aus Ellwangen in Baden-Württemberg einen Insolvenzantrag gestellt. Warta begründet die eigene Pleite unter anderem mit einer schlechteren Nachfrage. Zum Beispiel sei Apple als wichtiger Kunde abgesprungen. Neustart in mehreren Fußballnationalmannschaften in Europa. Der DFB hat heute Jürgen Klopp als neuen Bundestrainer vorgestellt. In Belgien hat Marc van Bommel seinen Vertrag als neuer Nationalcoach unterschrieben. In Frankreich soll Zinedine Zidane am Dienstag vorgestellt werden. Italien muss dagegen umplanen. Pep Guardiola hat laut Medienberichten als neuer Trainer abgesagt. 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
0: Wenn ihr die Nachrichten gerade aufmerksam gehört habt, vielleicht will ja Pep Guardiola deutscher Verkehrsminister werden. Wäre eine Option. Hi, hier ist der Nachmittag am Freitag. Es geht rein ins Wochenende. Ich bin Christian Brost, hab gleich Huberstank und Holly Humberstone für euch in der Playlist. Und jetzt gibt's ein bisschen Wolkenromantik mit hr3-Wolkenguru und Meteorologe Martin Wettergut. Denn aktuell sehen wir den berühmten Silberstreifen am Horizont.
6: Konkret heute Nacht und auch in den nächsten klaren Nächten, so spät abends, so gegen 23 Uhr und morgens früh um 4. Schaut mal nach Norden, wenn ihr wollt. Da seht ihr kleine silbrige Wolken, die sogenannten leuchtenden Nachtwolken. Wenn es die nicht gibt, gibt es immer noch den zunehmenden Mond und ein paar Sternschnuppen der Delta Aquariden.
0: Die genauen Aussichten jetzt.
6: Zwischen Marburg und Bad Nauheim wird der Samstag knackig warm. Die Spitzenwerte liegen am Nachmittag bei 31 Grad und es scheint von früh bis spät die Sonne. Auch am Sonntag ist es erstmal noch sehr warm. Dann tauchen vereinzelt Schauerwolken auf und die machen es ab nachmittags langsam wieder frischer.
0: Damit ihr gut ankommt, das Neueste aus dem hr3-Verkehrszentrum. Vorsicht auf der A3 Würzburg-Frankfurt. Zwischen Seligenstadt und Hanau läuft ein Mensch auf der Autobahn. Und Vorsicht auf der A5 Kassel Richtung Frankfurt zwischen Obenthal-Dreieck und Homberg-Ohm. Eine ungesicherte Unfallstelle auf der linken und mittleren Spur. A3, Frankfurt Richtung Würzburg, zwischen Oberzhausen und Hanau 3 Kilometer stockender Verkehr. Die Unfallstelle ist aber schon geräumt. Weiter auf der 3 Richtung Würzburg, zwischen Seligenstadt und Aschaffenburg-Ost, streckenweise stockend. A5, Karlsruhe Richtung Heidelberg, zwischen Kronau und Waldorf-Wiesloch 7 Kilometer Stau. A7, Fulda Richtung Würzburg, zwischen Fuldaer Dreieck und Bad Brückenau-Volkers, 5 Kilometer Stau und stockender Verkehr. Und auf der A67, Darmstadt Richtung Mannheim, zwischen Darmstädter Kreuz und Funkstadt, 2 Kilometer Stau.
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0: 3. Wie wär's mit Yoga mitten im Maisfeld, umzingelt von über 700.000 Maispflanzen? Das ist wirklich einzigartig. Und es geht morgen früh wieder im Kunstmaislabyrinth auf dem Hof Buchwald in Nidderau im Main-Kinzig-Kreis. Und natürlich ist das Maislabyrinth auch auf für alle, die kein Yoga machen, sondern sich einfach nur da drin verirren wollen.
1: Wir haben dieses Jahr, ich nenne es mal Hybrid-Labyrinth, ja, also ein Labyrinth im klassischen Sinne, wo man durchgeführt wird und einen stringenten Faden hat, wo man unsere Kunststationen erleben kann. Aber wiederum haben wir dieses Jahr auch einen Irrgarten mit rein installiert. Heißt, es gibt Nebenwege, wo die Besucher sich verirren, aber dann mit dem Storytelling dann dementsprechend belohnt werden mit Geschichten und Rätseln.
0: Marcel Klingler ist der künstlerische Leiter vom Kunst-Mais-Labyrinth und er ist wirklich mega stolz auf dieses Projekt. Eintritt ist übrigens for free. Die finanzieren sich über Spenden und Fördergelder.
1: Wir haben vorne am Maislabyrinth-Eingang haben wir eine Spendenkasse stehen. Da können Besucher dann einfach einen Freiwilligenbetrag reinschmeißen. Dieses Jahr ganz besonders, wir spenden diese Gelder an ein soziales Projekt, Max hilft, was wiederum die Gelder verteilt an eine Kinderpalliativstation.
0: Frisch auf hat auch das Maislabyrinth in Weilmünster-Aulenhausen im Kreis Limburg-Weilburg. Da dreht sich dieses Jahr alles um Detektive und Rätsel. Und in Nordhessen gibt's auch ein Maislabyrinth am Edersee.
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0: gleich. Michael Schulte in HR3. Und für echte Abwechslung packen wir eine der größten Bands der Welt obendrauf. Depeche Mode. Echte Abwechslung auf dem Weg ins Wochenende in HR3.
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0: einsamer zu Hause in Hessen ist das Outdoor Center in Greifenstein-Allendorf. Das Gefühl, mitten im Wald zu sein, am Lagerfeuer sitzen. Es kann passieren, dass dir ein Huhn auf den Rücken steigt, weil die frei rumlaufen. Oder die Lamas, die kannst du streicheln und füttern. Eine absolute Wohlfühlatmosphäre.
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0: Es ist 5:30.
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2: Mit Felix Wendt, guten Tag. Aus der Opposition kommt Kritik an der Kabinettsumbildung von Kanzler Merz. Der grünen Verkehrspolitiker Al-Wazir aus Hessen spricht von einer handwerklichen Katastrophe. Verkehrsminister Schnieder hatte gestern in einer SMS geschrieben, dass er heute abgelöst werden soll. Das ist aber nicht passiert, denn sein vorgesehener Nachfolger hat offenbar in der Nacht abgesagt. Die Lage in den Waldbrandgebieten in Frankreich und Spanien ist deutlich schwieriger geworden. Bei Bordeaux an der französischen Atlantikküste mussten sich mehr als 60.000 Menschen in Sicherheit bringen. Die EU schickt Löschflugzeuge nach Frankreich und Spanien. Und jetzt mehr Aktuelles aus unseren Regionalstudios.
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4: Gegen Tierquälerei und für einen stärkeren Tierschutz. Dafür treffen sich morgen deutschlandweit Menschen zu Mahnwachen. So auch in Marburg. Die Veranstaltung beginnt um 12 Uhr auf dem Vorplatz des Erwin-Piscator-Hauses in der Innenstadt. Die Mahnwache soll ein Zeichen sein. Für Tiere, die misshandelt werden oder wurden. Im Rahmen der Veranstaltung wird gefordert, dass bestehende Tierschutzgesetze konsequenter durchgesetzt oder verschärft werden. Die Mahnwachen sollen das Thema in die Öffentlichkeit bringen. Auslöser ist der Fall der Hündin Jette. Sie soll von ihren Besitzern bis zum Tod gequält worden sein. Unter anderem der Deutsche Tierschutzbund nimmt diesen Fall jetzt als Anlass und fordert schärfere Tierschutzmaßnahmen. Sina Philips, Marburg.
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0: Rein ins Wochenende geht's mit der perfekten HR3-Playlist. Gleich Forever Young von David Guetta und Alpha Will. Außerdem gibt's einen ganz klassischen 80er von John Parr, St. Elmo's Fire, und einen ganz neuen Hit von Taylor Swift. Hi, ich bin Christian Brost. Carmen Schmalfeld sagt liebe Grüße. Die ist schon mal im Wochenende. Und draußen genießen wir einen wunderschönen sonnigen Freitag mit total angenehmen Temperaturen heute. Morgen wird's dann wieder mindestens genauso sonnig wie heute und mit 26 bis 32 Grad auch noch mal spürbar heißer. Damit ihr gut ankommt, das Neueste aus dem HR3-Verkehrszentrum. Vorsicht auf der A5, Frankfurt Richtung Kassel. Zwischen Nordwestkreuz Frankfurt und Bad Homburger Kreuz liegen Metallteile auf der rechten Spur. Die 5 Karlsruhe Richtung Heidelberg, zwischen Kronau und Waldorf-Wiesloch 4 Kilometer Stau. Und die 5 Kassel Richtung Frankfurt, zwischen Ohmtal-Dreieck und Homberg-Ohm 3 Kilometer Stau. Da ein Unfall auf der linken und der mittleren Spur. A7, Würzburg Richtung Fulda, zwischen Bad Brückenau-Wildflecken und Bad Brückenau-Volkers 3 Kilometer Stau. Gegen Richtung Würzburg, zwischen Fuldaer Dreieck und Bad Brückenau-Volkers 5 Kilometer Stau und stockender Verkehr.
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0: Gleich Ed Sheeran in HR3. Kann man nie genug von haben, ne? Castle on the Hill. Und dazu gibt's die coolen Jungs von Blue auf die Ohren. Ja. 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
0: Sehr, sehr gerne, lieber Gunnar. Und weil es nie zu früh ist, an Weihnachten zu denken, gibt's jetzt Mariah Carey in HR3.

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0: Marc Ember in HR3. Hier kommt gleich der Freundeskreis mit Kai Fischer. Es ist 18 Uhr.
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2: Hallo, ich bin Felix Wendt. Es ist wohl ein ziemlich beispielloser Fall im politischen Berlin. Kanzler Merz wollte offenbar Verkehrsminister Schnieder entlassen. Der Vollzug kam dann aber heute doch nicht. Leon Groß aus dem News-Team.
3: Verkehrsminister Schnieder soll schon gestern in einer SMS mitgeteilt haben, dass Bundeskanzler Merz ihn entlässt und heute seinen Nachfolger vorstellen wird. Stattdessen passiert nichts. Der Grund: Laut Unionskreisen sollte der Finanzpolitiker Fritz Günzler neuer Verkehrsminister werden. Der habe Merz zugesagt, dann aber mitten in der Nacht wieder abgesagt. Offiziell ist Schnieder jetzt also noch im Amt. Der grünen Verkehrspolitiker Al-Wazir aus Hessen nannte das Chaos und handwerklich katastrophal. Auch innerhalb der CDU wurde von schlechter Umsetzung gesprochen.
2: TikTok gefährdet Kinder und Jugendliche. Das wirft die EU-Kommission der Plattform vor und hat ihr eine Strafe angedroht. Es geht darum, dass junge Leute ihre Profile zu leicht auf öffentlich stellen können. Damit könnten praktisch alle sehen, welche Bilder und Videos Kinder ins Netz stellen. Das Risiko: ungewünschte Kontakte, Mobbing und möglicherweise lebenslange Folgen. Nach der tödlichen Messerattacke in einer Bank in Regensburg ist der mutmaßliche Täter in Untersuchungshaft. Das meldet die Staatsanwaltschaft. Das Motiv ist weiter unklar. Der 20-Jährige habe einen Zettel dabei gehabt, auf dem etwas von einem Banküberfall stand. Die Ermittler glauben, dass der getötete Bankmitarbeiter ein Zufallsopfer war. Im Klinikum Schwalmstadt in Nordhessen wird es ab nächstem Jahr keine Geburtshilfe mehr geben. Das hatte die Asklepios-Klinik mitgeteilt. Gegen das Aus haben heute rund 300 Menschen demonstriert. HR-Reporterin Sina Philips.
4: Sichere Geburt statt langer Fahrt oder Gebären ohne Kilometergeld. Das stand unter anderem auf den Plakaten, die die Demonstrierenden zur Kundgebung vor der Klinik mitgebracht hatten. Auch der Bürgermeister hatte in einem Statement diese Woche die Schließung kritisiert. Er sieht darin ein fatales Signal an die Menschen in der Region. Asklepios begründet den Schritt mit der Krankenhausreform. Die höheren Anforderungen, die an die Geburtshilfe gestellt werden, seien ausschlaggebend für die Entscheidung gewesen.
2: Ich werde es nicht allen recht machen. Das hat der neue Fußball-Bundestrainer Jürgen Klopp heute klargemacht und auch die Medien in die Pflicht genommen. Seine Message in der DFB-Zentrale in Frankfurt: Wenn ihr mich und meine Familie nicht in Ruhe lasst, bin ich weg. Klopp hat außerdem angekündigt, jeden Stein umdrehen zu wollen. Auf dem Rasen solle es intensiver zugehen als bei der WM. 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
6: Jetzt lassen wir aber erstmal alle Steine liegen und freuen uns auf das Wochenende. Hallo und herzlich willkommen im HR3-Freundeskreis. Kai Fischer ist hier. Schön, dass wir zusammen in dieses Wochenende starten. Und das wird richtig schön sommerlich. Der kommt nämlich zurück, der Sommer. Morgen bis 30 Grad, viel Sonnenschein, nur ein paar kleine, dünne Wolken, die mal durchziehen. Bleibt meist trocken. Auch Sonntag erstmal noch schön. Erst Sonntagnachmittag. Dann ein paar dickere Wolken, die dann aber auch ein paar Schauer bringen. Ist aber auch mal nötig. Schauen wir noch kurz auf die Straßen, damit ihr gut und sicher ankommt, bevor wir richtig drei klasse Hits für euch haben. Unter anderem auch Europe, The Final Countdown. Freue ich mich schon drauf. Jetzt die Infos für die Straßen. Vorsicht bitte auf der A4, Kirchheimer Dreieck Richtung Erfurt. Zwischen Bad Hersfeld und Friedewald steht ein defekter LKW auf der rechten Spur und auch im Standstreifen. Vorsicht dort. Dann die A5, Karlsruhe Richtung Heidelberg. Zwischen Gronau und Waldorf-Wiesloch 4 Kilometer Stau. A7, Würzburg Richtung Fulda, zwischen Bad Brückenau-Wildflecken und Bad Brückenau-Volkers 1 Kilometer Stau. Die A7, Fulda-Würzburg, zwischen Fulda-Dreieck und Bad Brückenau-Volkers 4 Kilometer Stau. Da ist ganz schön was los in der Ecke. Und eine noch für die A5, Kassel Richtung Frankfurt, zwischen Ohmtal-Dreieck und Homberg-Ohm, streckenweise stockender Verkehr. Da, wo es geht, gute Fahrt.
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für The Hymner. Europe on the final countdown im HR3 Freundeskreis. Schön, dass wir zusammen in dieses Wochenende starten. Und dafür habe ich auch extra ganz neue, frische Musik für euch rausgekramt. Und zwar von diesem Mann hier, Kygo. Kennen wir von diesem Hit, Save My Love, hat er zusammen gemacht mit Khalid und mit Griffin. Ist ein Superstar, ein DJ-Produzent aus Norwegen, der schon mit 6 angefangen hat, Klavier zu spielen. Hat dann 10 Jahre lang Unterricht genommen und mit 19 dann angefangen, seine eigene elektronische Musik zu produzieren. Oh, das sind wirklich alles Hits. Coole Sommerhits, die einen coolen Bass haben, einen coolen Beat, die einfach ein bisschen für gute Laune sorgen. Und jetzt hat er einen ganz neuen Hit am Start. Und dafür hat er sich Unterstützung geholt von einem Mann, den ihr auch schon kennt. Und zwar von diesem Riesenhit. Hey Brother, Avicii. Und der Mann, der diesem Welthit seine wundervolle Stimme verliehen hat, ist der US-Amerikaner Dan Timinsky. Eigentlich so ein Country-Sänger, aber die Stimme passt irgendwie auch sehr gut zu diesen Beats. Und jetzt hat er eben auch die Stimme dem neuen Hit von Kygo gegönnt. Wir hören mal rein. Heaven on Your Mind. Ganz neu für euch und für noch mehr Abwechslung hier in HR3. Fängt soft an und geht dann richtig ab. 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

0: 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Kygo featuring Dan Timinski. Heaven on your mind. Audi kennt ihr auch. Coldplay. Higher Power spielen wir euch gleich hier in HR3 und für echte Abwechslung. Gibt's Pink noch oben drauf? Schönen Start ins Wochenende wünsche ich euch.
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Coldplay, Higher Power in HR3. Wir müssen ganz kurz dazwischen. Vorsicht, Autofahrer bitte auf der A49, Kassel Richtung Gießen, zwischen Stadt Allendorf Nord und Stadt Allendorf Süd. Ungesicherte Unfallstelle, bitte Vorsicht dort. Und jetzt ganz neue Musik in HR3 von The Bowser, Magnetic. Schönen Freitagabend, hier ist der HR3 Freundeskreis.

0: schönen Freitagabend.
1: 6:30 haben wir es. 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
0: Und er ist tatsächlich zurück. Der Sommer wird richtig warm am Wochenende. Bis 30 Grad Temperaturen morgen. Nein, bis 32, Entschuldigung. 2 Grad unterschlagen. Morgen viel Sonne, gelegentlich mal kleine Wolken, die mal durchziehen, aber noch trocken. Sonntagnachmittag kann es dann hier und da auch Schauer geben. Kai Fischer ist hier. Schönes Wochenende wünsche ich. Wir schauen kurz auf die Straßen, damit ihr gut und sicher ankommt. Vorsicht bitte auf der A49 Kassel Richtung Gießen zwischen Stadtallendorf Nord und Süd immer noch die ungesicherte Unfallstelle. Dann Achtung auch auf der B260 Wiesbaden Richtung Lahnstein zwischen Hettenhain und dem Abzweig nach Langenseifen. Steht ein defekter LKW und das ist eine Ölspur auf der Fahrbahn. Vorsicht! Die A5 Karlsruhe Richtung Heidelberg zwischen Gronau und Waldorf 3 Kilometer Stau. Die A5 Frankfurt-Kassel zwischen Nordwestkreuz Frankfurt und Bad Homburger Kreuz stockt's nach einem Unfall im Baustellenbereich. Da ist nur der Standstreifen aktuell frei. Die A7 Würzburg-Fulda zwischen Bad Brückenau-Wildflecken und Bad Brückenau-Volkers 1 Kilometer Stau. A7 Fulda Richtung Würzburg zwischen Fullerer Dreieck und Bad Brückenau-Volkers 4 Kilometer. Und dann noch die B43 Offenbach Richtung Flughafen Frankfurt. Da ist zwischen Flughafen Nord und Unterschweinstiege nach einem Unfall die Bundesstraße gesperrt. Verkehr wird abgeleitet.
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1: Wow, wem ist denn diese groovige Stimme? Moss Kenner ist die Antwort. Rhythm Unknown im HR3-Freundeskreis. Schön, dass wir zusammen in dieses Wochenende starten. Wir schauen mal, was bei euch vor der Haustür so alles los ist.
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3: Hi, ich bin Janis Gerhardt und habe zwei echte Highlights für das letzte Juliwochenende mit im Gepäck. Wir ziehen die Rollschuhe an die Füße, im Hintergrund läuft Rock'n'Roll und wir machen eine Zeitreise. Ein paar Jahrzehnte zurück zu über 1000 Oldtimern. Zu entdecken gibt es das bei den Golden Oldies in Wettenberg bei Gießen. Mit 50 verschiedenen Bands, mit Beats aus den 60ern, Disco-Songs aus den 70ern oder Klassikern der neuen deutschen Welle aus den 80ern. Und für alle, die es gerne etwas langsamer angehen wollen, trotzdem aber den Charme von früher mitnehmen möchten, bei den Golden Oldies gibt's auch noch einen Nostalgiemarkt. Da findet man zum Beispiel alte Schallplatten, klassische Holzmöbel oder Vintage-Neon-Leuchtschilder. Die Golden Oldies starten heute Abend und gehen noch bis Sonntag. Wir bleiben zeitlich im letzten Jahrhundert, gehen jetzt aber unter die Erde. In Wetzlar gibt es am Samstagvormittag eine Stadtführung der etwas anderen Art. Die führt durch die alten Stollenanlagen aus dem Zweiten Weltkrieg. Mit Sicherheitshelm auf dem Kopf und Taschenlampe in der Hand führt die Tour tief in den Berg rein. Zu sehen gibt es da beeindruckende Tunnelanlagen, alte Industriemaschinen, Überreste von Rüstungsproduktionen und jede Menge Zeitgeschichte. Geeignet ist die Tour für alle ab 14 Jahren. Tickets gibt es online auf der Seite der Stadt Wetzlar. Weitere Termine für die Führungen durch die Stollen gibt es wieder im August. Viel Spaß und Neugier. Janis Gerhardt, Mittelhessen.
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0: Hessen liegt so eine Grilldunstglocke. Perfekter Start ins Wochenende mit uns und HR3 und eurem Grill-Sound. Wir spielen euch gleich King Gaunt und Jubel hier in HR3 und für echte Abwechslung. Jetzt auch diese irischen Beats von Ray Garvey, Take This Heart. Gleich für euch in HR3.
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0: Einsamort in Hessen ist ja die ganze Umgebung. Alles Domstadt, Fritzlar halt, Schwimmbad, die ganzen Seen außenrum. Dann hast du Edersee, der ist ganz in der Nähe. Halt alles so, der ganze Umkreis.
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0: geselliger Sound, um einen Haken an die Woche zu machen und Richtung Wochenende zu starten. Spandau Ballet bei uns an diesem Freitag. 19 Uhr wird's.
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2: Mit Kevin Arnold. Hallo. Kanzler Merz baut seine Regierung um. Für seine Entscheidungen dabei bekommt er Kritik von der Opposition. Die Grünen kritisierten, dass der neue Gesundheitsminister Linnemann sich weder mit Gesundheitspolitik noch mit Medizin auskenne. Die Linken fürchten von Linnemann eine sozialpolitisch harte Linie. Merz hatte heute Vormittag bestätigt, dass Linnemann Nina Wagen ablöst, die Chefin des Kanzleramtes wird. Verkehrsminister Schnieder würde doch erstmal nicht abgelöst. TikTok tut nicht genug, um Kinder und Jugendliche zu schützen. Die EU-Kommission wirft der Plattform vor, dass Profile zu leicht auf öffentlich gestellt werden könnten. ARD-Brüssel-Korrespondentin Katrin Schmidt.
3: Das Problem, diese Funktion gibt Fremden damit potenziell Einblick in das Leben eines Kindes. Das erhöht das Risiko für unerwünschte Kontakte, für Cybermobbing und für übergriffiges Verhalten. Und damit diesen Einstellungen, die von Minderjährigen veröffentlichten Videos und Fotos zudem für immer online bleiben, gäbe es das Risiko potenziell lebenslanger Folgen. Nach dem Digital Services Act der EU aber müssen Plattformen Minderjährige besonders schützen.
2: Die Lage in den Waldbrandgebieten in Frankreich und Spanien ist deutlich schwieriger geworden. Bei Bordeaux an der französischen Atlantikküste mussten sich mehr als 60.000 Menschen in Sicherheit bringen. In Spanien sind mehrere Brände bei Madrid zu einer einzigen Feuerfront geworden. Die EU schickt Löschflugzeuge in beide Länder. 6 Windräder nur ein paar Kilometer weg vom Edersee in Nordhessen. Dieser Plan kann wohl bald Wirklichkeit werden. Der Hessische Verwaltungsgerichtshof hat eine Klage dagegen abgelehnt. HR-Reporterin Daniela Möllenkamp.
4: Eine Umweltvereinigung hatte gegen den geplanten Windpark zwischen Vöhlherzhausen und Lichtenfels-Fürstenberg geklagt. Unter anderem wegen der Nähe zu Schutzgebieten wie dem Naturpark Kellerwald-Edersee. Die Genehmigung des Regierungspräsidiums Kassel sei deshalb nicht rechtmäßig. Das sieht der VGH anders und weist die Klage ab. Der Windpark soll in einem Vorranggebiet für Windenergie stehen. Gegen die Entscheidung können die Kläger keine Revision einlegen.
2: Bei der Tour de France hat Radsuperstar Tadej Pogacar zum ersten Mal die Bergankunft in Alpe d'Huez gewonnen. Der Slowene kam nach 128 Kilometern in den Alpen über 2 Minuten vor seinen größten Konkurrenten ins Ziel. Damit ist Pogacar ganz nah am Gesamtsieg. 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
6: 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Ich schlepp mich morgen vielleicht auch mal wieder aufs Fahrrad den Berg im Taunus hoch, aber kein Vergleich. Wie so ein nasser Sack sitze ich da manchmal drauf. Gut, schauen wir mal kurz aufs Wetter. Das wird richtig schön morgen am Wochenende. Der Sommer ist zurück mit Temperaturen auch bis 32 Grad. Viele Sonnenschein, gelegentlich ein paar kleine dünne Wolken, die mal durchziehen. Bleibt morgen noch trocken. Sonntagnachmittag kann es dann hier und da auch Schauer geben. Kai Fischer ist hier. Schönes Wochenende wünsche ich. Oder guten Start ins Wochenende, so ist es richtig. Damit ihr jetzt auch sicher ankommt, noch das Neueste aus dem H3-Verkehrszentrum. Wir haben eine Meldung von der A5 Karlsruhe Richtung Heidelberg zwischen Kronau und Walldorf-Wiesloch. 2 Kilometer stockender Verkehr. Dann die A5 Frankfurt Richtung Kassel zwischen Nordwestkreuz Frankfurt und Bad Homburger Kreuz. 3 Kilometer Stau. Unfall mit 3 Autos im Baustellenbereich. Sehr ungünstig. Da ist momentan nur der Standstreifen frei. Es dauert also. Dann die A7 Würzburg Richtung Fulda zwischen Bad Brückenau-Wildflecken und Bad Brückenau-Volkers. 1 Kilometer Stau. A7 Fulda Richtung Würzburg zwischen Fuldaer Dreieck und Bad Brückenau-Volkers. 4 Kilometer Stau. Die 49 Kassel Richtung Gießen, wenn ihr da lang müsst, zwischen Stadtallendorf Nord und Süd. Ein Unfall auf der rechten Spur, aktuell 1 Kilometer Stau. Und noch eine Meldung für die B43 Offenbach Richtung Flughafen Frankfurt. Da ist die Bundesstraße zwischen Flughafen Nord und der Schweinstiege nach einem Unfall gesperrt. Verkehr wird abgeleitet. Gute Fahrt wünsche ich euch.
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0: Grüße an alle, die am Wochenende heiraten. Ist ja gerade Hochsaison. Ständig ist irgendwo ein Ja-Wort am Wochenende. Und wie gefeiert wird, das hängt ja auch ganz stark davon ab, ob die Party in der Stadt steigt oder doch eher im ländlichen Raum.
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2: Heutzutage brauchen wir für eine gute klassische Hochzeit in der Stadt den Hochzeitstanz, bei der die gute Freundin ein Akustikcover von Billie Eilish mit einer Loopstation live performt. Dann der Tanz der Braut mit ihrem Vater. Der Tanz geht dann über in die fresche Choreo, die von 47 Smartphones für TikTok gefilmt wird. Geldgeschenke per QR-Code und das Drohnenfoto. Ist fast wie auf dem Dorf. Hochzeitstanz zu DJ Ötzi mit Polonaise-Pflicht, dann die Brautentführung ins Vereinsheim. Es gibt 14 Sahnetorten von irgendwelchen Tanten, 12 davon mit Eierlikör. Und wenn nach 2 Stunden eh keiner mehr nüchtern ist, singt der Alleinunterhalter den Pur-Party-Hitmix. So oder so, am Ende ist man deutlich ärmer und verheiratet.
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mit ordentlich Gitarrenrock Richtung Freitagabend. Bon Jovi bei uns in HR3. Und gleich... Ach, ganz entspannt. Cooler Klassiker Pat Benatar. We Belong spielen wir euch. Und für echte Abwechslung... Stimmung von Nico Santos. Play with Fire. Das ist HR3. Schönen Freitag.

mein Zuhauseort im Sommer in Darmstadt. Ist natürlich gern der eigene Garten, der eigene Terrasse. Aber wenn wir raus wollen, finden wir es auch immer sehr, sehr nett in der Orangerie oder am Marktplatz oder am Karolinenplatz. Ist es auch sehr schön, weil da ist immer Leben, da passiert viele Leute und es ist ein sehr netter, historischer Platz.

0: Lässiger Hängematten-Sound, oder? Richtig cool. Run, Run, River von David Guetta, Alok und Stick Figure bei uns.
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0: Gerade mal das Cocktailglas hier beiseite schieben. Alkoholfrei natürlich. Hallo? Ist ja bald Wochenende, müssen wir erstmal langsam reinstarten. Wird richtig schön an diesem Wochenende. Sommer, Sonne, Freibadwetter bis 32 Grad. Genießt es. Ferien sind auch noch in Hessen, also richtig schön. Morgen viel Sonne, gelegentlich ein paar kleine Wolken. Am Sonntag auch anfangs noch schön. Nachmittags dann aber auch ein paar Schauer, die bei uns mit dabei sein können. Kai Fischer ist hier. Schönen Freitagabend wünsche ich, damit ihr gut und sicher ankommt. Noch schnell das Neueste aus dem H3-Verkehrszentrum. Drei Meldungen haben wir. Einmal die A5 Frankfurt-Kassel zwischen Nordwestkreuz Frankfurt und Bad Homburger Kreuz. Immer noch 3 Kilometer Stau, Grund ein Unfall mit 3 Autos in der Baustelle, ungünstig. Dann die A7 Fulda Richtung Würzburg zwischen Fuldaer Dreieck und Bad Brückenau-Volkers, 4 Kilometer Stau. Und eine für die A49 Kassel Richtung Gießen zwischen Stadtallendorf Nord und Stadtallendorf Süd, ein Unfall auf der rechten Spur, 1 Kilometer Stau.
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0: schönen Freitag und willkommen im HR3-Freundeskreis. So, wer von euch kriegt jetzt beim nächsten Hit das breiteste Grinsen ins Gesicht in Hessen? Vom linken Ohrläppchen bis ganz rüber zum rechten. Gold und Loy ist auch so eine richtig coole, gute Laune-Nummer. Perfekt für euren Start ins Wochenende. Perfekt jetzt für den Sommer, der am Wochenende wieder richtig aufdreht. Und Loy schenkt uns heute auch einen ganz neuen Hit. Ganz frisch rausgekommen heißt Golden Summer. Hat sie zusammen produziert mit dem deutschen DJ und Produzenten David Puentes. Und der Sound hat auch wieder, der Hit hat auch wieder so ein entspanntes, viel gut Laune Sommerfeeling. Und Loy verrät uns auch noch ihren persönlichen Tipp, wie für uns alle der goldene Sommer auch wirklich wahr wird.
1: Ja, ich glaube, der Schlüssel zu dem Ganzen ist einfach, die Augen offen zu halten. Und manchmal sind es einfach die kleinen Dinge, die Momente so speziell machen und so emotional machen und schön machen. Und klar, das kann die große Bühne sein, das kann aber auch ein Eisessen sein oder mit der Mutter im Garten sein und grillen. Und man sollte, glaube ich, die kleinen Dinge auch einfach wertschätzen und genießen.
0: Da hat sie recht, Loy. Also genießt diesen Sommerabend mit dem Eis, mit Grillen, mit den Freunden. Ganz egal, wir spielen euch den neuen Hit von Loy und David Puentes. Golden Summer, jetzt hier in HR3.

0: Heute rausgekommen, ganz, ganz neu in H3, Loi und Golden Summer. Gleich für euch ganz easy und entspannt, Leonie und By Your Side in HR3 und für echte Abwechslung auch ein bisschen Rock. Von Nickelback gibt's gleich für euch.
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0: Leonie im HR3-Freundeskreis. Ja, und sie war letztes Mal dabei in Offenbach.
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0: 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Wir freuen uns so wahnsinnig drauf. 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Dezember, Hessens größtes Weihnachtssingen mit Tobi aus der HR3 Morning Show und mit euch allen, alle, die Lust haben. Christian aus Eschborn, was ist für dich das Besondere daran?
2: Ja, ich finde es einfach schön. Das ist eine ganz große Zusammengehörigkeit irgendwie, die man da so mitkriegt. Obwohl man sich nicht kennt, man geht da hin, ist gut gelaunt. Allein, wenn man schon vom Parkplatz aus da ins Stadion läuft. Alle sind so gut drauf, alle freuen sich und da kommt so ein bisschen Weihnachtsstimmung auf, total.
0: Und das fällt ja da auch gar nicht auf, wenn man nicht ganz so gerade singen kann, ne? Oder so gut. Es geht ein bisschen unter in der Masse, oder? Oder bist du ein guter Sänger?
2: Ja. Und du kannst auch noch einen Glühwein trinken dabei, das fällt dann auch hier auf. Nein, das ist eine wirklich, wirklich, wirklich schöne Veranstaltung. Also ich habe das am Anfang gar nicht gedacht, aber als meine Nachbarin da erstmal gesagt hat, hier Christian, willst du mitkommen? Ich habe gesagt, ja, okay, mit euch gehe ich da hin. Also seitdem jedes Jahr sind wir dort.
0: Christian, würde ich sagen, dann machen wir das dieses Jahr genauso weiter. Tradition soll man nicht brechen. Pack deine Nachbarn ein und los geht's, ihr seid dabei.
2: Cool, das ist schön, das ist super. Klasse, das freut mich sehr. Das ist einfach eine schöne Gemeinschaft, wenn das dann vorbei ist, du guckst dich an, du gehst zum Auto und dann fängt Weihnachten an einfach. Das ist so richtig der gute Start in die Weihnachtszeit.
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0: Und jetzt stimmen wir uns ein, denn in 5 Monaten ist Heiligabend. Melanie Thornton jetzt bei uns in HR3. Wonderful Dreams.

bisschen Weihnachtsglitzer. 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
2: Um 20 Uhr mit Christoph Haas. Bundeskanzler Merz hat den Rücktritt von Unionsfraktionschef Spahn zum Umbau des Kabinetts genutzt. Gesundheitsministerin Waken soll Kanzleramtschefin werden und Thorsten Frey ersetzen, der Spahn nachfolgt. CDU-Generalsekretär Linnemann wird Gesundheitsminister. Nach Medienberichten steht außerdem Verkehrsminister Schnieder vor der Ablösung. Passiert ist aber bisher nichts. Aus der hr-Nachrichtenredaktion Leon Groß.
3: Der Grund: Laut Unionskreisen sollte der Finanzpolitiker Fritz Günzler neuer Verkehrsminister werden. Der habe Merz zugesagt, dann aber mitten in der Nacht wieder abgesagt. Offiziell ist Schnieder jetzt also noch im Amt. Der grünen Verkehrspolitiker Al-Wazir aus Hessen nannte das Chaos und handwerklich katastrophal. Auch innerhalb der CDU wurde von schlechter Umsetzung gesprochen.
2: Die Waldbrandgebiete in Südeuropa bekommen Hilfe von der EU. Sie schickt 4 Löschflugzeuge nach Spanien und 3 nach Frankreich. Dort an der Atlantikküste wurden fast 60.000 Menschen vor den Flammen in Sicherheit gebracht, Einheimische und Touristen. Viele Campingplätze mussten geräumt werden. Es gibt lange Staus ins Landesinnere. Die Menschen hoffen auf niedrigere Temperaturen am Wochenende. Im Klinikum Schwalmstadt wird es ab nächstem Jahr keine Geburtshilfe mehr geben. Das hatte die Asklepios-Klinik angekündigt. Gegen das Aus haben heute rund 300 Menschen demonstriert. HR-Reporterin Sina Philips.
4: Sichere Geburt statt langer Fahrt oder Gebären ohne Kilometergeld. Das stand unter anderem auf den Plakaten, die die Demonstrierenden zur Kundgebung vor der Klinik mitgebracht hatten. Auch der Bürgermeister hatte in einem Statement diese Woche die Schließung kritisiert. Er sieht darin ein fatales Signal an die Menschen in der Region. Asklepios begründet den Schritt mit der Krankenhausreform.
2: Russland hat die Ukraine wieder mit Raketen angegriffen. Dabei wurden nach ukrainischen Angaben mindestens 10 Menschen getötet und Dutzende verletzt. Nach Medienberichten schlug eine der Raketen auf dem Gelände einer Waffenausstellung ein. Das russische Verteidigungsministerium teilte mit, dort seien unter anderem Drohnen gezeigt worden, die auch für Schläge gegen zivile Ziele in Russland eingesetzt würden. Tadej Pogacar gewinnt legendäre Bergetappe in L'Alpe d'Huez. Bei der Tour de France ist dem Slowenen nun der Gesamtsieg und damit die Titelverteidigung kaum noch zu nehmen. In der Gesamtwertung hat er über 7 Minuten Vorsprung auf den zweiten, den Belgier Remco Evenepoel. Die Tour endet übermorgen in Paris. Das waren die Nachrichten.
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0: Schönen Freitagabend. Hier ist der Freundeskreis mit Kai Fischer. Schön, dass wir zusammen in dieses Wochenende starten, das doch sehr sommerlich wird. Ich hoffe, ihr habt die Badehose noch nicht zu weit nach hinten in den Schrank verlagert. Morgen bis 32 Grad. Ab ins kühle Nass mit euch. Dazu Sonnenschein und nur gelegentlich ein paar kleine dünne Wolken, die mal durchziehen. Sonntag sieht auch anfangs noch schön aus. Nachmittags werden die Wolken dicker und dann kann es auch mal Schauer geben. Ist aber auch wichtig. Viel zu trocken momentan. So, wir schauen noch kurz auf die Straßen, damit ihr gut und sicher ankommt. Das Neueste aus dem H3-Verkehrszentrum. Vorsicht bitte auf der A60 Rüsselsheim Richtung Mainz. Zwischen Rüsselsheim-Mitte und Bischofsheim steht ein defektes Auto auf der rechten Spur. Ein Hinweis für die A4 Kirchheimer Dreieck Richtung Erfurt. Dort wird zwischen Bad Hersfeld und Friedewald in beiden Richtungen die Autobahn wegen Brückenbauarbeiten von heute nach 23 Uhr bis Sonntag früh um 5 Uhr gesperrt. Umleitung für euch ist eingerichtet ab Bad Hersfeld und in der Gegenrichtung dann ab der Betriebsumfahrung Sorga. Das klingt ja ganz offiziell hier. So, das Ganze dann über die parallel verlaufende B62. Eine Meldung noch für die A7 Fulda Richtung Würzburg zwischen Fuldaer Dreieck und Bad Brückner Volkers. Auch 4 Kilometer Stau. Da, wo es geht, euch eine gute Fahrt. Jetzt mit Michael Patrick Kelly, Survivor und Dua Lipa.
1: Und jetzt?

0: Habt ihr Bock? Kloppo auf jeden Fall schon.
1: Ich lade euch alle ein. Ja? Ich hab Bock. Wenn ihr es auch habt, los geht's.
0: Ja, herzlich willkommen im H3-Freundeskreis an diesem Freitag. Wir wussten es ja eh alle schon, klar. Aber seit heute ist es offiziell. Jürgen Klopp wird neuer Bundestrainer der deutschen Fußballnationalmannschaft. H3-Sportreporter Daniel Hör, du warst ja bei der Vorstellungspressekonferenz in Frankfurt dabei, hast alles verfolgt. Welchen Eindruck hast du so von Jürgen Klopp gewonnen?
2: Auf jeden Fall einen positiven Eindruck, denn man hat gemerkt, Jürgen Klopp hat große Lust auf diesen Job. Sein Eingangsstatement, das ging über 10 Minuten. Er hat mehrfach über die Lust auf die Nationalmannschaft gesprochen und sich auch gewünscht, dass das Land wieder für dieses Team brennt und sich für dieses Team begeistert. Aber auch deutlich gemacht, dass er beim DFB jeden Stein umdrehen will und sich nicht vor mutigen Entscheidungen scheut. Und ich persönlich glaube, dass genau das ein gutes Zeichen ist, dass da nicht nur ein Motivator mit Charisma kommt, das wusste man vorher, sondern auch einer, der Lust hat, den schweren Weg der nötigen Reformen erfolgreich zu gehen.
0: Wir sind gespannt, wie das ausgeht. Dankeschön, Daniel, und drücken Jürgen Klopp die Daumen als neuer Bundestrainer der deutschen Fußballnationalmannschaft.
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1: Sunrise Avenue an diesem Freitagabend. So, ihr Lieben, es ist 7:15 vorbei. Ich würde sagen, Rechner zu. Einfach mal jetzt Richtung Wochenende starten. Montag ist ja auch noch ein Tag, könnt ihr weiterarbeiten. Wir haben die perfekte Chill-Out-Mucke, um jetzt richtig reinzustarten in dieses Wochenende. Everlast und What It's Like.
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1: Oh, fast schon ein bisschen Lagerfeuerstimmung, oder? Gitarre dazu, gut Gespräch mit Freunden. Perfekt für den Freitagabend. Spielen wir euch gleich hier in HR3. Vorher noch... Tattoo, Loreen. Echte Abwechslung in HR3. Habt einen schönen Freitagabend. Radio jetzt richtig laut drehen und abfeiern. Hier ist der ESC-Gewinner von 2023.

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0: J-Lo startet mit uns die Party an diesem Freitagabend.
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0: Ich glaube, die kann ganz gut feiern. So, kurz nach 8:30 haben wir es an diesem Freitagabend. Schön, dass ihr dabei seid im Freundeskreis. Kai Fischer ist hier. Wetter wird schön morgen. Genießt es. Macht draußen was Tolles. Es sind auch ganz viele schöne Feste. Könnt ihr auch gerne mal besuchen auf dem Osthafen-Festival in Frankfurt. Eintritt ist frei. Ganz viele tolle Bands. Morgen und am Sonntag ist das der Fall. Kommt einfach vorbei. Oder zum Beispiel auch Schützenfest in Fulda. Auch da wird einiges geboten. Also genießt das Wochenende bei viel Sonnenschein. Ein paar kleinen Wolken, die mal durchziehen. Morgen bis 32 Grad. Am Sonntag dann vormittags auch noch richtig schön. Nachmittags zieht es etwas zu und dann kann es auch Schauer und Gewitter geben bei Temperaturen so um die 30 Grad. Damit ihr gut und sicher ankommt, noch das Neueste aus dem HR3-Verkehrszentrum. Vorsicht bitte erstmal auf der A3 gerade reingekommen. Köln Richtung Frankfurt zwischen Niedernhausen und Wiesbadener Kreuz. Eine ungesicherte Unfallstelle, bitte Vorsicht dort. Dann haben wir die A7 Fulda Richtung Kassel. Zwischen Bad Hersfeld West und Homberg-Efze steht ein defektes Auto auf dem rechten Fahrstreifen. Das Ganze in der Baustelle, bitte Vorsicht dort. Dann die A7 Fulda Richtung Würzburg zwischen Fuldaer Dreieck und Bad Brückener Volkers 2 Kilometer Stau. Und noch ein Hinweis für die A4 Kirchheimer Dreieck Richtung Erfurt. Die wird zwischen Bad Hersfeld und Friedewald in beiden Richtungen wegen Brückenbauarbeiten ab heute Nacht um 11 bis Sonntag früh um 5 gesperrt. Umleitungen werden für euch aber eingerichtet ab Bad Hersfeld und in der Gegenrichtung dann ab der Betriebsumfahrung Sorga über die parallel verlaufende B62. Da wo es geht, gute Fahrt.
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0: Essen freut sich aufs Wochenende. Willkommen im H3-Freundeskreis am Freitagabend. Ja, und während ihr do-it-yourself-mäßig die neue Gartenhütte aufbaut am Wochenende vielleicht oder das Planschbecken für die Kids aufpustet, stellen wir euch mal einen coolen neuen do-it-yourself-Musiker vor, der so viel Power und Energie hat, dass er wie so ein doppelter Espresso, glaube ich, wird. Jack Dean heißt er, ist Mitte 20, kommt aus dem Südwesten Englands, Brille, blonde, buschelige Haare, produziert, schreibt und spielt alle seine Instrumente komplett selbst. Und er hat auch eine sehr sanfte Stimme. Und sein neuer Hit, mit dem er gerade durchstartet, der heißt Mercy. Worum geht's denn da?
1: Mercy is a song that I wrote for my girlfriend, my family, my friends, anybody who loved me really. As a way of asking them to have a bit of patience and a bit of mercy on me while I tried to figure out the balance between writing songs and making music full-time and balancing those relationships outside of the studio as well.
0: Ja, also es geht um den Spagat, die Balance, immer alles unter den Hut zu kriegen, Beziehungen, Freunde, Family, Job, bei ihm die Musik, das ganze Songschreiben. Und genau deshalb bittet er in diesem Song ein bisschen um Einsicht und um Gnade. Ein Song für seine Liebsten und alle, die ihn lieben. Ganz neu in HR3 für euch und für echte Abwechslung. Jack Dean und Mercy.

9H3, Jack Dean. Auch gleich für euch Mr. Broken Wings und vielleicht Abwechslung. 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

alle Farben und Baby Goodbye. Kurzer Blick noch auf die Straßen, damit die Kunden sich ankommt. Vorsicht bitte auf der A3 Köln Richtung Frankfurt. Zwischen Rastplatz Teistal West und Niedernhausen. Ein Unfall ungesichert noch. Vorsicht dort. 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
1: Um 21 Uhr mit Christoph Haas. Rund 60.000 Menschen müssen sich allein an der französischen Atlantikküste vor den Waldbränden in Sicherheit bringen. Die Flammen breiten sich immer weiter aus. Die EU schickt jetzt Hilfe. 4 Löschflugzeuge sind nach Spanien unterwegs und 3 nach Frankreich. Aus Frankreich, Julia Borutta.
2: Die Feuerwehrleute sind zunehmend erschöpft und hoffen auf Verstärkung. Die Flammen haben sich gerade bei Biscarrosse rasend schnell ausgebreitet. Dort hatte ein in Brand geratener Lieferwagen das Großfeuer ausgelöst. Die Lage bleibt schwierig, doch immerhin sind für das Wochenende etwas kühlere Temperaturen von unter 30 Grad angesagt.
1: Wieder Zolldrohung des US-Präsidenten gegen die EU. Als Grund nennt Trump diesmal die Rekordbuße von 890 Millionen Euro gegen den Google-Konzern. In seinem Internetportal schreibt er von einem sehr hohen Preis, den die EU für das Ausrauben amerikanischer Unternehmen zahlen müsse. Die EU-Kommission wirft Google unter anderem vor, bei der Anzeige von Suchergebnissen Konkurrenten zu benachteiligen. Bundeskanzler Merz hat den Rücktritt von Unionsfraktionschef Spahn genutzt zum Umbau des Kabinetts. Mehrere Personalien sind schon offiziell. Nach Medienberichten steht außerdem Verkehrsminister Schnieder vor der Ablösung. Passiert ist aber bisher nichts. Aus der hr-Nachrichtenredaktion Leon Groß.
3: Der Grund: Laut Unionskreisen sollte der Finanzpolitiker Fritz Günstler neuer Verkehrsminister werden. Der habe Merz zugesagt, dann aber mitten in der Nacht wieder abgesagt. Offiziell ist Schnieder jetzt also noch im Amt. Der grünen Verkehrspolitiker Al-Wazir aus Hessen nannte das Chaos und handwerklich katastrophal. Auch innerhalb der CDU wurde von schlechter Umsetzung gesprochen.
1: Der Chefankläger des Internationalen Strafgerichtshofs in Den Haag, Kahn, wird abgesetzt. Nach Medienberichten haben das die Vertragsstaaten des Gerichts entschieden. Dem Briten Kahn wird sexuelles Fehlverhalten gegenüber einer Mitarbeiterin vorgeworfen. Er bestreitet das und spricht von einer Verschwörung, weil er gegen israelische Regierungsmitglieder Haftbefehle beantragt hatte. Der Hessische Verwaltungsgerichtshof hat eine Klage gegen den Bau eines Windparks im Kreis Waldeck-Frankenberg zurückgewiesen. Damit können auf dem Mühlenberg bei Vöhl-Herzhausen 6 Windräder errichtet werden. Eine Umweltvereinigung hatte gegen die Genehmigung durch das Regierungspräsidium Kassel geklagt und auf die Nähe zu Schutzgebieten hingewiesen, etwa zum Naturpark Kellerwald-Edersee. Das waren die Nachrichten. Das Wetter: Heute Nacht kühlt es ab auf 16 bis 7 Grad. Morgen bekommen wir wieder viel Sonne und es wird sehr warm, maximal 26 bis 32 Grad. Und am Sonntag erst öfter sonnig, später von Nordwesten Schauer bis 30 Grad. Die Zeit, das ist 21.03 Uhr.
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4: Vorsicht auf der A3 Köln Richtung Frankfurt. Zwischen Rastplatz Teistal West und Niedernhausen eine ungesicherte Unfallstelle. A5 Kassel-Frankfurt zwischen Bad Homburger Kreuz und Nordwestkreuz. Frankfurt ist in beiden Richtungen der jeweils linke und rechte Fahrstreifen wegen einer Baustelle gesperrt. A5 Frankfurt Richtung Kassel. An der Anschlussstelle Obermörlen sind die Auf- und Abfahrt wegen einer Baustelle bis 11. August gesperrt. Umleitungen sind eingerichtet. A5 Kassel Richtung Frankfurt an der Anschlussstelle. Obermörlen sind die Auf- und Abfahrt wegen einer Baustelle bis 11. August gesperrt. Umleitungen sind eingerichtet. A7 Fulda Richtung Würzburg zwischen Fulda Erdreieck und Bad Brücken auf Holkers 2 Kilometer Stau.
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5: Am Freitagabend mit Markus Barsch. Hallo, schön, dass ihr da seid. Machen wir gleich eventuell erstmal ein Quiz. Ist eine Top-Idee. So in gut 10 Minuten.
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0: Hallo Deutschland. Hier ist Pop, eure Abendshow. Ich bin unserem Quiz, das ich eben versprochen habe, auf der Spur. Keine Sorge. Aber ich zeige euch erstmal was Cooles anderes. Dauert nur 2:36 und dann gibt's ein Quiz. Ich habe das Quiz noch nicht ganz festgezurrt mit dem Abendshow-Kalender hier zusammen. Der ist ein bisschen aufmüpfig heute, die KI-Kollegin. Du. Also, der Abendshow-Kalender, meine ich. Wieso sage ich Kollegin eigentlich? Ich würde sagen, es ist eher der Kalender. Was? Meckerst du? Nein? Ich kann sein, was ich will. Da hast du völlig recht. Glaubt ihr, dass wir abgehört werden eigentlich von der KI? Ich glaube ja. Ich wollte euch kurz die neue Single von Cat's Eye zeigen. Cat's Eye. Das sind die sechs sagenhaften, coolen Frauen, die mit Gabriella weltberühmt und sehr reich geworden sind. Na, ach, die. Wer kennt es nicht? Neue Single von Cat's Eye heißt Animal. Jetzt hier in der Abendshow.
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0: Cat's Eye neu.
1: Animal.
0: In eurer Abendshow, hallo Deutschland, Viertel nach neun ist es. Hier ist die gemeinsame Abendshow von Bremen 4, HR3, MDR Jump, NDR 2, RBB 888, SR1 und WDR 2. Produziert mit Liebe, Herzblut, Hingabe von SWR3 für euch. Und jetzt mit einem kleinen Schnellstquiz. Ich hab's versprochen. Hier der allwissende Abendshow-Kalender weiß, dass Gernot, wenn ihr Geburtstag habt heute, ihr seid die tollsten Geburtstagskinder, alles Liebe. Ihr habt zusammen Geburtstag mit Gernot Endemann. Der würde heute 84, wenn er nicht schon dort wäre, 2020 gestorben. Wer ist denn Gernot Endemann zur Hölle? Gernot Endemann war ja wohl deutscher Schauspieler, der, und jetzt kommt's, vor allem in der Rolle als Fahrradhändler Schorsch in der Sesamstraße bekannt geworden ist, hat er ewige Jahre gespielt, den Fahrradhändler Schorsch in der Sesamstraße. Geboren ist Gernot Endemann 1942 in Essen, gestorben 2020 mit 77, knapp 78, in Hannover. Wir machen natürlich das spontane Sesamstraßen-Schnellstquiz. Sofort anrufen, 07221 2011, alle sind aufgewachsen mit der Sesamstraße, oder? In verschiedenen Generationen. Das spontane Sesamstraßen-Schnellstquiz, 07221 2011. Wenn ihr zum Beispiel wisst, dass Bibo gelb ist und Samson eher so orange-braun, dann seid ihr richtig. Um mehr geht's nicht. Das spontane Sesamstraßen-Schnellstquiz. Sofort anrufen, 07221 2011. Nach George Michael geht's los.

0: 20 nach 9 ist es. Hier ist Pop, eure Abendshow. Am 24. Juli, heute Geburtstag, hätte Gernot Endemann, der würde heute 84, leider schon tot. Er war der Fahrradhändler Schorsch in der Sesamstraße. Das machen wir natürlich. Wir machen das spontane Sesamstraßen-Schnellstquiz. Das machen wir zusammen mit Markus und Friedrich aus Ratingen. Hallo ihr zwei, seid ihr da? Markus, Friedrich!
1: Hallo Lilian,
2: ja!
1: Das seid ihr. Wir sind da und hören,
0: hallo,
1: was gefragt wird.
0: Ja, wir spielen das spontane Sesamstraßen-Schnellstquiz. Markus, wann hast du zuletzt die Sesamstraße geguckt?
1: Oh, das ist schon eine Weile her. Ach, nee, stopp. Hier bei der WM kam doch Miss Piggy
0: mit Donald Trump
1: Endspiel reingefahren.
0: Okay, wusste ich nicht, habe ich nicht gesehen.
1: Also bitte Skills.
0: Friedrich, du bist ja etwas jünger als dein Vater, wie ich vermute.
2: Ja, ich bin 19.
0: Wann hast du zuletzt die Sesamstraße geguckt? Vor 15 Jahren?
2: Auch ein paar Jahre her.
0: Auch schon ein paar Jahre her. Wir machen einfach mal hier was, gucken, was geht. Jungs, vervollständigt bitte Folgendes. Der, die, das, wer, wie, was, wieso, weshalb, warum. A, wer nicht fragt, wächst krumm. Ich wollte euch drei zur Auswahl geben, damit es nicht so schwer ist. Wächst krumm, hätte ich noch gehabt. Wer nicht fragt, trinkt rum. Oder wer nicht fragt, bleibt dumm. Ihr habt schon, ihr seid schnell. Gut, C
1: Friedrich
0: ist richtig.
1: Friedrich weiß Bescheid.
0: Sehr gut, Friedrich weiß Bescheid. Welche Figur in der Sesamstraße ist der krasse Doppelverdiener? Weil der auch in der Muppet Show mitspielt. A, Ernie. B, Bert. G, Grobi. Vorsicht mit der Antwort, Friedrich. A, Ernie, B, Bert. Ich gebe euch lieber vier zur Auswahl. A, Ernie, okay. B, Bert, G, Grobi, K, Kermit.
2: Kermit und
0: Grobi. Ja. Nee, ist nur einer, der Kermit. Kermit. Gerade noch die Kurve gekriegt, Jungs. Wer wohnt in der Mülltonne? A, Ocelot, B, Oscar. Vorgesagt. Ich hab's genau gehört, es gilt trotzdem. Wollt ihr einloggen? Was loggt ihr nochmal ein? Oscar oder Ocelot?
1: Oscar.
0: Das ist richtig. Oscar aus der Mülltonne. Der hatte, das war früher mal, ich glaube, ist länger her mit Oscar. Der hatte dann einen Nachmieter, einen netten. Der war auch nicht so garstig und schlecht gelaunt wie Oscar. Der war immer schlecht gelaunt. Der Nachmieter hieß Rumpel. Der,
1: okay. Ne,
0: der, ja. Welcher Star, welcher so Popstar war oder Comedy-Star war wirklich zu Gast in der Sesamstraße? A. Lena Meyer-Landrut, B. Tim Bensko, C. Caroline Kebekus.
1: Oh.
0: Die haben ja Prominenz. Oder D. Jan Delay, könnte ich auch noch fragen. Ja, also Lena Meyer-Landrut, Tim Bensko, Caroline Kebekus, Jan Delay. Das ist jetzt sehr schwierig, ich weiß.
1: Tim Bensko würde ich jetzt
0: sagen. Tim Bensko ist richtig!
2: Ja, yes.
0: Lena Meyer-Landrut war auch da und Caroline Kebekus und Jan Delay auch.
1: Ah ja, okay.
0: Bleibt dran, ich check euch was. Juhu!

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6: Es ist 9:30.
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7: Heute Nacht ist der Himmel klar oder nur leicht bewölkt. Die Temperatur geht auf Werte von 16 Grad in manchen Berg- und Kuppenlagen des Südens bis örtlich 7 Grad in den Tälern Nord- und Osthessens zurück. Morgen gibt es viel Sonnenschein. Oft scheint die Sonne ungestört, nur gelegentlich ziehen ein paar dünne oder lockere Wolken durch und es bleibt trocken. Dazu wird es sehr warm bis heiß mit Höchstwerten von 26 bis 32 Grad. Auf den Bergen werden es 23 bis 28 Grad.
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8: Vorsicht auf der A5 Kassel-Frankfurt. Zwischen Alsfeld-Ost und Alsfeld-West sind Personen auf der Fahrbahn. A5 Kassel-Frankfurt zwischen Bad Homburger Kreuz und Nordwestkreuz. Frankfurt ist in beiden Richtungen der jeweils linke und rechte Fahrstreifen wegen einer Baustelle gesperrt. A5 Frankfurt Richtung Kassel. An der Anschlussstelle Obermörlen sind die Auf- und Abfahrt wegen einer Baustelle bis 11. August gesperrt. Umleitungen sind eingerichtet. A5 Kassel Richtung Frankfurt an der Anschlussstelle. Obermörlen sind die Auf- und Abfahrt wegen einer Baustelle bis 11. August gesperrt. Umleitungen sind eingerichtet.
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6: Und hier ist Pop, eure Abendshow am Freitag mit Markus Barsch und Teddy Swims. Hi.

0: Hallo, hier ist Pop, eure Abendshow. Na, wen hättet ihr lieber in der Tasche? Leonardo da Vinci oder einen Eisvogel? Und alle so, hä? Was redet er? Es geht um die neuen Euroscheine, die es bald geben soll. Die sollen ja ganz neu aussehen. Theresa Lien ist hier aus dem Zaster Pop die Abendshow Spezialteam. Können wir da selber noch unsere Designideen in den Ring werfen? Ich hätte einen Kuli, Theresa.
1: Nee, leider nicht. Aha. Die Themen der einzelnen Scheine sind soweit schon mal fix. Entweder wird es eine Kollektion mit europäischer Kultur geben, okay, oder, also da ist dann eben Leonardo DiCaprio und Marie Curie drauf. Oder Leonardo da Vinci. Ich
0: Was
1: hätte
0: für ein
1: gerne.
0: Lustiger Versprecher war das denn? Ich schmeiß mich weg. Ich hätte nur noch mit Leonardo DiCaprio gezahlt. Das ist ja toll. Oder Marie Curie, also Leonardo da Vinci oder Marie Curie, okay. Ja. Marie Curie kenne ich auch, Erfinderin der Currywurst.
1: Genau.
0: Was ist die andere Kollektion?
1: Oder die Kollektion mit Flüssen und Vögeln.
0: Okay. Also schade, können wir selber nicht malen, aber trotzdem können wir alle ja, wir Europäer, können die neuen Scheine ja irgendwie mitgestalten. Wie können wir das machen?
1: Auf der Seite der Europäischen Zentralbank, der EZB, kann man momentan über die Designs abstimmen. Das sieht dann so aus, erst bewertet man die Kollektion Europäische Kultur mit allem Allgemeinen.
0: Die eine Kollektion, die erste, ja.
1: Genau. Da werden die Scheine mit der Vorder- und Rückseite gezeigt. Und unten drunter gibt es eine Auflistung zur Auswahl von gefällt mir sehr gut bis gefällt mir überhaupt nicht.
0: Okay.
1: Wenn man sich dann entschieden hat, ploppt nochmal eine Frage auf. Und da muss man sagen, was einem an dem Design gefällt oder eben gar nicht gefällt. Da gibt es dann so Sachen zur Auswahl wie die Banknote sieht einfach gut aus, ganz profan.
0: Ja.
1: Oder das Design schafft ein Gefühl der Zugehörigkeit zu Europa.
0: Okay, im besten Fall ist das ja so.
1: Genau. Anschließend kommt das Ganze nochmal für die Kollektion, ja, Flüsse und Vögel.
0: Okay.
1: Und ganz zum Schluss muss man nochmal unterschiedliche Designarten der jeweiligen Kollektionen bewerten.
0: Aha.
1: Mal ein bisschen abstrakter, dann wieder grafischer, da ist alles dabei.
0: Das hört sich an, das dauert Stunden. Kriegt man da wenigstens einen dieser 9-Euro-Scheine zur Belohnung oder
1: nee,
0: für Arbeitsaufwand?
1: Leider nicht, aber es dauert gar nicht so lange. Also irgendwie 5 Minuten kann man sich da einmal durchklicken und dann hat man mitbestimmt, welchen Euroschein wir demnächst in der Tasche haben.
0: Ende des Jahres sollen sie schon da sein, die 9-Euro-Scheine.

0: Hier kommt noch was aus dem Verkehrszentrum. Vorsicht auf der A61 Ludwigshafen Richtung Koblenz zwischen Laudert und Pfalzfeld. Da liegt ein Plastikteil auf der linken Spur.
1: DJ Gotha, Jason Derulo, neu Michiko in der Abendshow.

0: Leona Lewis, Bleeding Love, in eurer Abendshow. Ich habe schon mal erzählt heute, dass heute ist zweierlei. Heute ist der Tag der Freude. Das ist schön. Wir hoffen, ihr freut euch ein bisschen über irgendetwas Schönes vielleicht. Das wäre doch schön. Aber heute ist zufällig auch der Tag des flachen Witzes. Ob das irgendwie zusammenhängt, ist uns nicht bekannt, aber wir finden es gut. Deswegen baten wir heute schon um 07221 2011 Flachwitze aller Art. Hier ist Andreas. Freischlag aus, schreibt er nicht dazu. Das ist... Den kannte ich noch nicht.
1: Das ist weiß und rollt den Berg hinauf. 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
0: Lawine mit Heimweh, das war krass. Hier, Lucien aus Luxemburg. Wieso tranken die Franzosen während der Revolution keinen Kaffee? Weil sie wollten Liberté. Der ist schön, ne? Sigi aus Mühlenbach. Was ist eine Frucht, die sich nicht traut? Eine Feige. Hier ist noch Jörg. Treffen sich ein Brett und ein Stein am Strand. Sagt der Stein, ich bin ein Stein. Sagt das Brett, wenn du ein Stein bist, dann bin ich Brett Pitt. Ha, ha, ha. Hier ist noch irgendwo die Birgit. Das ist auch gut.
2: Hallo, hier ist die Birgit aus Baumholder. Was macht ein 10 Kilo schwerer Spatz auf dem Ast?
3: Ja. 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

Ach, guck mal, nee, ein Missverständnis. Wir haben Fehler gemacht. Wir geben es offen und ehrlich zu. Eben haben wir über die neuen Euro-Scheine gesprochen, deren Design wir mitbestimmen können. Ja, aktuell noch auf der Seite der Europäischen Zentralbank, der EZB. Geht mal hin, macht mit, stimmt ab. Und dann habe ich eben flachsig gesagt, Ende des Jahres haben wir die alle in der Tasche. Nee, Ende des Jahres stellt die EZB die erst vor, die neuen Scheine. Und dann dauert es nochmal 2 Jahre, bis wir sie in der Tasche haben.

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1: Um 22 Uhr mit Christoph Haas. Der britische Chefankläger des Internationalen Strafgerichtshofs Khan ist entlassen worden. Das haben die Vertragsstaaten des Gerichts entschieden. Hintergrund sind Vorwürfe einer Mitarbeiterin Khans, er habe sie mehrmals sexuell belästigt. Khan selbst sprach von einer Verschwörung. ARD-Korrespondent Martin Ganselmeier.
2: Eine Untersuchungskommission der Vereinten Nationen kam zum Ergebnis, dass Khan sexuellen Kontakt zu seiner Mitarbeiterin hatte, der nicht einvernehmlich war. Der 56-jährige Chefankläger hat die Vorwürfe stets abgestritten. Khan hatte einen Haftbefehl gegen Israels Präsident Netanyahu beantragt, wegen mutmaßlicher Verbrechen im Gazakrieg. Das Aus für Khan hat jedoch keine Auswirkung auf diesen Haftbefehl.
1: Die Waldbrandgebiete in Südeuropa bekommen Hilfe von der EU. Sie schickt 4 Löschflugzeuge nach Spanien und 3 nach Frankreich. Dort an der Atlantikküste wurden fast 60.000 Menschen vor den Flammen in Sicherheit gebracht, Einheimische und Touristen. Viele Campingplätze mussten geräumt werden. Es gibt lange Staus ins Landesinnere. Die Menschen hoffen auf niedrigere Temperaturen am Wochenende. Bundeskanzler Merz hat den Rücktritt von Unionsfraktionschef Spahn zum Umbau des Kabinetts genutzt. Mehrere Personalien sind schon offiziell, beim Verkehrsressort droht aber eine Hängepartie. Nach Medienberichten soll Minister Schnieder abgelöst werden. Der von Merz als Nachfolger favorisierte CDU-Finanzpolitiker Günzler habe zunächst auch zu, dann aber doch abgesagt. Rückrufaktion wegen Noroviren in Beerenmischung von Lidl. Der Hersteller der Freshona Bio-Beerenmischung Erntefrisch tiefgefroren warnt deutschlandweit vor zahlreichen Chargen des Produkts, das bei Lidl verkauft wird. Die Beeren sollten nicht gegessen werden, da sie mit den Erregern verunreinigt sein könnten. Noroviren verursachen Brechdurchfälle, die bei Kleinkindern, Schwangeren sowie alten und kranken Menschen schwer verlaufen können. Seit heute ist es offiziell, Jürgen Klopp wird neuer Fußball-Bundestrainer. In der DFB-Zentrale in Frankfurt hat Klopp angekündigt, dass er jeden Stein umdrehen werde.
3: Ich möchte auch mit der Nationalmannschaft etwas schaffen, dass die Leute nach dem Spiel nach Hause gehen und denken, wow, das war wirklich cool. Das hätte ich sehr gerne.
1: Das waren die Nachrichten. Das Wetter. Heute Nacht ist der Himmel klar und es kühlt ab auf 16 bis 7 Grad. Morgen wieder viel Sonne und es wird sehr warm, maximal 26 bis 32 Grad. Die weiteren Aussichten: am Sonntag erst öfter sonnig, später von Nordwesten Schauer bis 30 Grad. Und am Montag anfangs einzelne Schauer, später wird's freundlicher, höchstens 27 Grad. Die Zeit 22.03 Uhr.
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4: A5, Kassel-Frankfurt zwischen Bad Homburger Kreuz und Nordwestkreuz. Frankfurt ist in beiden Richtungen der jeweils linke und rechte Fahrstreifen wegen einer Baustelle gesperrt. A5, Frankfurt Richtung Kassel. An der Anschlussstelle Obermörlen sind die Auf- und Abfahrt wegen einer Baustelle bis 11. August gesperrt. Umleitungen sind eingerichtet.
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5: Freitagabend mit Markus Barsch. Hallo, schön, dass ihr da seid. Machen wir gleich erstmal ein Quiz. Oh ja, ich hab noch eins.
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Radio Pop, eure Abendshow. Es ist 22.10 Uhr am Freitagabend. Wir hoffen, es geht allen gut. Wir wollen ein spontanes Schnellstquiz mit euch machen. Wollen euch was schenken? Natürlich nicht. Müsste ich das sauer verdienen in unseren sehr, sehr schweren Quiz. Da fällt mir ein, ich glaube, ich muss da was einbauen ins nächste Quiz. Guck mal, der allwissende Abendschokoländer hat mich gerade darüber aufgeklärt, dass heute Emilia Earhart Geburtstag hätte. Sie würde 129. 24. Juli 1897 ist Emilia Earhart geboren. Eine amerikanische Flugpionierin mit ganz vielen Rekorden. Zum Beispiel flog sie als erste Frau 1932 alleine über den Atlantik. Wenn ihr mal Zeit und Muße habt, dann lest mal den Wikipedia-Artikel zu Emilia Earhart, ne? Das liest sich wie ein Krimi. Sie ist mit 39 Jahren abgestürzt. Und zwar beim Versuch einer Weltumrundung. Sie mit dem Flugzeug irgendwo verschollen. Da gibt's Theorien, was da passiert sein könnte. Es stellen sich einem die Härchen auf. Es ist sehr, sehr spannend zu lesen. Der Wikipedia-Eintrag von Emilia Earhart, die heute 129 Jahre alt würde. Eine Fliegerin. Komm, wir machen das spontane Fliegerei-Schnellstquiz. Wenn ihr schon mal ein Flugzeug gesehen habt, hey, dann seid ihr richtig. 07221 2011 07. Es gibt viele, die sagen, Baschi, sag nicht immer die Nummer so schnell. Es gibt ja Leute, die zum ersten Mal das Radio anmachen oder so, und dann geht die Nummer so schnell. Bloß weil wir die seit vielen Jahren kennen und benutzen, heißt ja nicht, dass alle sich so schnell merken können. 07221 2011. Wenn ihr zum Beispiel wisst, dass Flugzeuge ganz oft ein Strahltriebwerk dran haben, damit sie vorwärts kommen, oder einen Propeller, dann seid ihr richtig. Das spontane Fliegerei-Schnellstquiz. Wir verneigen uns vor Emilia Earhart und spielen das spontane Fliegerei-Schnellstquiz. 07221 2011. Nach Nico Santos geht's los.

0: Home Part 2, Nico Santos. In eurer Abendshow. Hallo Deutschland, schön, dass ihr da seid. Die gemeinsame Abendshow in der ARD von Bremen 4, HR3, MDR Jump, NDR 2, RBB 888, SR1 und WDR 2. Produziert für euch jetzt mit einem spontanen Schnellsquiz von SWR 3. Und das spielen wir zusammen mit Philipp aus Hessen, aus Löhnberg. Hallo Philipp!
1: Hallo!
0: Da bist du!
1: Hallo Markus!
0: Na?
1: Mit C, nicht
0: was,
1: mit K.
0: Was, mit C, nicht mit K, das stimmt. Philipp, was bist du noch unterwegs um 10:15? Ist schon dunkel?
1: Junge. Ja, wir waren gerade ein bisschen bei Burger King was essen und jetzt geht's eigentlich nach Hause.
0: Sehr gesund. Wer lacht da? Wer ist das?
1: Ja, eine Freundin von mir sitzt nebendran.
0: Alles klar. Kann die das auch mithören? Könnt ihr zusammenraten?
1: Wir können zusammenraten, denke ich, ja.
0: Das ist super. Heute vor 129 Jahren ist Amelia Earhart geboren, eine amerikanische Flugpionierin, die hat sagenhafte Sachen gemacht, zum Beispiel ist sie als erste Frau über den Atlantik geflogen. Das haben nicht viele gemacht. Philipp, ganz kurz, du hast mir erzählt, du willst auch gerne, müsst einen Pilotenschein machen, klein erstmal, ne?
1: Genau.
0: Das ist super.
1: Für Segelflugzeuge, aber jetzt nicht so einen großen Airbus, irgendwas Kleines.
0: Ja, wart's mal ab, wenn du da Blut leckst oder so in deinem Segelflieger, dann geht's vielleicht weiter.
1: Muss man mal schauen, ne?
0: Wir schauen einfach mal. Meld dich bitte bei uns dann. Da kannst du uns mitnehmen oben. Dann können wir es mal von oben angucken, hier alles.
1: Jawohl.
0: Philipp, wie heißt die Freundin?
1: Die Finja heißt die Freundin.
0: Finja. Philipp und Finja. Die Frage, die erste Frage für euch. Also den Weg in die heutige Fliegerei geebnet, ne? Also dass da ein Flugzeug ist, das man steuern kann und das einen Motor vorne dran hat. Das haben die amerikanischen Brüder Wright, Wilbur und Orville im frühen 20. Jahrhundert. Die haben das Fliegen quasi besser gemacht, als es vorher war. Aber ein deutscher Luftfahrtpionier, der hat die beiden Brüder inspiriert, sich das mit dem Fliegen mal genauer anzugucken. Wer war dieser deutsche Luftfahrtpionier? A. Ocelot Lilienthal oder B. Daniel Düsentrieb aus Duisburg oder C. Otto Lilienthal?
1: Ja, muss ich jetzt ganz doll überlegen.
0: Ja.
1: Ich frage auch mal die Freundin gerade.
0: Bitte, Finja, gib auch du dir Mühe, Finja.
1: Ja, wir sind jetzt am Überlegen zwischen Daniel Düsentrieb und Daniel Düsentrieb.
0: Ja, okay. Wirklich? Nee, was?
1: C. Ich würde dann mal beantworten.
0: Ja.
1: Ja, der A, der Otto.
0: Otto Lilienthal ist richtig. A war der Ocelot Lilienthal. Das war der Schwager von Otto. Das ist richtig.
1: Ja.
0: Otto Lilienthal. Der ist 1896 ist der abgestürzt mit seinem Fluggerät. Ne? Aber das haben die amerikanischen Brüder gelesen in der Zeitung. Das ging ja um die Welt, dass der geflogen ist, der Otto Lilienthal zum ersten Mal. Der ist der erste Mensch, der erfolgreich wiederholbare Flüge mit seinem Gleitflugzeug, noch ohne Motor, gemacht hat. Ne? Und da haben die Brüder Wright gedacht, das könnte man wahrscheinlich irgendwie, das könnte man noch mal, das müssen wir uns noch mal angucken, weil viele sagten ja, der Mensch kann nicht fliegen. Hört mal auf mit dem Scheiß. Jetzt wird's ernst, Freunde. Was funken die Leute, die fliegen oder zum Beispiel auch Schiff fahren, die funken das auch, wenn sie in allergrößte Not geraten? Was funken die für ein Wort? Was sagen die in ihr Funkgerät, wenn man das auf Deutsch übersetzen würde? A. Juniwoche. B. Juli-Sommer. Was gibt's denn da zu lachen? C. Maitag. Also Juniwoche oder Juli-Sommer oder eventuell Maitag.
1: Ich wollte die Witze selbst bringen, hab sie vorweggenommen.
0: Entschuldigung.
1: Das ist der sogenannte Maitag.
0: Das ist Mayday, ganz genau. Aus dem Französischen ist das, kommt es von Mayday, M-Apostroph-A-I-D-E-Z. Helft mir. Oh. Mayday, helft mir, ja. Mayday. Ja, Mensch, Philipp, du bist wahrscheinlich, jetzt lachst du über die Frage, weil du das bestimmt weißt. Das weiß ja jemand, der fliegen möchte, wie du. Was machst du, wenn du mit deinem Flugzeug mal ein Looping fliegen willst? A. Du ladst mit dem linken Fuß voll ins Seitenruder. B. Du drehst dein Steuerhorn, also das Lenkrad im Flugzeug, ne? Oder dass du den Steuerknüppel vielleicht, wenn du einen hast, ganz nach links, ist wichtig, nach links. Oder C. Du ziehst deinen Steuerknüppel oder dein Steuerhorn an dich ran. Für ein Looping. Oh,
1: also so für ein Looping einmal um die eigene Achse oder so richtig?
0: Ja, um welche denn? Ganz genau. Ja, ein Looping. Du willst ein Looping machen. Weißt, wie ein Looping aussieht, weißt du, ne? Achterbahn und so.
1: Ja.
0: Ja.
1: Da muss man, wenn man abhebt, das Steuerhorn eigentlich also nach hinten ziehen zu sich.
0: Exakt.
1: Ja.
0: Das machst du beim Looping auch. Tada!
1: Ja. Wahnsinn.
0: Aber super. Frag vorher das Flugzeug. Es mögen nicht alle Flugzeuge.
1: Ja. Wenn du in meine kleinen Segeldinger nicht.
0: Ja, du kannst, mit dem Segel, ich habe mal Kunstflug gemacht mit meinem alten Fluglehrer damals. Der hat mich mitgenommen mit seinem Segelflieger. Das war ein Segelflieger, der Kunstflug kann. Mir war noch nie so schlecht.
1: Ja, gut.
0: Und ich war kurz vor der Ohnmacht auch. Das waren G-Kräfte. Alter, wenn du Lust hast, vor deinem Segelflugschein, machst du mal eine Runde Segelflug, Kunstflug. Macht total Spaß. Man wird verrückt. Das Achterbahn ist dagegen echt nix. Philipp, wir schenken dir was. Grüße nach Hessen. Bleib dran.
1: Alles klar. Danke.
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Hier ist Pop, eure Abendshow, kurz vor halb elf. Wollen euch noch was Neues zeigen, nämlich was Neues von Carly Rae Jepsen. Carly Rae Jepsen, das ist ja die Frau, die verantwortlich ist für einen der aller klebrigsten Ohrwürmer, also im Sinne von geht nie wieder aus dem Ohr raus, der ganzen Welt aus den Nullern. Call Me Maybe. Call Me Maybe ist einer der aller erfolgreichsten Songs aus den 2010er. Das war nicht die Nuller, das waren die Zehner. Die Zehnerjahre, Wahnsinn. Unfassbare Streams, Trilliarden Streams bis heute. Carly Rae Jepsen, Call Me Maybe. Jetzt gibt es einen neuen Song von ihr, den wir euch mal zeigen wollen. Es gab zwischendurch noch andere Songs von ihr, haben euch auch gezeigt, aber die wurden nicht so richtig Hits. Hier ist After All, Carly Rae Jepsen, neue Abendshow. 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

0: Cool, Carly Rae Jepsen, After All, neu in eurer Abendshow. Video mal angucken, da ist so die Party's over, ne? Das war eine große Party, sie läuft so leicht pastellmäßig durch die Bude und da liegen überall noch die Sachen rum. Party is over. Der Zirkus hat die Stadt verlassen.
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2: Heute Nacht ist der Himmel klar oder nur leicht bewölkt durch ein paar Schleierwolken. Die Temperatur geht auf Werte von 16 Grad in manchen Berg- und Kuppenlagen des Südens bis örtlich 7 Grad in den Tälern Nord- und Osthessen zurück. Morgen gibt es viel Sonnenschein. Dazu wird es sehr warm bis heiß mit Höchstwerten von 26 bis 32 Grad. Auf den Bergen werden es 23 bis 28 Grad.
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3: A5 Karlsruhe Richtung Frankfurt. Zwischen Gronau und Waldorf-Wiesloch 4 Kilometer Stau vor einer Baustelle. A5 Kassel-Frankfurt zwischen Bad Homburger Kreuz und Nordwestkreuz. Frankfurt ist in beiden Richtungen der jeweils linke und rechte Fahrstreifen wegen einer Baustelle gesperrt. A5 Frankfurt Richtung Kassel. An der Anschlussstelle Obermörlen sind die Auf- und Abfahrt wegen einer Baustelle bis 11. August gesperrt. Umleitungen sind eingerichtet. A5 Kassel Richtung Frankfurt an der Anschlussstelle. Obermörlen sind die Auf- und Abfahrt wegen einer Baustelle bis 11. August gesperrt. Umleitungen sind eingerichtet.
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Ihr hattet Freude heute oder habt sie noch? Zweitens, heute ist der Tag des alten Witzes oder des Flachwitzes. Es hört nicht auf, wir haben das mal eben erzählt, schon kommen tausende von Flachwitzen. Hier eine neue Runde Flachwitze oder alte Witze. Sandra schickt uns mit lieben Grüßen den Flachwitz vom Sohn Tom. Was genau, das gefällt mir auch, was genau wird hier geschrieben, was genau ist gelb, steht vor dem Baum, kommt aber nicht hoch? Das Postauto. Der ist gut. Das ist sehr schön. Wie heißt ein Bumerang, der nicht zurückkommt? Von Carsten. Stock. Wie heißt der Bumerang, der nicht zurückkommt? Stock. Sehr schön. Was Olli fragt, was machst du mit einer kaputten Kaffeemaschine? Mit einer kaputten Kaffeemaschine machst du natürlich Cappuccino. Es wird immer schlimmer. Letzter, Joachim Birkenhainer. Hallo Baschi, kennst du eine Wurstsorte mit U? Nee? Aufschnitt. Na,

0: Der Tag des Flachwitzes. Ich kann nichts dafür, es hört nicht auf. Aber jetzt ist mal Schluss, letzte Runde, okay? Weil es hat auch irgendwann sein Ende. Nicht nur die Wurst und so. Noch ein Flachwitz zum Tag des Flach. Heute ist der Tag des alten Witzes, des flachen Witzes. Her damit, Jens Bruchmann aus Paderborn. Hallo, liebes Flachwitz-Team. Was ist weiß und hat 21 Hälse? Ein Schwan mit einem Kasten Bier auf dem Rücken. Na klar. Michael aus dem Ahrtal, mein Lieblingsflachwitz. Zwei Kannibalen sitzen am Feuer und essen einen Clown, sagt der eine von beiden. Der schmeckt aber komisch. Hier ist noch Jörg Hohrenkamp. Was ist rot und schlecht für die Zähne? Ein Ziegelstein. Ja. Lukas aus Gummersbach. Wo sind Elefanten heimisch? Na klar, in Rüsselsheim. Und ganz viele von euch schreiben, Barschi, wann kommt endlich, apropos Flachwitz, ich kann gar nicht durchklicken, so viele Mails sind es, wann kommt eigentlich der Umberto-Witz zum Thema Flachwitz? Ja, jetzt.
1: Ja, bitte?
2: Mein Name ist Umberto.
1: Ja, und?
2: Ich bin hier, um Ihre Tochter flachzulegen.
1: Um was bitte?
2: Umberto.
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0: Schnell Sienna Spyro. Material Lover. In eurer Abendshow.

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1: Um 23 Uhr mit Christoph Haas. Die Waldbrände an der südlichen französischen Atlantikküste werden immer bedrohlicher. Innenminister Nunez sagte, aktuell brenne eine Fläche größer als Paris. Man habe noch mehr Menschen evakuieren müssen. Bisher rund 110.000 Einheimische und Touristen. Weil sich der Wind gedreht hat, bewegen sich die Flammen nur nach Osten in Richtung Bordeaux. Die Stadt selbst ist laut Nunez zurzeit nicht unmittelbar bedroht. Ihr Flughafen wurde aber wegen des dichten Rauchs geschlossen. Der britische Chefankläger des Internationalen Strafgerichtshofs Khan ist entlassen worden. Das haben die Vertragsstaaten des Gerichts entschieden. Hintergrund sind Vorwürfe einer Mitarbeiterin Khans, er habe sie mehrmals sexuell belästigt. Khan selbst sprach von einer Verschwörung. ARD-Korrespondent Martin Ganselmeier.
2: Eine Untersuchungskommission der Vereinten Nationen kam zum Ergebnis, dass Khan sexuellen Kontakt zu seiner Mitarbeiterin hatte, der nicht einvernehmlich war. Der 56-jährige Chefankläger hat die Vorwürfe stets abgestritten. Khan hatte einen Haftbefehl gegen Israels Präsident Netanyahu beantragt, wegen mutmaßlicher Verbrechen im Gazakrieg. Das Aus für Khan hat jedoch keine Auswirkung auf diesen Haftbefehl.
1: Wieder Zolldrohung des US-Präsidenten gegen die EU. Als Grund nennt Trump diesmal das Bußgeld von 890 Millionen Euro, das die EU-Kommission wegen unfairer Geschäftspraktiken gegen Google verhängt hat. In seinem Internetportal schreibt Trump von einem sehr hohen Preis, den die EU für das Ausrauben amerikanischer Unternehmen zahlen müsse. Im Klinikum Schwalmstadt wird es ab nächstem Jahr keine Geburtshilfe mehr geben, das hatte die Asklepios-Klinik mitgeteilt. Gegen das Aus haben heute rund 300 Menschen demonstriert. HR-Reporterin Sina Philips.
3: Sichere Geburt statt langer Fahrt oder Gebären ohne Kilometergeld. Das stand unter anderem auf den Plakaten, die die Demonstrierenden zur Kundgebung vor der Klinik mitgebracht hatten. Auch der Bürgermeister hatte in einem Statement diese Woche die Schließung kritisiert. Er sieht darin ein fatales Signal an die Menschen in der Region. Asklepios begründet den Schritt mit der Krankenhausreform.
1: Bekämpfung des Japankäfers. In Trebur im Kreis Groß-Gerau dürfen deshalb zum ersten Mal in Hessen Pflanzenabfälle verbrannt werden. Das Regierungspräsidium Darmstadt spricht von einer Ausnahmegenehmigung. Die Abfälle sollen unter Aufsicht der Feuerwehr verbrannt werden. In Trebur waren mehrmals Japankäfer gefunden worden. Der invasive Schädling frisst Blätter, Früchte und Blüten von 400 verschiedenen Pflanzen. Das waren die Nachrichten. Das Wetter, heute Nacht 16 bis 7 Grad, morgen bekommen wir wieder viel Sonne. Es wird sehr warm, maximal 26 bis 32 Grad. Es ist 23.03 Uhr.
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4: Vorsicht bitte auf der A7 Kassel Richtung Fulda. Zwischen Kirchheim und Hattenbacher Dreieck steht ein defekter PKW. Die A4 Kirchheimer Dreieck Erfurt ist zwischen Bad Hersfeld und Friedewald in beiden Richtungen wegen Brückenarbeiten bis Sonntagmorgen etwa 5 Uhr gesperrt. Umleitungen sind eingerichtet. A5 Karlsruhe Richtung Frankfurt zwischen Gronau und Waldorf-Wiesloch 4 Kilometer Stau vor einer Baustelle. A5 Kassel-Frankfurt zwischen Bad Homburger Kreuz und Nordwestkreuz. Frankfurt ist in beiden Richtungen der jeweils linke und rechte Fahrstreifen wegen einer Baustelle gesperrt.
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5: Am Freitagabend mit Markus Barsch. Hallo, schön, dass ihr da seid. Freitag ist neue Musiktag. Heute auch neu erschienen, das neue Album von Tyler aus Südafrika. Das gucken wir uns gleich mal ein bisschen näher an.
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Hallo Deutschland, hier ist Pop. Eure Abendshow am Freitagabend, wenn ihr zufällig das Eröffnungsspiel der Fußball-Weltmeisterschaft neulich zwischen Mexiko und Südafrika im Aztekenstadion in Mexico City angeguckt habt, dann, und da ein bisschen früher eingeschaltet habt vielleicht, bevor ihr da anpfiff war, da sang diese Frau, um die es jetzt geht, die Nationalhymne Südafrikas. Hier.

Tolle Stimme, man kriegt schon wieder Gänsehaut. Das ist Tyler, 24 Jahre alt, aus Johannesburg. Ne? Der größte weibliche Pop-Export, den Südafrika hat, mit mittlerweile Millionen Followern und Milliarden, Trilliarden, Fantastilliarden Streams. Ihr erstes Album, Tylers erstes Album, 2024 kam das, das hieß einfach auch nur Tyler. Zwar auch in Deutschland in den Charts, da kennt man eventuell noch das hier von. Warte mal, Water.

Push to Start. Da hat sie auch einen Grammy für bekommen, für diese Single Push to Start, in der Kategorie Best African Music Performance. Ne? Diese Kategorie ist zufälligerweise erst 2024 geschaffen worden. Die Kategorie Best African Music Performance, als Tylers Debütalbum rauskam, hat sie auch gleich einen Grammy gekriegt. Wahrscheinlich ist die Kategorie extra für Tyler erfunden worden. Könnte man jetzt mutmaßen. Jetzt gibt's ein neues Album von Tyler, heute erschienen. Es heißt A-Pop. A-Sternchen-Pop. Da haut sie gleich stolz und zu Recht den Stempel drauf, was sie macht, nämlich African Pop. Sie mischt eben den Pop mit afrikanischen Elementen, mit afrikanischen Sounds und Rhythmen. Das hört man auch gut in der Single, in der aktuellen Single vom neuen Album, die sie zusammen mit Sarah Larsson aus Schweden gemacht hat. Ne? She did it again, Tyler, vom brandneuen Album A-Pop in der Abendshow.

Teller warten mal gerade bitte. Hier kommt noch was aus dem Verkehrszentrum. Vorsicht bitte in beiden Richtungen auf der A7 Hannover-Hamburg. Zwischen Hamburg-Hausbruch und Waltershof. Da sind Personen auf der Fahrbahn. Vorsichtig sein bitte. Und gut und sicher und bald ankommen.

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4: Heute Nacht ist der Himmel klar oder nur leicht bewölkt durch ein paar Schleierwolken. Die Temperatur geht auf Werte von 16 Grad in manchen Berg- und Kuppenlagen des Südens bis örtlich 7 Grad in den Tälern Nord- und Osthessens zurück. Morgen gibt es viel Sonnenschein. Oft scheint die Sonne ungestört, nur gelegentlich ziehen ein paar dünne oder lockere Wolken durch und es bleibt trocken. Dazu wird es sehr warm bis heiß mit Höchstwerten von 26 bis 32 Grad. Auf den Bergen werden es 23 bis 28 Grad.
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5: Vorsicht bitte auf der A3 Würzburg Richtung Frankfurt. Zwischen Hanau und Obertshausen ist ein Fahrradfahrer unterwegs. Vorsicht bitte auf der A7 Kassel Richtung Fulda. Zwischen Bad Hersfeld West und Kirchheimer Dreieck befindet sich eine ungesicherte Unfallstelle. Die A4 Kirchheimer Dreieck Erfurt ist zwischen Bad Hersfeld und Friedewald in beiden Richtungen wegen Brückenarbeiten bis Sonntagmorgen etwa 5 Uhr gesperrt. Umleitungen sind eingerichtet. A5 Karlsruhe Richtung Frankfurt zwischen Gronau und Waldorf-Wiesloch 4 Kilometer Stau vor einer Baustelle. A5 Kassel-Frankfurt zwischen Bad Homburger Kreuz und Nordwestkreuz. Frankfurt ist in beiden Richtungen der jeweils linke und rechte Fahrstreifen wegen einer Baustelle gesperrt.
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0: Jetzt kommt wieder das Klavier. Oh. The Bowser. Grüße nach Finnland. Magnetic. Hier ist eure

0: denkst, seit der Song draußen ist, anderthalb Jahre oder was drauf rum, wo das her ist. Er hat es irgendwo her gemobst. Diese Akkorde und dieses Ba-ba-ba-ba.
1: Wenn ihr es wisst, sagt mir Bescheid, bitte.
0: 07221 2011. Gerne, gerne Bescheid. Dieses Streicher und so, dieses Synthi-Streicher und dieses Ba-ba-ba-ba. Egal. Hey Deutschland, ihr habt noch nicht gelacht heute. Das darf doch nicht wahr sein. Dafür habt ihr doch uns, eure Abendshow. Jetzt Simon Stäblein. Fleiß Simon zahlt sich halt aus. 14 Jahre lang ist er schon unterwegs, ganz klein angefangen. Und jetzt ist Simon Stäblein einer der besten Comedians Deutschlands. Der ist ja dabei bei dieser gleichnamigen Mixshow, ne, die besten Comedians Deutschlands. Und ist aber auch überall immer solo unterwegs stattdessen. Klassisch verreisen, da hat er gar keine Zeit für.
2: Ich habe auch gemerkt, so dass das Verreisen auch, ich bin jetzt 38 und ich will eigentlich gar nicht mehr so viel verreisen. Ist anstrengend auch. Wisst ihr, was mit 38 auch cool ist? Sitzen. So, ich muss irgendwie habe ich nicht mehr das Gefühl, ich muss die ganze Zeit irgendwo hin. So, ich kann doch auch einfach mal eine Doku über Italien gucken. Also, wenn ich verreise, dann will ich es richtig machen und nicht diese Billigreise, wo du dann in so einem Ryanair-Flugzeug nach 7 Stunden völlig dehydriert von so einer Frau gefragt ist, wollen Sie einen Rubbel los? Und ich so, nee, ich hätte gern meine Würde zurück, wenn ich ehrlich sein soll. Wenn man arm verreist, ey, und die machen es einem auch nicht einfach, ne? Warum müssen wir alle im Flugzeug einmal durch die Business Class durchlaufen? Warum muss ich so einem Fettsack dabei zuschauen, wie er per Knopfdruck in die Liegeposition fährt und sich so einen Trüffelcracker reinschmeißt? Und mich anschaut und sich denkt, du Loser. Und dann musst du hin in diesen Geflügeltransporter rein, weißt du? Und nach 5 Stunden dein Essen aus so einer Aluschale rauspicken, weil du gar keinen Platz hast, deine Hände einzusetzen. Ist doch absolut unwürdig. Für mich ist Urlaub auch einfach nur hinlegen. Hinlegen und fressen. Bisschen Sport vielleicht, aber sonst will ich nichts machen. Wenn Leute mal kommen, wir wollen einen Abenteuerurlaub machen. Ich so, ich will liegen und keinen Tetanus. Können wir einfach nur irgendwo sein. Wir können doch mal fremde Kulturen kennenlernen. Ich so, wenn ich fremde Kulturen kennenlernen will, gehe ich bei mir in Penny. Also ich muss.

Bob, denn hier noch für ein Posting auf, wie ein Pilz aus dem Boden in unseren Lieblingssozial-O-Netzwerken. Hier, Bazilla postet, ich dachte als Kind auch, nichts demütigt mehr als Bundesjugendspiele. Aber jetzt schaut mir der Hund dabei zu, wie ich seine Kacke eintüte. Ich muss auch noch Hundekacke eintüten. Das war Pop die Abendshow mit Markus Barsch. Gleich ist Anno Wilhelm hier für euch in der Popnacht. Habt eine schöne.

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1: 0 Uhr mit Christoph Haas. In Frankreich und Spanien breiten sich große Waldbrände weiter unkontrolliert aus. An der französischen Atlantikküste mussten nach Angaben von Innenminister Nunez schon 110.000 Einheimische und Touristen in Sicherheit gebracht werden. Aus der Nachrichtenredaktion Henning Knipp.
2: In Frankreich wüten die Flammen südlich von Bordeaux. Da der Wind gedreht hat, bewegen sie sich inzwischen in Richtung der Stadt. Sie ist laut dem Innenminister zurzeit aber nicht unmittelbar bedroht. Der Flughafen Bordeaux wurde aber wegen starker Rauchentwicklung geschlossen. Präsident Macron hat angekündigt, dass die Armee die Löscharbeiten unterstützen soll. Auch in Spanien sind zehntausende Menschen von Evakuierungen betroffen. Wegen heftiger Feuer hat die Regierung für zwei Regionen den Notstand ausgerufen.
1: Wieder Zolldrohung des US-Präsidenten gegen die EU. Als Grund nennt Trump diesmal die Rekordbuße von 890 Millionen Euro gegen den Google-Konzern. In seinem Internetportal schreibt er von einem sehr hohen Preis, den die EU für das Ausrauben amerikanischer Unternehmen zahlen müsse. Die EU-Kommission wirft Google unter anderem vor, bei der Anzeige von Suchergebnissen Konkurrenten zu benachteiligen. UN-Menschenrechtskommissar Volker Türk bleibt weitere 4 Jahre im Amt. In der UN-Vollversammlung gab es eine große Mehrheit für eine zweite Amtszeit des Österreichers, trotz Widerstands Russlands, der USA und Israels. Türk hat die russischen Angriffe auf die Ukraine und Israels Krieg im Gazastreifen immer wieder scharf kritisiert. Abgesetzt wurde dagegen der Chefankläger des Internationalen Strafgerichtshofes in Den Haag, Kahn, nach einer Abstimmung der Vertragsstaaten des Gerichts. Dem Briten wird sexuelles Fehlverhalten gegenüber einer Mitarbeiterin vorgeworfen. In der Hafenstadt Hodeida im Jemen soll es am Abend Luftangriffe gegeben haben. Die deutsche Presseagentur berichtet von schweren Explosionen. Medien der Houthi-Milizen meldeten eine Aggression Saudi-Arabiens. Vorher soll ein saudischer Tanker im Roten Meer angegriffen und leicht beschädigt worden sein. Die Houthi hatten diese Woche erklärt, die Seefahrt für Saudi-Arabien blockieren zu wollen. Der Hessische Verwaltungsgerichtshof hat eine Klage gegen den Bau eines Windparks im Kreis Waldeck-Frankenberg zurückgewiesen. Damit können auf dem Mühlenberg bei Vöhl-Herzhausen 6 Windräder errichtet werden. Eine Umweltvereinigung hatte gegen die Genehmigung durch das Regierungspräsidium Kassel geklagt und auf die Nähe zu Schutzgebieten hingewiesen, etwa zum Naturpark Kellerwald-Edersee. Das Wetter: heute Nacht kühlt es ab auf 16 bis 7 Grad, am Tag wieder viel Sonne, maximal 26 bis 32 Grad. Und am Sonntag erst öfter sonnig, später Schauer bis 30 Grad. Die Zeit, es ist 0.03 Uhr.
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3: Vorsicht bitte auf der A5 Frankfurt Richtung Kassel. Zwischen Nordwestkreuz Frankfurt und Bad Homburger Kreuz befindet sich eine ungesicherte Unfallstelle. Vorsicht bitte auf der A7 Kassel Richtung Fulda. Zwischen Bad Hersfeld West und Kirchheimer Dreieck befindet sich eine ungesicherte Unfallstelle. Die A4 Kirchheimer Dreieck Erfurt ist zwischen Bad Hersfeld und Friedewald in beiden Richtungen wegen Brückenarbeiten bis Sonntagmorgen etwa 5 Uhr gesperrt. Umleitungen sind eingerichtet. A5 Karlsruhe Richtung Frankfurt zwischen Gronau und Waldorf-Wiesloch 4 Kilometer Stau vor einer Baustelle. A5 Kassel-Frankfurt zwischen Bad Homburger Kreuz und Nordwestkreuz. Frankfurt ist in beiden Richtungen der jeweils linke und rechte Fahrstreifen wegen einer Baustelle gesperrt.
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4: Mit Anno Wilhelm. Hallo, schön, dass ihr dabei seid. Wir sitzen in Popnacht. Sammeltaxi, sammeln ein die kleinen Geschichten eurer Nacht. Was erlebt ihr? Seid ihr mit dem Fahrrad durch die Nacht gefahren? So habe ich es gemacht. Es war grandios. Habt ihr mal wieder so richtig gelacht, weil ihr einen guten Witz gehört habt? Habt ihr einen Menschen getroffen, der euch besonders berührt? Gerne hier Bescheid sagen. 07221 2011 per WhatsApp oder anrufen. Gleiche Nummer 07221 2011. Und in der Musik schimmert noch ein bisschen Fußball-WM durch. Hier sind Shakira und Burna Boy.
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Katy Perry in der Popnacht am Samstag. Wir kommen zu der großen Frage, kann man eigentlich einem anderen Menschen seriös versprechen, ihn bis ans Ende zu lieben? Wenn man das sagt, und es gibt ja viele Menschen, die das sagen, zum Beispiel bei einer Hochzeit, dann fühlt man das ja hoffentlich auch. Aber das Leben, das wissen wir alle, nimmt ja doch die ein oder andere Steilkurve. Dinge verändern sich, Menschen verändern sich und dann verändert sich vielleicht auch die Liebe. Und kann man dieses Versprechen wirklich seriös geben? In seinem neuen Hit On My Soul, auf meine Seele, riskiert es Bruno Mars, da singt er, wir gehören zusammen und Liebe ist so schwer zu finden, dein Herz brechen, das würde ich niemals, eher würde ich sterben. Das Versprechen lebenslanger Liebe. Funky, Bruno Mars, On My Soul, neu in der Popnacht.

0: Hier ist die Popnacht. Am Samstag, wir sitzen im Popnacht-Sammeltaxi, sammeln ein die kleinen Geschichten eurer Nacht. Was erlebt ihr? Ich sag mal so, es treffen sich zwei unterschiedliche Schulen. Die eine, zu einem gehört Jan aus Berlin, der ist eher die Schule Kalorienaufbau. Dem geht's gut, der lässt sich richtig gut gehen in dieser Nacht und heute tagsüber.
1: Ich habe heute das schöne Schild auf dem Balkon, schön Wetter und die Sonne ein bisschen bräunen lassen, Cocktail getrunken, gute Essen.
0: Ja, klingt wirklich sehr gechillt. Jan aus Berlin. Das ist also die Kategorie Kalorienaufbau. Und Tarek aus Mühlheim an der Ruhr, der ist die andere Schule, der ist Kalorienabbau. Der war im Gym gerade eben, 1,5 Stunden lang. Sein Programm heute, und das war ihm ganz wichtig, Schulter, Nacken, Bizeps. Hier ist die Popnacht.

Ich habe hier gerade eben in der Popnacht erzählt von Tarek aus Mülheim an der Ruhr. Der war am Abend heute im Gym 1,5 Stunden lang, hat heute trainiert, Schulter, Nacken und Bizeps. Jetzt schreibt hier Lars aus Dorsten, Stammkraft in der Popnacht. Er hat ein ähnliches Programm gehabt, auch Schulter und Nacken, aber zusätzlich noch Bauch, bei ihm allerdings auf dem Grill.

0: halb eins.
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2: Heute gibt es viel Sonnenschein. Dazu wird es sehr warm bis heiß mit Höchstwerten von 26 bis 32 Grad. Auf den Bergen 23 bis 28 Grad. Morgen nach überwiegend sonnigem Beginn von Nordwesten Ausbreitung dichter Wolken mit Schauern und einzelnen Gewittern. Am Montag anfangs noch einzelne Schauer. Dann ein meist trockener Mix aus Sonne und Wolken.
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3: Vorsicht bitte auf der A5 Frankfurt Richtung Kassel. Zwischen Nordwestkreuz Frankfurt und Bad Homburger Kreuz befindet sich eine ungesicherte Unfallstelle. Vorsicht bitte auf der A7 Kassel Richtung Fulda. Zwischen Bad Hersfeld West und Kirchheimer Dreieck befindet sich eine ungesicherte Unfallstelle. Die A4 Kirchheimer Dreieck Erfurt ist zwischen Bad Hersfeld und Friedewald in beiden Richtungen wegen Brückenarbeiten bis Sonntagmorgen etwa 5 Uhr gesperrt. Umleitungen sind eingerichtet. A5 Karlsruhe Richtung Frankfurt. Zwischen Kronau und Waldorf-Wiesloch 3 Kilometer Stau vor einer Baustelle. A5 Kassel-Frankfurt zwischen Bad Homburger Kreuz und Nordwestkreuz. Frankfurt ist in beiden Richtungen der jeweils linke und rechte Fahrstreifen wegen einer Baustelle gesperrt.
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ist die Popnacht. Am Samstag wollen wir ein bisschen spielen. Ja, das machen wir. Ihr könnt auch was gewinnen in der Popnacht. Wir spielen ein kleines Quiz rund um Alpe d'Huez. Alpe d'Huez, das ist der Schicksalsberg bei der Tour de France. Die Tour de France endet morgen, Sonntag, in Paris. Und jetzt kurz vor knapp fahren die nochmal diesen krassen Berg da hoch. Und zwar zweimal aus verschiedenen Richtungen. Gestern sind sie die klassische Strecke gefahren. Das sind diese 21 Serpentinen, die man sich da so hochwindet auf diesem Berg. Und heute fahren sie aus einer anderen Richtung hoch. Also Alpe d'Huez spielt eine große Rolle bei der Tour de France. Und darum geht's bei unserem kleinen Quiz. Ihr braucht keine Radsportexpertinnen oder Experten zu sein. Ihr müsst noch nicht da hochgefahren sein nach Alpe d'Huez. Ihr könnt auf jeden Fall trotzdem mitspielen, denn es gibt Auswahlmöglichkeiten. Sowas Verrücktes. Aber anrufen müsstet ihr oder eine WhatsApp schicken. 07221 2011. Und da könnt ihr mitspielen bei unserem kleinen Alpe d'Huez-Quiz hier in der Hauptnacht am Samstag.

0: Nach einem opulenten Abendessen schlafen jetzt die Radfahrer bei der Tour de France. Heute Samstag vor letzte Etappe und dann am Sonntag wird der Sieger gekürt. Und es geht heute nochmal hoch nach Alpe d'Huez. Alpe d'Huez ist der absolute legendäre Berg, der da alle paar Jahre wieder bei der Tour de France befahren wird. In diesem Jahr sogar zweimal. Und berühmt sind diese Spitzkehren. 21 Spitzkehren, die fahren an diesem Berg da hoch. Und ganz viele Namen stehen da auf der Straße von den Radfahrern. Wir spielen ein kleines Quiz, ein kleines Alpe d'Huez-Quiz hier in der Popnacht. Und es spielt mit uns Jasper aus Braunschweig. Hallo, lieber Jasper.
1: Hallo.
0: Was machst du denn mit diesem Wochenende? Erzähl.
1: Ich gucke einfach mal so, was auf mich zukommt. Vielleicht gucke ich noch mal ein bisschen Tour de France.
0: Schau ja. mal. Also, du gehst da sehr gechillt und sehr entspannt rein in das Wochenende. Bist du Radfahrer?
1: Nee, also jetzt nicht so im Profigebiet oder so.
0: Also du beherrschst die Technik und kannst irgendwie zum Einkaufen, kommst du mit dem Fahrrad. So weit kommst du.
1: Das schaffe ich.
0: Siehste, das ist doch schon mal nicht schlecht. Also, pass auf. Die Frage ist, es gibt gleich Auswahlmöglichkeiten. Was hat der belgische Radrennfahrer Michel Pollentier gemacht, als er die berühmte Etappe nach Alpe d'Huez gewonnen hat? Und damit auch das gelbe Trikot des Führenden. Ist schon ein paar Jahre her. Und die Frage an dich ist, was hat er dieser Michel Pollentier nach seinem grandiosen Sieg direkt danach gemacht? A. Er hat

0: Jasper, was hat dieser Belgier gemacht?
1: Ja, ich würde da mit Antwortmöglichkeit B gehen, weil das hört sich dumm an. Ja, es würde sich niemand ausdenken. Das
0: heißt. Okay, also, und du hast vollkommen recht. Er hat sich tatsächlich da so einen Beutel und dann so einen Schlauch so bis zwischen seine Beine und hat versucht dann so zu tun, als wenn der ungedopte Urin von irgendjemand anders seiner wäre, ist aufgefallen, ist natürlich sofort gesperrt worden, hat einen riesen Ärger gegeben. Sowas macht man aber auch nicht, ne, Jasper?
1: Ja. Sowas macht man nicht.
0: Danke fürs Mitspielen. Guck schön Tour de France und bleib so gechillt, ja?
1: Auf jeden Fall.
0: Der Preis kommt zu dir. Danke fürs Dabeisein in der Popnacht.

Hier ist die Popnacht am Samstag. Wer reist mit uns hinein in das Abenteuer dieser Nacht? Zum Beispiel Olli aus Hamburg, der fährt LKW gerade durch Sachsen-Anhalt von Magdeburg über die Dörfer nach Hamburg und er schreibt: Wunderschönes Wochenende an alle und an alle fahrenden Menschen. Immer eine Handbreit Asphalt unter den Rädern. Und Steffi und Micha waren bei Das Fest in Karlsruhe, großes Open Air, und haben da Onkel Fisch gesehen, Comedy-Duo, und sehr gelacht. Schön, dass ihr dabei seid in der Popnacht mit Anno Wilhelm. Für

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1: Um 1 Uhr mit Klaus Reginek. Der britische Jurist Karim Khan ist nicht mehr Chefankläger des Internationalen Strafgerichtshofs. Die Vertragsstaaten haben den 56-Jährigen in einer Sondersitzung abgesetzt. Khan wird sexueller Missbrauch vorgeworfen. Aus New York dazu ARD-Korrespondent Martin Ganselmeier.
2: Eine Untersuchungskommission der Vereinten Nationen kam zum Ergebnis, dass Khan sexuellen Kontakt zu seiner Mitarbeiterin hatte, der nicht einvernehmlich war. Der 56-jährige Chefankläger hat die Vorwürfe stets abgestritten. Der Brite Khan war seit 2021 Chefankläger und hatte einen Haftbefehl gegen Israels Präsident Netanyahu beantragt, wegen mutmaßlicher Verbrechen im Gazakrieg. Das Aus für Khan hat jedoch keine Auswirkung auf diesen Haftbefehl.
1: In Frankreich und Spanien kämpft die Feuerwehr weiter gegen ausgedehnte Waldbrände. An der französischen Atlantikküste mussten inzwischen fast 70.000 Menschen in Sicherheit gebracht werden. Das Feuer wütet hier auf einer Fläche, die fast so groß ist wie Paris. Bundeskanzler Merz bot Frankreich inzwischen Unterstützung an. In Spanien ist der Großraum um die Hauptstadt Madrid betroffen. Dort wurde ein Notstand nationaler Tragweite ausgerufen. Der Kampf gegen die Flammen liegt damit in den Händen einer militärischen Kriseneinheit. In den USA klagen zwei Unternehmen gegen die neuen Zölle von Präsident Trump. Die Klage ging beim US-Handelsgericht in New York ein. Darin heißt es, der Präsident überschreite auch mit den erneuten Zöllen seine Befugnisse. Trump hatte die Strafzahlungen, unter anderem gegen die EU, damit begründet, die Länder täten zu wenig gegen Zwangsarbeit. Schon im Februar hatte der oberste Gerichtshof in den USA gegen die meisten Zölle entschieden, die Trump bisher verhängt hat. Silja Stöhr hat bei ihrer Premiere bei den Finals überraschend den deutschen Titel im Mehrkampf der Geräteturnerinnen gewonnen. Die Finals sind deutsche Meisterschaften in mehreren Sportarten, die als Multisport-Event an einem Ort stattfinden, dieses Jahr in Hannover. ARD-Sportreporterin Anne Hilz von dort mit einer Kurzzusammenfassung von Tag 2.
3: Angelique Nesche hat sich nach ihren Siegen von 2022 bis 2024 den Titel als deutsche Meisterin im Stabhochsprung zurückgeholt. Und da hat sich auch gezeigt, die Menschen in Hannover nehmen die Veranstaltung weiterhin sehr gut an. Am Opernplatz gab es zwischenzeitlich wieder einen Einlassstopp, genauso im neuen Rathaus und auch die Schwimmhalle war ausverkauft. Beim Mehrkampf der Geräteturnerinnen landete Titelverteidigerin Carina Schönmeier auf Platz 2 hinter Silja Stöhr.
1: Das Wetter in Deutschland. Nachts ziehen in Norddeutschland Wolkenfelder durch. Sonst ist es meist klar, die Tiefstwerte 16 bis 7 Grad. Am Tag im Norden und Nordwesten wechselnd bewölkt, sonst sonnig. Im Südwesten und am Alpenrand sind gegen Abend Gewitter möglich. Maximal 33 Grad. 1:03 Uhr.
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4: Vorsicht bitte auf der A6 Mannheim Richtung Heilbronn. Zwischen Mannheim-Schwetzingen und Schwetzingen-Hockenheim liegen Gegenstände. Vorsicht bitte auf der A67 Darmstadt-Mönchhof-Dreieck. Zwischen Dreieck Darmstadt-Griesheim und Büttelborn gefährdet Aquaplaning die Fahrt. Die A4 Kirchheimer Dreieck Erfurt ist zwischen Bad Hersfeld und Friedewald in beiden Richtungen wegen Brückenarbeiten bis Sonntagmorgen etwa 5 Uhr gesperrt. Umleitungen sind eingerichtet. A5 Karlsruhe Richtung Frankfurt zwischen Kronau und Waldorf-Wiesloch 2 Kilometer Stau vor einer Baustelle.
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5: Am Samstag mit Anno Wilhelm. So viele Menschen, die die Maschine Deutschland auch am Wochenende und in den Sommernächten am Laufen halten, in den Kraftwerken, bei der Bahn, bei den Rettungsdiensten, in den Krankenhäusern. So viele Menschen, die da beschäftigt sind. Ich kann die gar nicht alle aufzählen, aber euch wollen wir würdigen mit der großen Verneigung. Wenn ihr die gebrauchen könnt, stellvertretend für alle anderen, gerade ein bisschen Zeit habt bei der Arbeit, gerne anrufen 07221 2011 oder eine WhatsApp schicken, gleiche Nummer. Und dann gibt es für euch stellvertretend für alle anderen die große Verneigung. Nach Hits unter anderem von Jojo und Shabusi.
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0: Es ist eine echt schöne Sommernacht und viele Menschen sorgen dafür in Deutschland und überall, dass es uns anderen gut geht, dass wir genug zu essen haben, dass uns ja warm oder kühl ist, dass es uns einfach gut geht, dass wir uns sicher fühlen. Und diese Menschen wollen wir würdigen. Stellvertretend würdigen wir Carsten aus Geldern am Niederrhein. Hallo lieber Carsten.
1: Hallo, Anno.
0: Du sitzt auf dem Gabelstapler in der Nachtschicht. Was hast denn du zu stapeln heute Nacht?
1: Ich fahre heute Verbundkeramik. 60 mal 4 Zentimetern für die Terrassen und so. Ganz schöne Sache.
0: Du bist der Steinemann für die Terrassen, die im Land gebaut werden. Wie oft hast du die Nachtschicht?
1: Alle 3 Wochen.
0: Und? Macht dir Freude?
1: Das ist super schön.
0: Ja? Nervt
1: keiner.
0: Man hat
1: Ruhe zu fahren, weniger LKWs, alles toll.
0: Kannst du so schön vor dich hin stapeln so nachts, ne? Ich finde es auch schön, nachts zu arbeiten. Vielen Menschen fällt es schwer so, da ist der Biorhythmus natürlich ein bisschen durcheinander. Aber wir sind eine große Gemeinschaft und du würdest für uns mal, damit wir eine Idee von der Kraft deines Gerätes, deines fahrenden Gerätes da kriegen, kurz mal hupen. Gut, das ist natürlich eine echte Killermaschine, dein Gabelstapler. Carsten, ja, bitte... Lausch kurz, hier kommt der Chor. Achtung.
2: Die große Verneigung.
0: Wir verneigen uns vor allen Menschen auf den Gabelstaplern, in den Tankstellen, in den Kliniken, in den Pflegeheimen, bei den Rettungsdiensten. Es arbeiten so viele, wir können sie natürlich nicht alle aufzählen, aber sind sehr gerne bei euch und sehr gerne bei dir. Danke, Carsten. Habt eine gute Nacht.
1: Vielen Dank.
0: Und du fühlst dich hoffentlich ausreichend gewürdigt, ja?
1: Ja, super, ganz toll.
0: So soll es sein.
1: Prima, macht ja aber noch mehr Spaß.
0: Spitze, hier ist die Popnacht.

Vorsicht auf der B100 Oitsch Richtung Halle zwischen Brena West und Landsberg. Eine ungesicherte Unfallstelle und da liegt ein Reh auf der Fahrbahn.

Ist die Popnacht am Samstag mit großartiger neuer Musik von Conor Skinner. Conor Skinner, aufgewachsen in der Nähe von Manchester, singt hier über dieses Phänomen, dass sich Menschen im Leben begegnen, aber zur falschen Zeit irgendwie. Es passt nicht so richtig. Und so bleibt man irgendwie in Gedanken aneinander hängen, aber wird nicht zusammenfinden. Find You, Conor Skinner, neu in der Popnacht.

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3: Es ist 2:30.
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4: Heute gibt es viel Sonnenschein. Oft scheint die Sonne ungestört, nur gelegentlich ziehen. Ein paar dünne oder lockere Wolken durch und es bleibt trocken. Dazu wird es sehr warm bis heiß mit Höchstwerten von 26 bis 32 Grad, auf den Bergen 23 bis 28 Grad. Morgen nach überwiegend sonnigem Beginn von Nordwesten Ausbreitung, dichter Wolken mit Schauern und einzelnen Gewittern. Am Montag anfangs noch einzelne Schauer, dann ein meist trockener Mix aus Sonne und Wolken.
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5: Vorsicht bitte in beiden Richtungen auf der A44 Dortmund-Kassel. Zwischen Bräuner und Zierenberg laufen Tiere. Vorsicht bitte auf der A67 Darmstadt-Mönchhof-Dreieck. Zwischen Dreieck Darmstadt-Griesheim und Büttelborn gefährdet Aquaplaning die Fahrt. Die A4 Kirchheimer Dreieck Erfurt ist zwischen Bad Hersfeld und Friedewald in beiden Richtungen wegen Brückenarbeiten bis Sonntagmorgen etwa 5 Uhr gesperrt. Umleitungen sind eingerichtet.
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0: Jetzt geht's vom Profi in den Amateurbereich hinein.
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0: Ja, ich habe meine kleine Ukulele mitgebracht. Auch der zupfe ich gleich einen Hit, den ihr sicher alle kennt. Ist ein sehr aktueller, neuer Hit. Ich finde ihn super. Ich finde ihn sehr elegant. Aber auf der Ukulele, und wenn ich ihn spiele, ist das mit der Eleganz so medium, sag ich mal. Kurz mal checken, ob die Ukulele stimmt. Sie stimmt. Was ist denn bitte das hier für ein Hit zum Raten? Achtung.

nicht so einfach. Aber ihr kriegt das raus. Was war das? 07221 2011. Ganz neuer Hit hier in der Popnacht. 07221 2011. Zum Raten.

0: Es ist ja noch was offen in der Popnacht. Ein auf der Ukulele gezupfter Hit, von mir gezupfter Hit, den ich persönlich sehr, sehr elegant finde. So klingt er. Und Mehmet aus Gummersbach. Was war es denn?
1: Tja, so ich denke es, Olivia Jones mit It's So Easy to Fall in Love.

0: Mehmet. Ja. Ganz genau. Du Mann mit den spitzen Ohren. Herzlichen Glückwunsch.
1: Vielen Dank.
0: Und das Besondere ist, du bist in der Nachtschicht. Du arbeitest in einem Betrieb, der beschichtet. Ihr beschichtet Metall, Schrauben und so weiter. Da ist ja laut an der Halle und du hast es trotzdem gehört. Du spitzen Typ. Du hast es trotzdem gehört. Du spitzen Typ. Wie ist das mit den Nachtschichten? Ja, magst du die?
1: Ja, gerne.

So, der Chor bitte. Ah, da ist er. Das hier ist der neue Hit von Somba. My Body Isn't Ready in der Popnacht am Samstag.

Er ist einer für die ganz großen Hymnen. Samba mit seinem neuen Hit My Body Isn't Ready in der Popnacht am Samstag. Wir sind ja hier immer gut erreichbar. 07221 2011, 365 Tage im Jahr. Und wenn Schaltjahr ist, sogar noch einen Tag länger, dann 366. Wer ist dann so dabei in der Popnacht? Zum Beispiel Sabrina, die trägt gerade Zeitungen aus, hat in ungefähr 2 Stunden dann endlich den verdienten Sommerurlaub. 2 Wochen lang, kann dann nachts die Popnacht nicht mehr hören, aber wenn du aus dem Urlaub zurück bist, Sabrina, werden wir immer noch da sein. So viel ist versprochen. Dann hat sich Susi gemeldet, die hat Nachtschicht an der Tankstelle, winkt hier in die Popnacht hinein. Und Emanuel sitzt gerade im Auto und fährt seine Mutti durch die Nacht, ist ein guter Sohn und hat einen Blick auf den roten Mond. Seht ihr den auch, fragt er. Schickt's mal über den Sender. Sieht jemand einen roten Mond? Ich ehrlich gesagt nicht. Bin zwar mit dem Rad hier durch die Nacht hergefahren, aber da schien der Mond noch nicht. Ich habe ihn zumindest nicht gesehen. Wenn ihr einen roten Mond seht, gerne mal melden hier auf der 07221 2011. Hier ist die Popnacht am sehr frühen Samstag.

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1: Um 2 Uhr mit Klaus Reginek. In Frankreich gehen die Evakuierungen in den Waldbrandgebieten weiter. Die Feuerwehr bekämpft inzwischen rund 30 Feuer. Besonders angespannt ist die Lage an der Atlantikküste im Südwesten des Landes. In der dortigen Ferienregion wurden seit Mittwoch schon gut 140.000 Menschen, Anwohner und Touristen vor den Flammen in Sicherheit gebracht. ARD-Korrespondentin Caroline Düller berichtet.
2: Zwar hat es am Abend im Brandgebiet am Becken von Arcachon geregnet. Die Lage bleibt aber weiter kritisch, zumal sich das Feuer nun auch auf den Großraum Bordeaux zubewegt. Frankreichs Innenminister Laurent Nunez sprach am Abend im Sender TF1 wörtlich von einer noch nie dagewesenen Situation. Auch Präsident Emmanuel Macron rief die Armee auf, den Zivilschutz, Zitat, maximal zu verstärken. Die Waldbrandsaison in Frankreich hat deutlich heftigere Ausmaße als im vergangenen Jahr. Schon